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1: Im Studio Sebastian Rosenauer. Es ist 3 Uhr. Zugfahren wird bald wieder teurer. Die ÖBB erhöhen mit dem Fahrplanwechsel ab Mitte Dezember die Ticketpreise um durchschnittlich 3,5%. Martin Rauter berichtet.
2: Es geht um die Standardtickets für die erste sowie zweite Klasse und die Vorteilskarten der ÖBB. Die Bundesbahnen argumentieren, dass die Energiepreise nach wie vor hoch sind und der Kostendruck steigt. Gleichzeitig würde sich Frühbuchen weiterhin auszahlen. Je eher man bucht, desto günstiger die Reise. In der Praxis bedeuten die durchschnittlich 3,5% Preiserhöhung ein paar Euro mehr pro Ticket. Für die Strecke von Wien nach Klagenfurt zahlen Fahrgäste heute ohne Ermäßigung zum Beispiel 69 Euro. Ab Dezember sind es dann 71,40 Euro, also knapp 2,50 Euro mehr.
1: Der Aufwand für die geplante neue Bundesstaatsanwaltschaft wird etwa 9 Millionen Euro pro Jahr und 40 Planstellen betragen. Das hat Justizministerin Anna Sporrer, SPÖ, angekündigt. Der Großteil davon soll aber aus Umschichtungen kommen. Die reinen Mehrkosten beziffert sie mit 3 Millionen Euro pro Jahr. Frankreich kämpft zurzeit mit einigen Waldbränden, nachdem die Hitzewelle mehrere Tage lang Temperaturen von mehr als 40 Grad gebracht hat. Vor allem im Süden Frankreichs können die Brände nur schwer unter Kontrolle gebracht werden, berichtet Barbara Tschandl.
3: Hunderte Feuerwehrleute kämpfen in Südfrankreich gegen immer wieder aufflammende Waldbrände. Nördlich von Narbonne sind bereits 900 Hektar Vegetation abgebrannt. In der Nähe der Hafenstadt Marseille sind zwei weitere Waldbrände ausgebrochen. Und die Situation bleibt weiter angespannt.
4: Die Herausforderung ist der starke Wind. Das Feuer wird ständig angefacht und breitet sich aus. Und wir haben Sorge, dass die Temperaturen wieder stark ansteigen,
3: sagt ein Feuerwehrmann. 600 Menschen mussten vorübergehend in Notunterkünften untergebracht werden. Indes ist bekannt gegeben worden, dass während der jüngsten Hitzewelle in Frankreich die Zahl der Todesfälle von über 75-Jährigen um 85% angestiegen ist. Innerhalb einer Woche sind 513 Menschen dieser Altersgruppe gestorben. In der Woche davor, ohne Hitze, hat es 278 Todesfälle gegeben.
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1: Im Sechzehntelfinale zwischen Portugal und Kroatien laufen die allerletzten Sekunden der 10-minütigen Nachspielzeit. Es steht 2:1 für Portugal, nachdem zunächst Ivan Perisic die Kroaten in Führung gebracht hat, Cristiano Ronaldo für die Portugiesen ausgeglichen hat und dann Gonzalo Ramos den 2:1-Führungstreffer erzielt hat. Nur noch wenige Sekunden zu spielen also. Und jetzt aber weiter zu Nathalie Auer mit dem Wetter.
6: Recht frisch geht's durch die Nacht. Die Tiefstwerte liegen bei meist 10 bis 18 Grad. Tagsüber legen die Temperaturen dann zu. 21 bis 30 Grad erwarten uns am Nachmittag. Dabei haben wir es zeitweise sonnig. Wolken ziehen aber auch durch und besonders von Vorarlberg bis zum Bergland Oberösterreichs kann es ab und zu auch regnen. Im Osten und Süden haben wir es dagegen meist trocken und länger sonnig. Der Wind, der ist allerdings kräftig, mit Böen von 40 bis zu 60 Kilometer pro Stunde. Auch am Wochenende bleibt uns der Wind und die Temperaturen ändern sich kaum.
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1: Im Studio Sebastian Rosenauer. Es ist 4 Uhr. Die Fußball-Weltmeisterschaft ist für Österreich vorbei. Spanien war am Abend dann doch zu stark und gewinnt mit 3:0 gegen die ÖFB 11. Für die Mannschaft und die mitgereisten Fans heißt es jetzt Koffer packen und zurück nach Österreich. Wie die Fans vor Ort das Match erlebt haben, hat sich Christoph Kohl vor dem Stadion in LA angeschaut.
2: Die Enttäuschung ist den österreichischen Fans unmittelbar nach dem Match anzusehen und anzuhören.
3: Nein, nicht so gut, aber die Spanier haben verdient gewonnen.
4: Waren besser wie mir, muss man leider sagen. Ich glaube, wir hätten uns mehr trauen sollen. Nicht viel kämen, wenn wir vom Tor ein bisschen nervös gewesen wären.
2: Viele haben auf ein Wunder, eine Sensation gegen Spanien gehofft.
5: Wir haben uns natürlich Außenseiterchancen erwartet.
6: Ja, es ist natürlich bitter, weil wir uns natürlich irrsinnig viel erhofft haben.
2: Groß ist dafür die Freude bei den spanischen Fans. Nach anfänglicher Schwäche in der WM habe ihr Team nun endlich gezeigt, dass es Fußball spielen könne, meint Pedro.
7: Finally we're able to play football. Finally.
2: Trotz Ausscheidens ziehen viele österreichische Fans eine positive Gesamtbilanz.
6: Wir haben schon sehr viele coole Eindrücke mitgenommen von dieser WM. Die Fans und einfach das Ganze drumherum war top.
1: Österreich ist also raus. Spanien trifft jetzt im Achtelfinale auf Portugal. Die Portugiesen gewinnen vor kurzem mit 2:1 gegen Kroatien. WhatsApp bekommt jetzt Nutzernamen. Ab sofort kann man sich kostenlos seinen Wunschnamen sichern. Laura Graf.
8: Was das bringt, ist etwas mehr Datenschutz. Man kann WhatsApp künftig nützen, ohne dass Chatpartner die eigene Handynummer sehen. Man kennt das vielleicht von Geburtstagseinladungen. Da wird man in irgendeine neue Gruppe hinzugefügt und gibt seine Nummer automatisch an teilweise fremde Leute weiter. Damit soll jetzt Schluss sein. Wer mag, kann statt der Nummer den Nutzernamen anzeigen lassen. Eine Sache bleibt aber, für die Anmeldung bei WhatsApp braucht es weiterhin die Handynummer.
1: Seinen Wunschnamen reservieren geht bei vielen jetzt schon in den Einstellungen unter dem Punkt Benutzername. Wenn der Name noch zu haben ist, wird er reserviert, bis WhatsApp die Funktion freigeschaltet hat. Mehr als eine Woche nach den Erdbeben in Venezuela wird das Ausmaß der Zerstörung immer deutlicher. Interimspräsidentin Delcy Rodríguez spricht inzwischen von 2.595 Toten. Fast 200 Gebäude seien vollständig eingestürzt, heißt es. Die Rettungsversuche und Bergungsarbeiten sollen fortgesetzt werden, sagt Rodríguez. Gemeinsam mit dem Internationalen Währungsfonds ist außerdem ein Paket von umgerechnet mehr als 200 Millionen Euro für den Wiederaufbau auf den Weg gebracht worden. Und jetzt zum Wetter mit Nathalie Auer.
9: Mit einer Mischung aus Sonnenschein und Wolken geht's heute durch den Tag. Die meisten Sonnenstunden gibt's von Kärnten über das Burgenland bis ins Weinviertel. Regenschauer sind aber auch ein paar dabei, und zwar vor allem von Vorarlberg bis zum Traunviertel. Weiter im Osten und Süden sind Schauer dagegen die Ausnahme. Hier wird's auch am wärmsten mit bis zu 30 Grad, sonst liegen die Höchstwerte bei meist 21 bis 28 Grad. Noch zum Wind, der bläst auch heute wieder mit Böen von 40 bis zu 60 Kilometer pro Stunde. Am Wochenende bleibt es windig und ähnlich warm.
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0: Freitag, der 3. Juli ist heute, es ist 5 Uhr. Im Nachrichtenstudio ist für Sie Thomas Kickinger.
1: Guten Morgen.
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1: Österreich scheitert bei der Fußball-Weltmeisterschaft im 16. Finale an Spanien. 8000 Bewerberinnen und Bewerber treten heute in Wien bei den Aufnahmetests für das Medizinstudium an und das Wiener Wetter heute wechselhaft und windig. Die Fußball-Weltmeisterschaft endet für Österreichs Team im 16. Finale. Gegen Spanien verlieren die Österreicher mit 0:3 und sind dabei alles in allem deutlich unterlegen. Aus Los Angeles Daniel Kulowitz.
3: Es war ein ewiges Hinterherhecheln und das ÖFB-Team konnte die Partie ergebnistechnisch relativ lange offen halten, selbst nach dem 1:0 durch Oerzabal in der 36. Minute. Entschieden war es aber dann nach dem 2:0-Kopftor von Porro in der 66. Das 3:0 durch Oerzabal nur noch Draufgabe. In Summe der Europameister, dem ÖFB-Team einfach in allen Belangen überlegen. Alex Schlager, unser Torhüter, hat mit unglaublichen Glanztaten noch viel Schlimmeres verhindert.
4: Am Ende des Tages ist es sehr, sehr enttäuschend, weil wir gerne einfach unser Land noch weiter repräsentieren hätten wollen, aber ja, wir müssen das jetzt so annehmen, wie sie ist, und dann wieder der Stolz überwiegen irgendwann.
3: Österreich reist erhobenen Hauptes ab. Beim WM-Comeback nach 44 Jahren hat man die K.O.-Phase erreicht. Zugleich aber wird es ein Umdenken geben müssen. Einige Spieler werden ihre Nationalteamkarrieren mit diesem WM-Out beenden.
1: Und Spanien spielt im Achtelfinale gegen Portugal. Die Portugiesen schlagen Kroatien mit 2:1. Für 520.000 Kinder und Jugendliche in Wien, Niederösterreich und im Burgenland beginnen heute die Sommerferien. Das neue Schuljahr startet dann am 7. September. Zum Ferienbeginn nimmt der Flughafen Wien Schwechat neue Scanner in Betrieb. Damit können Reisende künftig Flüssigkeiten bis zu 2 Liter im Handgepäck mitnehmen und elektronische Geräte müssen bei der Sicherheitskontrolle nicht mehr extra ausgepackt werden. Heute finden die Aufnahmetests für das Medizinstudium in Wien, Graz, Linz und Innsbruck statt. Die mit Abstand meisten Anmeldungen gibt es auch heuer wieder an der Medizinischen Universität Wien. Auf über 8000 Bewerberinnen und Bewerber kommen dabei 800 Studienplätze. Anja Bachleitner berichtet.
5: Im Ringen um einen öffentlichen Studienplatz in Medizin gibt es heuer mehr Konkurrenz als noch in den Vorjahren. Alleine in Wien sind es über 8000 Bewerberinnen und Bewerber, über 500 mehr als im Vorjahr. Einen Studienplatz bekommt davon nicht einmal jeder Zehnte. 3/4 der zu vergebenden Studienplätze sind für Bewerber reserviert, die in Österreich die Matura gemacht haben. Mit der Quote will man den Anteil ausländischer, insbesondere deutscher Absolventinnen eindämmen, die nach dem Studium dann wieder abwandern. Nur eine Minderheit ergattert übrigens auf Anhieb einen Studienplatz. Im Vorjahr sind 1/3 der Teilnehmenden schon zum zweiten Mal und 11% schon zum dritten Mal angetreten.
1: Und das waren die Nachrichten, damit zum Wiener Wetter und Sascha Proktor.
0: Ja, bis zu 22 Grad hat es derzeit in der Stadt. Sonnige Phasen wechseln heute mit ausgedehnten Wolkenfeldern. Die meisten Wolken ziehen am Vormittag durch. Ein kurzer Regenschauer kann auch dabei sein. Die meiste Zeit ist es aber trocken. Die höchste Temperatur liegt heute bei 28 Grad. Der Ausblick aufs Wochenende, einiges an Sonnenschein morgen am Samstag. Und ja, gemäßigte Sommertemperaturen, der Sonnenschein überwiegt und es kann ab und zu auch Wolken geben. Die höchste Temperatur liegt bei 28 Grad und übermorgen am Sonntag, da ist es wechselhaft. Immer wieder ziehen dichte Wolken über die Stadt. Dabei kann es auch ein bisschen regnen und die höchste Temperatur am Sonntag liegt bei 26 Grad. Radio Wien Verkehrsinformation um 4:04, keine Störungen, gute Fahrt.
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0: Ja, nach dem WM-Aus für Österreich gegen Spanien gestern auch mit dem Teamkapitän David Alaba.
6: Hallo Leute, vor allem zu Hause in Österreich. Die Enttäuschung ist natürlich riesig. Danke, danke vielmals für eure wirklich unglaublich tolle Unterstützung. Wir sind da wirklich sehr, sehr dankbar für. Es tut uns natürlich leid, dass diese Reise jetzt auch hier zu Ende ist. Ich hoffe, dass ihr trotzdem stolz seid auf uns. Wir haben wirklich alles reingeworfen, alles versucht und unser Bestes gegeben. Danke, danke, danke.
0: Also trotzdem, bravo Burschen, wir lassen das Match natürlich heute Morgen trotz allem Revue passieren. Dazu einfach gute Musik. Billy Joel mit Moving Out gibt's gleich und wir starten hinein in diesen Freitag mit Michael Jackson und Beat It. Schönen guten Morgen, Wien.

0: Morgen Wien am Freitag. Es ist 10 Minuten nach 5 und es ist heute Zeugnistag und damit geht es dann ab in die Sommerferien. Und ja, für alle Kinder, die ihre Ferien in unserer schönen Stadt verbringen, hat das Wien Extra Ferienspiel wieder ein volles Programm für die nächsten Wochen vorbereitet, worauf sich die Kinder da freuen können. Das hat meine Kollegin Lela Matavian bei Jutta Hofer-Schettler von Wien Extra nachgefragt.
1: Ja, rein geht's in die Ferien gleich einmal mit Spiel und Spaß. Nächstes Wochenende, also am 11. und 12. Juli, mit dem Ferienspiel Startfest im Donaupark.
2: Wir haben ein wunderbares Bühnenprogramm. An beiden Tagen gibt's Musik und Tanz und Clowns und jede Menge Spaß auf der Bühne, vor der Bühne. Die Kinder können basteln, sie können mit der VHS-Sternwarte in die Sterne, in die Sonne schauen. Es gibt eine Hüpfburg, es gibt eine Fußballwand, es gibt vom Marktamt einen kleinen Wagen, wo die Kinder selber Aufstriche machen können. Also basteln, schminken, alles ist dabei.
1: Theater im Grünen erleben die Kinder bei Vorhang auf im Park.
2: Wo wir an drei verschiedenen Parks zu drei verschiedenen Terminen mit unserem Programm in den Park kommen. Am Nachmittag 2 Stunden von 17 bis 19 Uhr. Die Künstlerinnen sind auf der Wiese, die Kinder sitzen auf der Wiese, alles auf einer Ebene und Augenhöhe. Und da gibt es ganz tolle Sachen, Theaterstücke, die aufgeführt werden, Musikprogramm, aber auch Akrobatik und Clownerie. Ganz was Feines, einfach vorbeischauen und sich gemütlich machen und die 2 Stunden genießen.
1: Hollis Kretzeltour ist auch die ganzen Ferien in der Stadt unterwegs mit den Aktivrädern, die voll bepackt sind mit Brett- und Kartenspielen. Und zum Abschluss der Sommerferien steht auch wieder ein Fest auf dem Programm. Diesmal geht's ins Rathaus.
2: Die Kinderstadt im Wiener Rathaus Winopolis. Eine Woche lang können die Kinder Stadt gestalten und verwalten und regieren. Es wird täglich gewählt. Die Kinder können einfach vorbeikommen, holen sich ihren Pass und sind schon Bürgerinnen. Unbedingt vorbeikommen und mitmachen.
0: Alle Infos gibt's im Internet auf wienextra.at.

Millionen zählen nicht Musik aus Österreich bei uns auf Radio Wien an diesem Freitag. Der wird zeitweise sonnig und windig. Gemäßigte Temperaturen. Höchste Temperatur liegt heute bei 28 Grad im Moment. 18 Grad auf der Jubiläumswarte und knapp 23 Grad in der Innenstadt. Schönen guten Morgen Wien, es ist 20 Minuten nach 5, 10 vor halb 6.

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1: Freitag, der 3. Juli ist heute, es ist 5.30 Uhr. Wir kommen zu den Schlagzeilen auf Radio Wien mit Thomas Kickinger.
2: Guten Morgen, Österreichs Fußballnationalteam scheidet bei der Weltmeisterschaft im 16. Finale gegen Spanien aus. Österreich verliert mit 0:3. Spanien spielt im Achtelfinale gegen Portugal. In ihrem Reformpaket will die Bundesregierung die Energienetzkosten senken, etwa durch mehr Transparenz. Experten halten Neuregelungen bei der Zuständigkeit für Energie für richtig, vermissen aber noch Details zu den angekündigten Kostensenkungen. Und heute startet das 43. Donauinselfest. Bis Sonntag wird auf 14 Bühnen Programm geboten. Mehrere hundert Polizisten werden im Einsatz sein, auch mit Zivilstreifen und Polizeibooten. Und das waren die Schlagzeilen damit zum Wiener Wetter und

0: Sascha Bocktor.
1: Ja, im Moment haben wir zwischen 16 und 22 Grad in der Stadt. Sonnige Phasen wechseln heute mit ausgedehnten Wolkenfeldern. Die meisten Wolken ziehen am Vormittag durch. Ein kurzer Regenschauer kann auch dabei sein. Die meiste Zeit ist es aber trocken. Die höchste Temperatur liegt heute bei 28 Grad. Das Radio Wien Wochenendwetter. Einiges an Sonne und gemäßigte Sommertemperaturen morgen am Samstag. Der Sonnenschein überwiegt. Auch wenn immer wieder Wolken eintreffen. Nordwestwind bleibt spürbar mit Böen bis zu 40 km/h. Und an der Temperatur ändert sich wenig. Die höchste liegt morgen bei 28 Grad. Ein bisschen weniger dann übermorgen am Sonntag. Da haben wir dann nur mehr 26 Grad und das ist wechselhaft. Radio Wien Verkehrsinformation um 5.31 Uhr, die Beste der Stadt mit Caroline Bocktor. Guten Morgen, mein Schatz.
2: Einen schönen guten Morgen auf den Straßen, alles in Ordnung. Bei den Öffis gibt es seit heute eine neue Baustelle bei der U4. Die fährt nicht zwischen Schwedenplatz und Landstraße Wien Mitte und zwar bis zum 3. August. Gute Fahrt. 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

0: Schönen guten Morgen, Wien, 5.39 Uhr ist es. Ja, man kennt sie, die weiß-blauen S-Bahn-Züge der ÖBB. Seit fast 50 Jahren sind sie schon auf den Schienen unterwegs.
1: Ja, aber ab heute werden sie sozusagen in den Ruhestand geschickt. Eine Initiative bemüht sich aber jetzt um den Erhalt von zumindest einer 4020er Garnitur.
0: Genau, so heißen die nämlich. Florian Drechsel, Burkhardt und Bruni Eigner wissen mehr.
2: Die Initiative Bahnkultur wurde von drei jungen Studenten ins Leben gerufen. Sie wollen einen der ausgemusterten 4020er Züge vor der möglichen Verschrottung retten. Dafür haben sie ein Crowdfunding gestartet. Die ÖBB verkaufen nämlich alle Fahrzeuge dieser Reihe. Was danach mit ihnen passiert, ist noch unklar. Firmian, ein Mitgründer der Initiative, erzählt, warum ihm die 4020er so am Herzen liegen.
3: Ich selber fahre, seit ich denken kann, eigentlich in die Schule, in die Fahr. In den Kindergarten bin ich gefahren mit den Zügen. Also ich wohne entlang der Schnellbahn und sehe die de facto jeden Tag. Und da entwickelt man natürlich schon irgendwie eine Bindung zu den Dingen. Und ja, ich habe mir gedacht, das wäre sicher nett, wenn man da was macht in die Richtung.
2: Die Initiative hätte bereits konkrete Pläne für die Verwendung der Garnitur.
3: Also im ersten Schritt wollen wir sie natürlich einmal vor der Schrottpresse retten, das ist das Wichtigste. Und darauf aufbauend dann eben Sonderfahrten veranstalten, wie das jetzt schon bei vielen Museen und so gängige Praxis ist. Und die auch einfach museal dann irgendwem zur Verfügung stellen, am besten einem Museum, das der

0: Expertise hat in der Richtung und schauen, dass der Zug möglichst zu vielen Einsätzen kommt und möglichst viele Leute eine Freude daran haben. Also als quasi kulturelles Andenken die Bahnkultur erhalten.
1: Firmian, Philipp und Johannes sind die Gesichter der Aktion, können aber auf breite Unterstützung zählen.
0: Im Hintergrund haben wir natürlich ein großes Team, bestehend aus diversen Eisenbahnexperten und auch Leuten von den ÖBB selbst, und haben uns gedacht, ja, wir haben da das Know-how, wir haben die Öffentlichkeitserfahrung irgendwie und arbeiten da zusammen.
1: Sollte das erste Spendenziel von 20.000 Euro erreicht werden, können die Studenten aber nicht einfach direkt zur ÖBB spazieren und sich einen Zug aussuchen. Die alten 4020er werden nämlich über eine externe Verkaufsplattform angeboten, und da gibt es auch andere potenzielle Abnehmer. Es dürfte aber genug für alle da sein.
0: Es gibt derzeit noch ca. 30 Züge, ein bisschen weniger, und wir wissen von ein paar anderen Interessenten, aber im einstelligen Bereich. Und dementsprechend nehmen wir an, dass sich das schon gut ausgehen wird. Also von den, wie gesagt, ca. 27 Zügen, die es jetzt gerade noch gibt, hoffen wir, dass nicht auf einmal noch 20 andere Interessenten auftauchen und sich da was für uns ausgeht.
2: Kann man nicht vorstellen. Also ich glaube nicht, dass es wahnsinnig viele Menschen gibt, die einen alten Stell beim Zug kaufen möchten. Ja. Aber sollten Sie jetzt Lust bekommen haben, eine alte S-Bahn-Garnitur zu retten?
3: Auf www.bahnkultur.at gibt es alle Infos dazu.

0: Schönen guten Morgen Wien, am Freitag, da gibt es sonnige Phasen, aber auch ausgedehnte Wolkenfelder in der Stadt. Die meisten Wolken gibt es am Vormittag, ein kurzer Regenschauer kann da auch dabei sein. Bis zu 22 Grad sind es schon und 28 Grad werden es noch heute. 5.47 Uhr, Radio Wien Verkehrsinformationen, Caroline.
1: Alles entspannt noch auf den Straßen, keine Staus, ich wünsche Ihnen gute Fahrt.
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1: Ja, die ist für Österreich vorbei. Österreich muss nach Hause fahren.
2: Ja, 3:0 gestern gegen Spanien, leider. Und gestern wurde natürlich das Spiel natürlich auch live übertragen beim Radio Wien Public Viewing im Salettl am Campus des alten AKH.
1: Und wir haben auch auf Radio Wien live von dort berichtet und haben am Ende die Menschen natürlich gefragt, was sie denn sagen zu dem Ergebnis.
3: Ja, schade, dass man nicht weitergekommen ist. Aber mein Gott, so ist das Leben.
4: Enttäuschend, leider. Stark gespielt, aber leider verloren. Starke Mannschaft in Spanien. Also, aber trotzdem super Leistung.
5: Na, fürchterlich. Eigentlich, die Spielweise war nicht die beste. Diesmal waren wir nicht sehr gut. Aber, ja, was soll man machen? Das Gräben geht weiter. Fußball ist nur eine Nebensache.
6: Es war vorprogrammiert, weil wir waren nicht schlecht, aber es hat sich eigentlich alles bei unserem Tor gespielt, gell?
7: Na, allgemein muss ich ganz ehrlich sagen, sie haben sich wacker geschlagen. Ganz, ja, ganz toll. Wirklich tolle Burschen und wir glauben trotzdem an uns und wir sind super toll, dass wir überhaupt so weit gekommen sind.
8: Ja, sehr schade, aber die Spanier waren einfach eine Klasse besser. Aber sie haben tapfer gekämpft.
9: Ja, ich glaube, der Baumgartner fehlt mehr als gedacht. Die Offensive ist halt sehr kreativlos und wenig Zug zum Tor und gegen so einen guten Gegner bist du dann einfach machtlos. Und unter Strich sind wir halt eine hart arbeitende Mannschaft, aber es fehlt uns dann an Lösungen vorne.
10: Wir haben, glaube ich, gegen den zukünftigen Weltmeister gespielt.
1: Na, schauen wir mal. Am Montag geht's für Spanien jetzt einmal im Achtelfinale gegen Portugal.
2: Genau, die Portugiesen haben ja heute früh gegen Kroatien gewonnen. Ja, und für unsere Burschen heißt's ab nach Hause.
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0: Freitag, der 3. Juli, es ist 6 Uhr. Im Nachrichtenstudio ist für Sie Thomas Kickinger.
1: Guten Morgen.
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1: Nach einem 0:3 gegen Spanien scheidet Österreichs Fußballnationalteam bei der WM aus. Beim Donauinselfest sind ab heute auch Polizei und Rettung im Großeinsatz und das Wiener Wetter wechselhaft und windig. Österreichs Fußballnationalteam verliert bei der WM das 16. Finale gegen Spanien mit 0:3 und scheidet damit aus dem Turnier aus. Der amtierende Europameister Spanien zeigt sich klar überlegen, was auch Teamtrainer Ralf Rangnick akzeptieren muss.
3: Wir sind alle sehr, sehr traurig, dass die Reise heute zu Ende geht. Wir wären gerne noch länger dabei gewesen. Aber wir müssen heute einfach akzeptieren, dass wir auf einen extrem starken Gegner getroffen sind, der von alleine keine Fehler gemacht hat. Und trotzdem waren wir auch heute wieder wie gegen Argentinien bis zum 2:0 absolut im Spiel. Da braucht es dann halt auch noch mal so ein bisschen eine spezielle Wendung in so einem Spiel. Da musst du einfach auch mal versuchen, entweder in Führung zu gehen oder das Glück haben, in Führung zu gehen oder den Ausgleich zu machen. Aber insgesamt muss man einfach anerkennen, dass Spanien das Spiel heute verdient gewonnen hat, weil sie eine bärenstarke Leistung gezeigt haben.
1: Marko Arnautović beendet nach 137 Länderspielen seine Karriere im österreichischen Nationalteam.
4: Will man natürlich bei allen bedanken, bei der ganzen Nation, bei allen Österreich. Auch die was mich schon lange raushaben wollten. Auch bei denen bedanke ich mich für 19 Jahre Unterstützung. 19 Jahre überhaupt hinter das Nationalteam zu stehen und sehr, sehr viele schöne Momente erlebt, sehr viele auch nicht so schöne Momente erlebt. Und ja, jetzt tut es umso mehr weh.
1: Sagt Marko Arnautović. Spanien trifft im Achtelfinale auf Portugal. Die Portugiesen gewinnen gegen Kroatien mit 2:1. Auch im Bereich Energie hat die Bundesregierung Reformen angekündigt. So sollen Netzkosten reduziert und Gesetzesbeschlüsse vereinfacht werden. Experten zeigen sich vorerst skeptisch, berichtet Felix Nowak.
5: Um gut 4 Milliarden Euro will die Regierung die Netzkosten bis 2040 dämpfen, und zwar mit mehr Transparenz, Digitalisierung und Standardisierung sowie besserer Planung, so Energiestaatssekretärin Elisabeth Zehetner von der ÖVP.
6: 4,1 Milliarden Euro ist ein echter Hebel für Haushalte, Betriebe und vor allem den Standort Österreich.
5: Wie genau die Maßnahmen aussehen, ist auch Fachleuten unklar. Für den Ex-E-Control-Vorstand Walter Bolz sind die Ergebnisse jedenfalls recht mager.
7: Es ist auch nicht ganz klar, wie manche dieser vorgeschlagenen Maßnahmen wirklich zu einer Kostensenkung oder Effizienzverbesserung beitragen würden.
5: Sinnvoll ist für Bolz der Plan der Regierung, die Zuständigkeit für Energiethemen neu zu regeln. Damit würde künftig eine einfache Mehrheit für Reformen ausreichen. Die Opposition würde damit an Einfluss verlieren. Sie selbst müsste dieser Entmachtung allerdings zustimmen.
1: Heute beginnt das Donauinselfest und aufgrund der Sperre der S-Bahn-Stammstrecke zwischen Praterstein und Floridsdorf ab Samstag sind U-Bahnen, Straßenbahnen und Busse in dichteren Intervallen unterwegs. Damit am Festgelände alles funktioniert, gibt es Sicherheitsregeln und Rettungsorganisationen sowie Polizei sind im Einsatz. Mehr von Daniel Ammerhauser.
8: Mehrere hundert Polizeikräfte werden im Einsatz sein, diesmal neu, sichtbarer mit blauen Schulterlichtern. Hinzu kommen Zivilstreifen, Polizeiboote und eine Videoüberwachung am Boden und durch Drohnen in der Luft. Bei medizinischen Problemen hilft der Samariterbund. Auch Awareness-Teams werden unterwegs sein, erkennbar an Stickern wie "Ich bin dein Rettungsanker" oder "Für dich da". An jedem Gastrostand kann zudem das Codewort Angel Shot genannt werden, um diskret Hilfe zu bekommen. Generell gilt, gefährliche Gegenstände wie Messer, Schirme oder Pyrotechnik und auch Fahrräder sowie E-Scooter sind verboten. Taschen und Rucksäcke dürfen eine Größe bis maximal A3 haben. Erlaubt sind außerdem ausschließlich nicht alkoholische Getränke in Behältern bis 0,5 Liter. Kostenlose Wasserspender stehen auf dem Gelände zur Verfügung.
1: Und das war das Stadtjournal, damit zum Wiener Wetter und Sascha Bogdan.
0: 18 bis 22 Grad hat es im Moment, Sonne und Wolken wechseln heute. In der Früh und am Vormittag gibt es eher Wolken, ein paar Regentropfen können auch noch dabei sein. Der Wind ist lebhaft, kommt aus Nordwesten und erreicht Spitzen bis zu 60 km/h. Höchste Temperatur heute 28 Grad. Der Ausblick aufs Wochenende, morgen überwiegt der Sonnenschein, auch wenn immer wieder ein paar Wolken durchziehen. Der Wind bleibt spürbar und die Temperatur, da ändert sich nur wenig, 28 Grad sind es morgen. Und übermorgen am Sonntag ist es wechselhaft bei nur mehr 26 Grad. Radio Wien Verkehrsinformationen, 6:05. Caroline.
9: Auf den Straßen alles in Ordnung, aber wenn Sie mit den Öffis unterwegs sind, seit heute gibt es Bauarbeiten bei der U4. Die fährt bis zum 3. August nicht zwischen den Stationen Schwedenplatz und Landstraße.
10: Die folgende Sendung enthält Produktplatzierungen.
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0: Ja, so ein bisschen die Schattenseite des Sommers, das sind immer die Baustellen in der Stadt. Ne?
9: Ja, die betreffen eben nicht nur die Autos, sondern auch die Öffis. Wir haben es gerade gehört, die U4, aber auch die U3.
0: Alle Infos dazu haben wir für Sie kurz nach 6:30.
9: In der Nachrichtenredaktion heute für Sie Thomas Kickinger.
1: Guten Morgen.
0: Wir sind die Boktors.
9: Guten Morgen, Wien.

0: Der Freitagmorgen auf Radio Wien, es ist 13 Minuten nach 6 und hier ist er.
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0: Wieder, Ihre Gedanken kreisen heute ständig um bevorstehende Aufgaben. Versuchen Sie zu entspannen und treffen Sie sich am Abend mit Freunden. 50%.
2: Stier, Sie sind heute gut in Form. Nützen Sie Ihre freie Zeit für Ihre Hobbys oder um Sport zu treiben. 80%.
0: Zwillinge, ein Vorhaben, auf das Sie sich gefreut haben, droht zu platzen. Setzen Sie alles daran, um doch noch auf Ihre Kosten zu kommen. 50%.
2: Krebs, während andere faulenzen, sind Sie heute in Höchstform. Sie können alles erledigen, was Sie sich schon lange vorgenommen haben, 90%.
0: Löwe, Ihnen fällt es heute schwer, sich zu konzentrieren. Verschieben Sie wichtige Entscheidungen auf kommende Woche, 60%.
2: Jungfrau, ein wichtiger Jahrestag steht bevor. Passen Sie auf, dass Sie ihn nicht vergessen, 70%.
0: Waage, die Sterne sorgen heute für Erfolg auf der ganzen Linie. Nutzen Sie den Tag, 100%.
2: Skorpion, eine unerwartete Begegnung sorgt für Abwechslung in Ihrem Leben. Zeigen Sie Mut zur Veränderung, 80%.
0: Schütze, auch wenn Ihnen im Moment alles über den Kopf zu wachsen scheint, halten Sie durch, es gibt jemanden, der Ihnen hilfreich zur Seite steht, 60%.
2: Steinbock, mit Ihrer guten Laune bringen Sie heute jeden zum Lachen. Laden Sie sich doch am Abend Gäste ein, 90%.
0: Wassermann, die Sorgen der letzten Tage sind vergessen, jetzt geht's wieder aufwärts, 70%.
2: Und die Fische haben heute ein glückliches Händchen in Sachen Finanzen. Ein Geschäft erweist sich als Goldgrube, 100%.
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0: Der Freitag auf Radio Wien und der ist zum Beispiel in Mariabrunn im Moment recht frisch. Da sind es ein bisschen mehr als 17 Grad, über 23 Grad sind es in der inneren Stadt. Sonne und Wolken wechseln heute, einzelne Regentropfen sind auch möglich und die Temperatur bleibt bei 28 Grad. Es wird also nicht so heiß, wie es schon war in dieser Woche. 6.18 Uhr ist das Radio Wien Verkehrsinformation. Caroline, da haben wir eben gesagt, viele sind in den Autos wegen den Klimaanlagen. Bald ist es kühler,
1: genau. Merkt man. Ja, aktuell keine Staus oder Störungen. Sie kommen sehr gut durch die Stadt. Gute Fahrt.
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0: am Freitag und ab morgen ist es wieder geöffnet, das Filmfestival am Rathausplatz.
1: Ja, bis 3. September können wir hier wieder eine Mischung aus Musik von Reinhard Fendrich bis Fidelio und feinen Schmankerl aus aller Welt genießen.
0: Die Besucherinnen und Besucher sind jedenfalls jedes Jahr begeistert.
2: Dass in Wien sowas mitten am Rathausplatz, mitten in der Stadt möglich ist, ohne Eintritt, dass man sich einfach hersetzen kann, auch ohne Konsumzwang, das ist super.
3: Nur die Ambiente. Das gute Essen zum Beispiel, ja.
4: Es ist einfach alles. Es ist das Rathaus, das ganze Flair. Das ist was Einmaliges von der Stadt Wien.
5: Die vielen verschiedenen Kulturen, Menschen, ja, und das Angebot eben an diesen Opern, Operetten.
6: Und dann kann man sich da auf den Standeln da einfach so Sachen kaufen, Eis und so trinken.
7: Essen ist hervorragend, ob es chinesische Nudeln oder die griechischen Schmankerl sind, es ist egal. Es ist wirklich gut.
0: Musik und gutes Essen, das Filmfestival am Rathausplatz.
1: Von morgen bis zum 6. September. Filmbeginn ist täglich bei Einbruch der Dunkelheit. Der Eintritt ist frei.

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3: Freitag, der 3. Juli, es ist 6.30 Uhr. Wir kommen zu den Schlagzeilen auf Radio Wien mit Thomas Kickinger.
4: Guten Morgen. Rund 8.000 Bewerberinnen und Bewerber treten heute beim Aufnahmetest für das Medizinstudium in Wien an. Etwa 800 Studienplätze stehen zur Verfügung. Aufnahmetests finden auch in Graz, Linz und Innsbruck statt. In Wien gibt es Meldungen über 5 weitere möglicherweise asbestverseuchte Straßen. Ergebnisse der Proben der ursprünglichen 8 Fälle sollen im Lauf des Sommers vorliegen. Und für 520.000 Kinder und Jugendliche in Wien, Niederösterreich und im Burgenland beginnen heute die Sommerferien. Zum Ferienbeginn nimmt der Flughafen Wien-Schwechat neue Scanner in Betrieb. Damit können Reisende künftig Flüssigkeiten bis zu 2 Liter im Handgepäck mitnehmen. Und das waren die Schlagzeilen. Damit zum Sport mit Martin Lang.
5: Schönen guten Morgen oder besser gesagt noch guten Abend aus Los Angeles. Endstation für die österreichische Fußballnationalmannschaft bei dieser Fußball-WM mit dem 0:3 gegen Spanien. Sondersendung auch bei uns auf Radio Wien war gestern. Die Österreicher mussten anerkennen, dass Spanien besser ist, aber es geht irgendwann weiter, denn es kommt eine Nations League. Die Mannschaft will wieder zur Euro und vielleicht gelingt es ja auch etwas kürzer als 28 Jahre Pause bis zur nächsten WM-Teilnahme zu gestalten. In der vergangenen Nacht heißt der Gegner jetzt von Spanien, Portugal mit Cristiano Ronaldo. Der macht ein Elfmeter-Tor und in der Schlussphase sichern die Portugiesen auch noch den Sieg in einem wirklich dramatischen Spiel, also Portugal-Spanien, das Achtelfinale. Und auch die Schweizer werden weiterkommen. 72 Minuten gespielt in Vancouver, 2:0 Führung gegen Algerien, gegen Österreichs letzten Gruppengegner. Und dann ist auch noch wieder Formel-1-Wochenende in Silverstone. Heute ab 13.30 Uhr freies Training, live in F1, danach auch der Sprint-Qualifier. Und bei der Basketball-WM-Qualifikation wird heute Abend auch in der Sportarena in Prater gespielt mit Österreich gegen Polen und das irgendwie im Sommer Hallensport, Sascha. Ja, entweder ist es klimatisiert oder man ist froh drüber oder es ist heiß.
6: Na, Anfang der Woche wäre es wichtig gewesen, heute nicht so höchste Temperatur, liegt bei 28 Grad, also da könnten wir auch im Freien sporteln. Sonne und Wolken wechseln, in der Früh und am Vormittag gibt es eher Wolken, können noch ein paar Regentropfen dabei sein und im Moment hat es bis zu 23 Grad in der Stadt. Der Ausblick aufs Wochenende, einiges an Sonnenschein und gemäßigte Sommertemperaturen morgen am Samstag. Der Sonnenschein überwiegt, es kann aber auch ein paar Wolken geben, es bleibt spürbar windig und die Temperatur liegt höchstens bei 28 Grad und ein bisschen kühler dann am Sonntag, da sind es nur mehr 26 Grad und es ist wechselhaft. Radio Wien Verkehrsinformation um 6.32 Uhr, Caroline.
2: Auf den Straßen alles in Ordnung, keine Staus im Moment, aber wenn Sie mit den Öffis unterwegs sind, seit heute gibt es Bauarbeiten bei der U4. Das heißt für Sie, die U4 fährt bis zum 3. August nicht zwischen Schwedenplatz und Landstraße.
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0: Schönen guten Morgen Wien, es ist 6.40 Uhr, ja die Sommerferien, die starten heute und damit beginnen auch viele Sommerbaustellen, Caroline.
1: Und auch im öffentlichen Verkehr, nämlich bei den Wiener Linien wird auch heuer im Sommer einiges erneuert und renoviert. Los geht's heute schon bei der U4, Eunike de Wilde, Pressesprecherin der Wiener Linien, was wird da gemacht?
2: Heuer arbeiten wir zwischen Landstraße und Schwedenplatz, da gibt es eine Stelle, eine Gleiskreuzung, wo man nur sehr langsam drüber fahren darf. Deswegen werden dort neue Gleise verlegt und das wird dazu führen, dass die U-Bahn in Zukunft insgesamt auf der Linie schneller und in dichterem Intervall unterwegs sein kann.
1: Wie lange wird diese Sperre dauern?
2: Die Sperre dauert genau einen Monat, von 3. Juli bis 3. August. Und in dem Zeitraum kann man ja auf die Linien U1 und U2 und U3 umsteigen.
1: Ja, aber apropos U3, da gibt es dann etwas später auch eine Sperre. Ab 13. Juli geht es da los. Wo genau und wie kann ich ausweichen?
2: Die U3 wird zwischen Hütteldorfer Straße und Westbahnhof nicht fahren. Das heißt, sie wird geteilt. In diesem Zeitraum, also ab dem 13. Juli bis Ende August, kann man dann auf die Straßenbahnlinie 49 und auf die Ersatzstraßenbahn E3 umsteigen.
0: Wir halten Sie natürlich in der Radio Wien Verkehrsinformation immer ganz aktuell auf dem Laufenden.
1: Ja, und nicht vergessen, ab morgen ist auch die Schnellbahnstammstrecke zwischen Floridsdorf und Praterstern wegen Bauarbeiten gesperrt.
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0: in Love am Freitagmorgen hier bei uns auf Radio Wien. Wir begleiten Sie mit einfach guter Musik hinein in diesen Freitag. Temperaturmäßig sind wir in weiten Teilen der Stadt über 20 Grad. Eigentlich fast überall in der Innenstadt sind sogar über 23 Grad. Ein bisschen ein Ausreißer. Maria Brunn, da hat es nur 17 und die Jubiläumswarte, da hat es im Moment erst 18 Grad. Es wechseln heute Sonne und Wolken, in der Früh und am Vormittag eher noch hartnäckige Wolken und einzelne Regentropfen können da auch dabei sein, aber am Nachmittag, da wird es dann zunehmend sonnig. Es gibt lebhaften bis starken Nordwestwind mit Spitzen bis zu 50 oder 60 km/h und die Temperatur, die steigt heute auf 28 Grad. Radio Wien Verkehrsinformationen um 6.46 Uhr, Caroline.
1: Ja, ein entspannter Freitag auf den Straßen ist das. Es sind uns keine Staus oder Störungen gemeldet worden. Gute Fahrt.
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0: Freitagmorgen auf Radio Wien und die Albertina, die feiert ja heuer ihr 250-jähriges Gründungsjubiläum mit einem umfangreichen Festprogramm und das absolute Highlight ist ja das große Geburtstagswochenende.
1: Was steht vor der Tür? Genau. Morgen und übermorgen, an dem alle drei Standorte Albertina, Albertina Modern und Albertina Kloster Neuburg kostenlos besucht werden können, Generaldirektor Ralf Gleis.
2: Unter dem Motto Albertina für alle möchten wir unser Jubiläum mit möglichst vielen Besucherinnen und Besuchern feiern. Das heißt also, kommen Sie bei der Hitze in das kühle Museum und entdecken Sie die Albertina bei freiem Eintritt. Wir freuen uns auf Ihren Geburtstagsbesuch.
0: Ja, an beiden Tagen gibt es zwischen 10 und 18 Uhr mehrere kostenlose Führungen und auch Workshops. Und zu sehen, bitteschön, gibt es den Superstar der Sammlung, könnte man sagen.
1: Ja, oder? Nämlich den Dürerhasen. Er wird derzeit nach 6 Jahren Ausstellungspause wieder gezeigt.
0: Er wird endlich wieder aus dem Stall gelassen, der Hase.

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5: Freitag, der 3. Juli, es ist 7 Uhr. Im Nachrichtenstudio ist für Sie Thomas Kickinger.
6: Guten Morgen.
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6: 8000 Bewerberinnen und Bewerber treten heute in Wien bei den Aufnahmetests für das Medizinstudium an. 5 weitere Straßen in Wien könnten mit Asbest verseucht sein und das Wiener Wetter heute wechselhaft und windig. Heute finden die Aufnahmetests für das Medizinstudium in Wien, Graz, Linz und Innsbruck statt. Die mit Abstand meisten Anmeldungen gibt es auch heuer wieder an der Medizinischen Universität Wien. Auf über 8000 Bewerberinnen und Bewerber kommen dabei 800 Studienplätze. Anja Bachleitner berichtet.
8: Im Ringen um einen öffentlichen Studienplatz in Medizin gibt es heuer mehr Konkurrenz als noch in den Vorjahren. Alleine in Wien sind es über 8000 Bewerberinnen und Bewerber, über 500 mehr als im Vorjahr. Einen Studienplatz bekommt davon nicht einmal jeder Zehnte. 3/4 der zu vergebenden Studienplätze sind für Bewerber reserviert, die in Österreich die Matura gemacht haben. Mit der Quote will man den Anteil ausländischer, insbesondere deutscher Absolventinnen eindämmen, die nach dem Studium dann wieder abwandern. Nur eine Minderheit ergattert übrigens auf Anhieb einen Studienplatz. Im Vorjahr sind 1/3 der Teilnehmenden schon zum zweiten Mal und 11% schon zum dritten Mal angetreten.
6: In Wien gibt es Meldungen über 5 weitere möglicherweise asbestverseuchte Straßen. Die Proben der 8 ersten Fälle sind mittlerweile im Labor und werden dort untersucht. Mit Ergebnissen ist aber erst im Laufe des Sommers zu rechnen. Mehr von Thomas Edinger.
9: Anrainerinnen und Anrainer haben Greenpeace auf die 5 Straßen aufmerksam gemacht, die ebenfalls mit Asbest verseucht sein könnten, alle in der Nähe der bisherigen Funde im 23. Bezirk, sagt Stefan Stadler von der Umweltschutzorganisation. Er ruft auf, jeden Verdacht zu melden.
10: Also diese grünen Asphalte mit diesen weiß-grauen Einschlüssen, dann bitte bei der Greenpeace gibt es jetzt ein Formular, wo man das online einmelden kann und dann können wir dem nachgehen und auch das mit der Stadt teilen.
9: Betroffen sein müssen nicht nur Straßen, sagt Stadler, Asbest belastete Steine könnten auch auf Spielplätzen oder Gehwegen gefunden werden.
10: Überall, wo Asphalt ist, kann das theoretisch sein. Wir wissen auch, dass im Burgenland sehr viele Schotter verkauft wurden. Es kann auch sein, dass diese Asbestschotter auch in Wien gelandet sind.
9: Die Zusammenarbeit mit der Stadt lobt Stadler einmal mehr. Wien habe vorbildlich reagiert.
6: Heute beginnt das Donauinselfest. Die Polizei ist mit einem Großaufgebot an Beamten im Einsatz. Bis Sonntag wird auf 14 Bühnen Programm angeboten. Die Details dazu finden Sie im Internet auf wien.orf.at. Die Fußball-Weltmeisterschaft endet für Österreichs Team im 16. Finale. Gegen Spanien verlieren die Österreicher mit 0:3 und sind alles in allem deutlich unterlegen. Aus Los Angeles, Daniel Kulowitz.
11: Vorne zu harmlos, hinten anständig verteidigt, aber Spanien zeigt ähnlich wie Argentinien dem ÖFB-Team die Schwächen gnadenlos auf und auch die Grenzen, erklärt Solospitze Michi Gregoritsch.
12: Sehr, sehr enttäuscht, dass man dann doch so weit weg war. Ich glaube, wir haben es verpasst, unsere Umschaltmöglichkeiten genauso zu nutzen, wie wir uns das vorgestellt haben. Dann wäre es ein anderes Spiel geworden. So stehen wir am Ende mit einem 0:3 da, haben keinen klaren Torschuss. Dementsprechend sind wir alle sehr, sehr enttäuscht und finden es schade, dass wir es nicht hinkriegt haben, ebenbürtig zu sein.
11: Spanien bleibt neben Mexiko das einzige Team bei dieser WM ohne Gegentor. Die Spanier treffen im Achtelfinale auf Portugal, das Kroatien nach einem hart umkämpften 2:1 aus dem Turnier wirft.
6: Und ebenfalls im Achtelfinale ist die Schweiz. Die Schweizer haben vor kurzem Algerien mit 2:0 besiegt. Und das war das Stadtjournal damit zum Wiener Wetter und Sascha Bogdan.
5: Zwischen 18 und 23 Grad hat es derzeit in der Stadt. In der Früh und am Vormittag sind die Wolken eher hartnäckig. Da kann es auch ein paar Regentropfen noch geben. Am Nachmittag dann zunehmend sonnig. Es gibt lebhaften Nordwestwind und die Temperatur steigt auf 28 Grad. Das Radio Wien Wochenendwetter, einiges an Sonne und gemäßigte Sommertemperaturen morgen am Samstag. Der Sonnenschein überwiegt, auch wenn immer wieder ein paar Wolken durchziehen. Höchste Temperatur liegt bei 28 Grad und übermorgen Sonntag wechselhaft. Immer wieder ziehen da dichte Wolken über die Stadt. Der eine oder andere Regenschauer kann auftauchen. Am größten ist die Regenwahrscheinlichkeit am Nachmittag und der Höchstwert liegt am Sonntag nur bei 26 Grad. Radio Wien Verkehrsinformationen, 7:04, Caroline.
3: Mit einer Meldung für Niederösterreich als 5-Stockerauer Schnellstraße Richtung Krems zwischen Tulln und Königsbrunn blockiert ein defekter LKW den rechten Fahrstreifen. Sie können langsam vorbeifahren. Und wenn Sie mit den Öffis unterwegs sind, seit heute gibt es Bauarbeiten bei der U4. Das heißt für Sie, die U4 fährt bis zum 3. August nicht zwischen Schwedenplatz und Landstraße.
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7: 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Caroline und Sascha Boktor.
14: In der ersten Ferienwoche bin ich weg mit den Pfadfindern.
15: In Urlaub fahren und spielen und schwimmen gehen.
16: Ich gehe zu Oma und Opa in den Ferien.
5: Der letzte Schultag. Wir sind heute noch bei einer Schule und erkundigen uns, wie denn das Zeugnis so ausschaut. Mhm.
3: Und dann schauen wir schon voraus auf die großen Ferien, was das Ferienspiel heuer so parat hält. Das hören wir gleich.
5: Die aktuellen Infos, die hat heute Thomas Kickinger für Sie.
17: Guten Morgen.
5: Wir sind die Boktors. 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

0: Sweet Dreams, Eurythmics auf Radio Wien. 7:12 ist es. Ja, Zeugnistag heute. Ab geht's in die Sommerferien, ne?
1: Ja, und für alle Kinder, die ihre Ferien in unserer schönen Stadt verbringen, hat das Wien Extra Ferienspiel wieder ein volles Programm für die nächsten Wochen vorbereitet.
0: Worauf sich die Kinder da freuen können, hat unsere Kollegin Lela Mardavian mit Jutta Hofer-Schettler von Wien Extra besprochen.
2: Ja, rein geht's in die Ferien gleich einmal mit Spiel und Spaß. Nächstes Wochenende, also am 11. und 12. Juli, mit dem Ferienspiel Startfest im Donaupark.
3: Wir haben ein wunderbares Bühnenprogramm. An beiden Tagen gibt's Musik und Tanz und Clowns und jede Menge Spaß auf der Bühne, vor der Bühne. Und die Kinder können basteln, sie können mit der VHS-Sternwarte in die Sterne, in die Sonne schauen. Es gibt eine Hüpfburg, es gibt eine Fußballwand, es gibt vom Marktamt einen kleinen Wagen, wo die Kinder selber Aufstriche machen können. Also basteln, schminken, alles ist dabei.
2: Theater im Grünen erleben die Kinder bei Vorhang auf im Park,
3: wo wir an drei verschiedenen Parks zu drei verschiedenen Terminen mit unserem Programm in den Park kommen. Am Nachmittag 2 Stunden von 17 bis 19 Uhr. Die Künstlerinnen sind auf der Wiese, die Kinder sitzen auf der Wiese, alles auf einer Ebene und Augenhöhe. Und da gibt es ganz tolle Sachen, Theaterstücke, die aufgeführt werden, Musikprogramm, aber auch Akrobatik und Clownerie. Ganz was Feines, einfach vorbeischauen und sich gemütlich machen und die 2 Stunden genießen.
2: Hollis Kretzeltour ist auch die ganzen Ferien in der Stadt unterwegs mit den Aktivrädern, die voll bepackt sind mit Brett- und Kartenspielen. Und zum Abschluss der Sommerferien steht auch wieder ein Fest auf dem Programm. Diesmal geht's ins Rathaus.
3: Die Kinderstadt im Wiener Rathaus Winopolis. Eine Woche lang können die Kinder Stadt gestalten und verwalten und regieren. Es wird täglich gewählt. Die Kinder können einfach vorbeikommen, holen sich ihren Pass und sind schon Bürgerinnen. Unbedingt vorbeikommen und mitmachen.
0: Also volles Programm. Alle Infos gibt's im Internet.
1: Unter wienextra.at.

0: So, jetzt sind wir überall knapp über 20 Grad, außer auf der Jubiläumswarte, die weigert sich hartnäckig. Da hat es immer noch 19 Grad. Sonne und Wolken wechseln heute in der Früh und am Vormittag eher Wolken, später eher Sonne. Ein paar Regentropfen können auch noch dabei sein. Höchste Temperatur liegt heute bei 28 Grad. 7.17 Uhr ist es, Radio Wien Verkehrsinformation. Gute Nachrichten, Caroline.
1: Ja, schaut gut aus auf den Straßen, auch auf der S5 Richtung Krems zwischen Tulln und Königsbrunn. Da ist das defekte Fahrzeug entfernt.
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0: Schönen guten Morgen Wien am Freitag mit Boktor und Boktor, und da sind noch zwei, obwohl es noch gar nicht zwei ist.
1: Ja, ich bin der Boktor 3.
2: Ich bin der Boktor 4.
3: Rubensteiner und Rolf Rüdiger
0: so
3: sind
0: ist
3: da.
0: Es jetzt.
3: Guten Morgen. Hast du
0: alles verraten?
3: Alles.
0: Guten Morgen.
3: Und ihr seid heute natürlich auch um zwei da, aber nicht nur im Radio zu hören, sondern es ist heute ganz was Spezielles.
0: Richtig. Erstens ist es unsere letzte Sendung vor der Sommerpause. Jetzt hör auf zum Weinen, Rolf Rüdiger. Und zweitens senden wir live vom Wiener Donauinselfest, von der Kinderbühne.
1: Mit der Badehose.
0: Wir zwei?
1: Sicher.
0: Schauen wir
1: mal. Und zwar mit einer.

0: Was erwartet alle, die hinkommen?
1: Naja, natürlich spielen wir die Spiele, die wir in der Sendung auch spielen, aber halt mit dem Publikum vor Ort. Ich bin mir sicher, das wird ein bisschen gemischt. Es werden Erwachsene dabei sein, es werden Kinder dabei sein und die Ratte natürlich auch.
2: Die wird auch dabei sein. So.
3: Ihr bereitet jetzt schon vor, alle Fragen, alle Spiele, die ihr vorhabt.
1: Vor allem müssen wir die Preise einpacken, weil wenn man vor Ort ist, kann man es ja gleich übergeben. Das ist ja super.
2: Das ist praktisch.
1: Das ist super praktisch.
2: Wer heute nicht kommt, ist die Frau Klinger. Ich weiß auch nicht, warum.
1: Die ist schon im Urlaub, hat sie ausrichten lassen. Ja, genau, die ist schon im Urlaub. Und gibt es jetzt bei euch ein Frühstück oder wie schaut's aus?
2: Ja, weil so hat man uns hergelockt.
0: Ja. Ja. Zeugnisverteilung und Frühstück.
1: Zeugnis.
2: Ja. Ums Zeugnis kümmerst du dich, ich kümmere mich ums Frühstück.
3: Wir haben eine Cremeschnitte besorgt.
2: Oh. Ich liebe die Boktors.
3: Die zwei um zwei live zu hören bei uns auf Radio Wien und auch zu sehen
0: auf der Toninsel heute.

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2: Freitag, der 3. Juli, es ist 7.30 Uhr. Wir kommen zu den Schlagzeilen auf Radio Wien mit Thomas Kickinger.
3: Guten Morgen. In ihrem Reformpaket will die Bundesregierung die Energienetzkosten senken, etwa durch mehr Transparenz. Experten halten neue Regelungen bei der Zuständigkeit für Energie für richtig, vermissen aber noch Details zu den angekündigten Kostensenkungen. Heute startet das 43. Donauinselfest. Bis Sonntag wird auf 14 Bühnen Programm geboten. Mehrere hundert Polizisten werden im Einsatz sein, auch mit Zivilstreifen und Polizeibooten. Und die katholische Kirche bietet zum Ferienbeginn wieder einen Reisesegen to go an drei Orten an. Am Wiener Hauptbahnhof, vor der Kirche Maria Hitzing und vor der Spitalskirche Mödling können Gruppen und Einzelpersonen den Segen erhalten. Und das waren die Schlagzeilen, damit zum Sport mit Martin Lang.
4: Ja, schönen guten Morgen. Die Fußballweltmeisterschaft wird ohne Österreich weitergehen. Die Mannschaft ist mehr oder weniger individuell auf dem Heim- oder auf der Weiterreise in den Urlaub. Österreich-Spanien 0:3 und am Ende bleibt in Österreich nichts anderes übrig, als die Qualität der Spanier anzuerkennen. Also Österreich ausgeschieden im 16. Finale, das kann man bewerten, wie man will, aber immerhin nach 28 Jahren war Österreich wieder bei der Weltmeisterschaft. Vielleicht dauert es beim nächsten Mal nicht ganz so lang. Die Spanier werden auf Portugal treffen im Achtelfinale. Die Portugiesen setzen sich gegen Kroatien in einer dramatischen Schlussphase mit 2:1 durch. Und dann gibt es noch eine nette Geste für den im Vorjahr tödlich verunglückten Portugiesen Diogo Jota. Versammelt sich die portugiesische Mannschaft mit einer Dress von Diogo Jota. Und die Schweiz schafft es auch ins Achtelfinale gegen Algerien, souveräner

0: 2:0-Sieg für die Schweizer. Und dann ist noch Formel 1 Grand Prix Wochenende im Sport in Silverstone. Heute erstes freies Training schon um 13.30 Uhr live in ORF 1. Also in England kann es ja regnen. In Wien hoffen wir das nicht schon wegen einem Donauinselfest, Sascha.
1: Ja, ein paar Regentropfen können heute dabei sein. Es wechseln Sonne und Wolken. Am Nachmittag wird es dann zunehmend sonnig. Die Temperatur steigt auf 28 Grad. Im Moment hat es zwischen 19 und 22. Der Ausblick aufs Wochenende, einiges an Sonne, gemäßigte Sommertemperaturen. Der Sonnenschein überwiegt morgen, auch wenn immer wieder Wolken durchziehen. Die Temperatur erreicht 28 Grad und wechselhaft wird dann das Sonntag bei nur mehr 26 Grad. Radio Wien Verkehrsinformationen um 7.32 Uhr, Caroline.
2: Auf den Straßen alles in Ordnung. Wenn Sie mit den Öffis unterwegs sind, seit heute gibt es Bauarbeiten bei der U4. Das heißt, die U4 fährt bis zum 3. August nicht zwischen Schwedenplatz und Landstraße.
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0: Der Freitagmorgen auf Radio Wien, 7.39 Uhr ist es. Ja, man kennt sie, diese weiß-blauen Schnellbahnzüge der ÖBB. Seit fast 50 Jahren sind sie schon auf den Schienen unterwegs.
1: Ja, aber heute werden sie in den Ruhestand geschickt. Aber da gibt es eine Initiative, die bemüht sich jetzt um den Erhalt von zumindest einer 40-20er-Garnitur.
0: Ja, so heißen sie nämlich. Genau. 40-20er. Florian Drechsel-Burkhardt und Bruni Eigner wissen mehr darüber.
2: Die Initiative Bahnkultur wurde von drei jungen Studenten ins Leben gerufen. Sie wollen einen der ausgemusterten 40-20er-Züge vor der möglichen Verschrottung retten. Dafür haben sie ein Crowdfunding gestartet. Die ÖBB verkaufen nämlich alle Fahrzeuge dieser Reihe. Was danach mit ihnen passiert, ist noch unklar. Firmian, ein Mitgründer der Initiative, erzählt, warum ihm die 40-20er so am Herzen liegen.
3: Ich selber fahre, seit ich denken kann, eigentlich in die Schule, in den Kindergarten bin ich gefahren mit den Zügen. Also ich wohne entlang der Schnellbahn und sehe die de facto jeden Tag. Und da entwickelt man natürlich schon irgendwie eine Bindung zu den Dingen. Und ja, ich habe mir gedacht, das wäre sicher nett, wenn man da was macht in die Richtung.
2: Die Initiative hätte bereits konkrete Pläne für die Verwendung der Garnitur.
3: Also im ersten Schritt wollen wir sie natürlich einmal vor der Schrottpresse retten, das ist das Wichtigste. Und darauf aufbauend dann eben Sonderfahrten veranstalten, wie das jetzt schon bei vielen Museen und so gängige Praxis ist. Und die auch einfach museal dann irgendwem zur Verfügung stellen, am besten einem Museum, das die Expertise hat in der Richtung. Und schauen, dass der Zug möglichst zu vielen Einsätzen kommt und möglichst viele Leute eine Freude daran haben. Also als quasi kulturelles Andenken, die Bahnkultur erhalten.
2: Firmian, Philipp und Johannes sind die Gesichter der Aktion, können aber auf breite Unterstützung zählen.
3: Im Hintergrund haben wir natürlich ein großes Team, bestehend aus diversen Eisenbahnexperten und auch Leuten von den ÖBB selbst, und haben uns gedacht, ja, wir haben da das Know-how, wir haben die Öffentlichkeitserfahrung irgendwie und arbeiten da zusammen.
2: Sollte das erste Spendenziel von 20.000 Euro erreicht werden, können die Studenten aber nicht einfach direkt zur ÖBB spazieren und sich einen Zug aussuchen. Die alten 40-20er werden nämlich über eine externe Verkaufsplattform angeboten, und da gibt es auch andere potenzielle Abnehmer. Es dürfte aber genug für alle da sein.
3: Es gibt derzeit noch ca. 30 Züge, ein bisschen weniger, und wir wissen von ein paar anderen Interessenten, aber im einstelligen Bereich, und dementsprechend nehmen wir an, dass sich das schon gut ausgehen wird. Also von den, wie gesagt, ca. 27 Zügen, die es jetzt gerade noch gibt, hoffen wir, dass nicht auf einmal noch 20 andere Interessenten auftauchen und sich da was für uns ausgeht.
0: Naja, also sollten Sie jetzt auch Lust bekommen haben, eine alte Schnellbahngarnitur zu retten?
1: Ja, es geht. Auf bahnkultur.at gibt es alle Infos dazu.

0: Schönen guten Morgen Wien am Freitag. Der ist zeitweise sonnig und windig. Im Moment hat es bis zu 22 Grad, bis zu 28 Grad werden es noch. Einzelne Regentropfen sind heute auch nicht ganz ausgeschlossen. Es ist 7.45 Uhr, Radio Wien Verkehrsinformation. Caroline, es gibt einen Staupunkt in der Stadt und Achtung, es ist nicht die Tangente.
1: Ja, das stimmt. Aber Sie stehen im Stau auf der Himberger Straße statt einwärts vor der Oberlahr Straße.

0: Guten Morgen Wien, 7.49 Uhr.
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0: Ja, das war's, ne?
2: Kann man sagen, ja.
0: Im doppelten Sinn, Österreich ist raus aus der WM 0:3 gegen Spanien gestern.
2: Ja, und aus auch für Marco Arnautovic. Nach 137 Länderspielen und 49 Treffern hört der Rekordtorschütze auf. Große Emotionen waren das nach dem Spiel. WM-Reporter Daniel Kulowitz.
3: Ja, da sind allerhand Emotionen aufeinander geprallt. Guten Morgen. Dieses WM-Out versus Teamkarriereende von Marco Arnautovic. Wohin mit all diesen Tränen?
4: Für mich war das ein unglaubliches Erlebnis. Das, was jetzt leider vorbei ist. Katastrophe. Katastrophe.
3: Jeder wollte den Traum noch weiter träumen. Keiner wollte so richtig nach Hause.
5: Eine gewisse Leere empfinden wir, eine gewisse Trauer auf jeden Fall auch. Und die Enttäuschung ist natürlich riesig. Dementsprechend war jetzt natürlich auch die Stimmung in der Kabine.
6: Jetzt ist es natürlich sehr, sehr enttäuschend, dass es vorbei ist und jetzt wieder nach Hause geht.
3: Und dann diese Abschiedsworte von Marco Arnautovic in der Kabine. Selbst Ralf Rangnick hat da glasige Augen bekommen.
7: Wer jetzt Mäuschen hätte spielen können oder dabei gewesen wäre bei dieser Ansprache, ich möchte nicht wissen, wie viele Spieler außer ihm selber wirklich Tränen in den Augen hatten. Und das sagt ja alles aus. Das ist schon ein besonderer Moment gewesen.
4: Sehr, sehr viele schöne Momente erlebt, sehr viele auch nicht so schöne Momente erlebt. Will man natürlich bei allen bedanken. Auch die, die was mich schon lange raushaben wollten. Und ja, jetzt tut es umso mehr weh, weil ich habe hier Kameraden gehabt am Anfang. Das ist zu meiner Familie geworden. Bis zum Ende ihres Lebens werde ich immer ein großer Bruder sein für die.
3: Ein letztes Ciao von Marco Arnautovic, aber es wird noch ein Abschiedsspiel geben.
4: Ich will mich auch bei euch bedanken, bei allen anderen Österreicher. Danke, danke vielmals, dass ihr mich unterstützt habt, 19 Jahre lang. Danke vielmals, dass ihr hinter dem Nationalteam so stark wart. Und vielleicht sehen wir sich irgendwann im Stadion und dann verabschiede ich mich gescheit.

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12: Freitag, der 3. Juli, es ist 8 Uhr. Im Nachrichtenstudio ist für Sie Thomas Kickinger.
13: Guten Morgen.
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13: Experten bewerten die Reformankündigungen im Energiebereich noch skeptisch. Beim Donauinselfest sind ab heute Polizei und Rettung im Großeinsatz und das Wiener Wetter wechselhaft und windig. Auch im Bereich Energie hat die Bundesregierung Reformen angekündigt. So sollen Netzkosten reduziert und Gesetzesbeschlüsse vereinfacht werden. Experten zeigen sich vorerst noch skeptisch, berichtet Felix Nowak.
15: Um gut 4 Milliarden Euro will die Regierung die Netzkosten bis 2040 dämpfen, und zwar mit mehr Transparenz, Digitalisierung und Standardisierung sowie besserer Planung, so Energiestaatssekretärin Elisabeth Zehetner von der ÖVP.
16: 4,1 Milliarden Euro ist ein echter Hebel für Haushalte, Betriebe und vor allem den Standort Österreich.
15: Wie genau die Maßnahmen aussehen, ist auch Fachleuten unklar. Für den Ex-E-Kontroll-Vorstand Walter Bolz sind die Ergebnisse jedenfalls recht mager.
17: Es ist auch nicht ganz klar, wie manche dieser vorgeschlagenen Maßnahmen wirklich zu einer Kostensenkung oder Effizienzverbesserung beitragen würden.
15: Sinnvoll ist für Bolz der Plan der Regierung, die Zuständigkeit für Energiethemen neu zu regeln. Damit würde künftig eine einfache Mehrheit für Reformen ausreichen. Die Opposition würde damit an Einfluss verlieren. Sie selbst müsste dieser Entmachtung allerdings zustimmen.
13: Heute beginnt das Donauinselfest. Weil die S-Bahn-Stammstrecke zwischen Praterstern und Floridsdorf ab Samstag gesperrt ist, werden U-Bahnen, Straßenbahnen und Busse in dichteren Intervallen zur Donauinsel unterwegs sein. Polizei und Rettungsorganisationen sind beim Fest im Großeinsatz. Mehr von Daniel Ammerhauser.
18: Mehrere hundert Polizeikräfte werden im Einsatz sein, diesmal neu, sichtbarer mit blauen Schulterlichtern. Hinzu kommen Zivilstreifen, Polizeiboote und eine Videoüberwachung am Boden und durch Drohnen in der Luft. Bei medizinischen Problemen hilft der Samariterbund. Auch Awareness-Teams werden unterwegs sein, erkennbar an Stickern wie "Ich bin dein Rettungsanker" oder "Für dich da". An jedem Gastrostand kann zudem das Codewort Angel Shot genannt werden, um diskret Hilfe zu bekommen. Generell gilt, gefährliche Gegenstände wie Messer, Schirme oder Pyrotechnik und auch Fahrräder sowie E-Scooter sind verboten. Taschen und Rucksäcke dürfen eine Größe bis maximal A3 haben. Erlaubt sind außerdem ausschließlich nicht alkoholische Getränke in Behältern bis 0,5 Liter. Kostenlose Wasserspender stehen auf dem Gelände zur Verfügung.
13: Und Details zum Programm am Donauinselfest finden Sie im Internet auf wien.orf.at. Österreichs Fußballnationalteam verliert bei der WM das 16. Finale gegen Spanien mit 0:3. Der amtierende Europameister zeigt sich dabei klar überlegen. Daniel Kulowitz aus den USA.
3: Ja, das war wirklich oberstes Regal in Sachen Weltfußball. Guten Morgen nach Argentinien hat uns jetzt auch Spanien deutlich die Grenzen aufgezeigt. Eine Schande war es aber jetzt auch nicht, so ehrlich muss man sein. Michi Gregoritsch und vor allem Torhüter Alexander Schlager mit seinen Paraden haben mit allen Mitteln dagegen gehalten.
10: Es ist natürlich sehr, sehr enttäuschend, dass es vorbei ist und jetzt wieder nach Hause geht. Ich konnte jetzt nicht sagen zufrieden, weil zufrieden wäre ich gewesen, wenn ich weiterkomme. Wir haben schon viel richtig gemacht.
11: Vielleicht kann man sie negativ sehen und sagen, das war zu wenig. Wir haben gegen den amtierenden Weltmeister und Europameister gespielt und die sind leider Gottes dann doch eine Nummer zu groß für uns.
13: Das letzte Länderspiel bei dieser WM war auch das letzte für Marko Arnautović.
3: Ja, das ist amtlich und man weiß jetzt nicht, ob da nicht der ein oder andere noch dazukommt, aber selbst der Teamchef ist da momentan überfragt.
19: Ob außer Marco noch irgendjemand dann womöglich nicht mehr zur Verfügung steht, weiß ich nicht. Ob wir überhaupt einen Umbruch brauchen, weiß ich nicht. Eins ist klar, das Ziel muss lauten, dass Österreich regelmäßig an Europa- und Weltmeisterschaften teilnimmt. Das war in der Vergangenheit nicht der Fall.
3: Fürs Erste heißt es jetzt aber Koffer packen. Das ÖFB-Team verstreut sich in alle Himmelsrichtungen. Einen gemeinsamen Flieger nach Hause gibt es nicht. Von Urlaub auf Hawaii für Romano Schmidt bis hin zur Reha-Fortsetzung bei Christoph Baumgartner ist quasi alles dabei.
13: Danke, Daniel Kulowitz. Spanien trifft im Achtelfinale der WM auf Portugal. Die Portugiesen gewinnen gegen Kroatien mit 2:1. Und auch die Schweiz hat das Achtelfinale erreicht durch einen 2:0-Sieg gegen Algerien. Und das war das Stadtjournal, damit zum Wiener Wetter und Sascha Bockdorf.
12: Ja, der Höchstwert liegt heute bei 28 Grad. Im Moment hat es bis zu 22 Grad. In der Früh und am Vormittag sind die Wolken noch hartnäckig. Einzelne Regentropfen können auch noch dabei sein. Am Nachmittag wird es dann zunehmend sonnig. Der Ausblick aufs Wochenende, einiges an Sonne und gemäßigte Sommertemperaturen. Der Sonnenschein überwiegt morgen, auch wenn immer wieder ein paar Wolken durchziehen. Die Temperatur erreicht 28 Grad und übermorgen am Sonntag wird es wechselhaft bei einer Höchsttemperatur von 26 Grad. Radio Wien Verkehrsinformation, 4 Minuten nach 8, Caroline.
20: Stau und 15 Minuten Zeitverlust gibt es auf der Himberger Straße statt einwärts vor der Oberlaer Straße. Grund ist hier eine Störung am Bahnübergang. Davon betroffen auch die Linien 16 und 17a sowie 67a und B. Und wenn Sie mit der U-Bahn unterwegs sind, seit heute gibt es Bauarbeiten bei der U4. Bis zum 3. August fährt sie nicht zwischen Schwedenplatz und Landstraße.
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12: Na gut, fast hätten wir es uns denken können, ne? Dass die Spanier gewinnen. Aber bitte, immerhin sind wir in die K.O.-Runde gekommen.
20: So ist es. Für Spanien geht es am kommenden Montag ins Achtelfinale und zwar treffen die da auf Portugal.
12: Er hat ja heute in den frühen Morgenstunden gewonnen gegen Kroatien.
20: Ja, die WM geht weiter. Das heißt, wir haben auch wieder einen Tisch beim Public Viewing für Sie im Freiheits und zwar für dieses Spiel Spanien-Portugal zu gewinnen bei uns in ein paar Minuten.
12: In der Nachrichtenredaktion ist heute Thomas Kickinger für Sie.
13: Guten Morgen.
12: Wir sind die Bockdors.
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0: Guten Morgen, 9:09.
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0: Ja, 3:0 ist das enttäuschende Ergebnis vom gestrigen WM-Match Spanien gegen Österreich. Mhm. Ja, und auch gestern wurde das Spiel natürlich live übertragen beim Radio Wien Public Viewing.
2: Ja, wir haben auch auf Radio Wien live von dort berichtet und haben am Ende die Fans natürlich gefragt, was sie zum Ergebnis sagen.
3: Ja, schade, dass man nicht weitergekommen ist, aber mein Gott, so ist das Leben.
4: Enttäuschend leider. Stark gespielt, aber leider verloren. Starke Mannschaft in Spanien, also, aber trotzdem super Leistung.
5: Na, fürchterlich. Eigentlich, die Spielweise war nicht die beste. Diesmal waren wir nicht sehr gut. Aber, ja, was soll man machen? Das Grieben geht weiter. Fußball ist nur eine Nebensache.
6: Es war vorprogrammiert, weil wir waren nicht schlecht, aber es hat sich eigentlich alles bei unserem Tor gespielt, gell?
7: Na, allgemein muss ich ganz ehrlich sagen, sie haben sich wacker geschlagen. Ganz, ja, ganz toll. Wirklich tolle Burschen und wir glauben trotzdem an uns und wir sind super toll, dass wir überhaupt so weit gekommen sind.
4: Ja, sehr schade, aber die Spanier waren einfach eine Klasse besser. Aber sie haben tapfer gekämpft.
8: Ja, ich glaube, der Baumgartner fehlt mehr als gedacht. Die Offensive ist halt sehr kreativlos und wenig Zug zum Tor und gegen so einen guten Gegner bist du dann einfach machtlos. Und unter Strich sind wir halt eine hart arbeitende Mannschaft, aber es fehlt uns dann an Lösungen vorne.
9: Wir haben, glaube ich, gegen den zukünftigen Weltmeister gespielt.
0: Na, schauen wir mal. Am Montag geht es jetzt einmal für Spanien im Achtelfinale gegen Portugal.
2: Und für dieses Match haben wir jetzt einen Tisch für 8 Personen im Freiherz zu vergeben. Eben für Montag dazu eine Grillplatte für alle, ein Willkommensgetränk für jeden. Sie müssen nur schnell sein und anrufen. 89 9 95 3.
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0: Wang Chang, everybody have fun tonight. Schönen guten Morgen, 8.15 Uhr ist es.
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0: Ja, und da wartet ein ganzer Tisch für Sie für die Partie am Montag, Spanien gegen Portugal.
2: Ja, und ganz schnell angerufen hat uns der Alex. Schönen guten Morgen.
3: Ja, guten Morgen.
2: Wie geht's Ihnen? Haben Sie geschaut gestern, die Partie?
3: Mir geht's einmal sehr gut.
2: Ja.
3: Aber angeschaut habe ich mir so auf alle Fälle, weil das war ein Pflichttermin.
2: Ja, sicher. Ja. Was sagen Sie?
3: Ja, ich hätte getippt auf ein XL, dass wir in die Verlängerung gehen und vielleicht sogar die Chance aufs Elferschießen.
0: Gell, und dann im Elfmeterschießen.
2: Ja, aber das wäre es gewesen.
3: Gut.
2: Naja. Aber die WM geht weiter und Sie schauen sich am Montag Spanien-Portugal an. Auch nicht schlecht, oder?
3: Das ist super, ja.
0: Ja, aber nicht alleine, sondern mit vielen Fans rund um Sie herum und Sie haben einen ganzen Tisch. Ich hoffe, Sie haben viele Freunde, die auch Fußball begeistert sind und Freundinnen.
3: Ja, die habe ich. Ja. Super, das freut mich. Ehrlich.
0: Wunderbar.
3: Ist wieder ein
0: schöner Abend. Gut. Dann wünschen wir Ihnen heute einen schönen Tag, ein schönes Wochenende und viel Spaß am Montag.
3: Ja, danke vielmals. Und allen Hörern auch ein schönes Wochenende.
2: Danke vielmals, Alex.
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0: mit Musik aus Österreich rein in diesen Freitag. Klassiker von Wolfgang Ambros, die Blume aus dem Gemeindebau. Ja, heute zeitweise sonnig und windig, im Moment die Temperaturen zwischen 19 Grad auf der Jubiläumswarte und knapp über 22 Grad sind es derzeit in der inneren Stadt. In der Früh gibt es noch Wolken jetzt, am Vormittag können noch einzelne Regentropfen dabei sein, am Nachmittag ist es dann aber zunehmend sonnig. Höchste Temperatur liegt heute bei 28 Grad. Radio Wien Verkehrsinformationen um 8.20 Uhr, Caroline.
1: Und da gibt es ein Problem im 10. Bezirk mit einem Bahnübergang. Da ist die Favoritenstraße bei der Bahnwende gesperrt, weil ein defekter Güterzug über die Kreuzung steht. Es gibt Stau auf der Favoritenstraße und auch auf der Himberger Straße. Nach Angaben der ÖBB wird es circa bis 10 Uhr dauern, bis der Zug weggezogen werden kann. Ausweichen geht über die Laherbergstraße oder die Laxenburger Straße.
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0: I Believe in You, Michael Bublé auf Radio Wien am Freitagmorgen. Wir begleiten Sie mit einfach guter Musik. Schönen guten Morgen Wien, 8.24 Uhr ist es. Ja, am Freitag, Zeugnistag, Ferienbeginn, Donauinselfest startet. Und morgen hat es wieder geöffnet, das Filmfestival am Rathausplatz.
1: Und zwar bis 6. September gibt es hier wieder eine Mischung aus Musik von Reinhard Fendrich bis Fidelio. Also alles mit dabei und feine Schmankerl natürlich aus aller Welt.
0: Die Besucherinnen und Besucher jedenfalls, die sind jedes Jahr aufs Neue begeistert.
2: Dass in Wien sowas mitten am Rathausplatz, mitten in der Stadt möglich ist, ohne Eintritt, dass man sich einfach hersetzen kann, auch ohne Konsumzwang, das ist super.
3: Nur die Sapiente. Das ist gut essen zum Beispiel, ja?
4: Es ist einfach alles. Es ist das Rathaus, das ganze Flair. Das ist was Einmaliges von der Stadt Wien.
5: Die vielen verschiedenen Kulturen, Menschen. Ja, und das Angebot eben an diesen Opern, Operetten.
6: Und dann kann man sich da auf den Standeln da einfach so Sachen kaufen, Eis und so trinken.
7: Essen ist hervorragend, ob es chinesische Nudeln oder die griechischen Schmankerl sind, es ist egal. Es ist wirklich gut.
0: Ja, Musik und gutes Essen. Das Filmfestival am Rathausplatz startet morgen, geht bis zum 6. September. Und Filmbeginn ist immer beeindruckt der Dunkelheit.
1: Der Eintritt ist frei und gestartet wird morgen mit Bruce Springsteen. The Legendary 1979 No Nukes Concerts.
0: Zum Einstimmen darauf der Boss jetzt hier bei uns auf Radio Wien. Born in the USA.

0: Freitag, der 3. Juli, es ist 8.30 Uhr. Wir kommen zu den Schlagzeilen auf Radio Wien mit Thomas Kickinger.
1: Guten Morgen. Die Zahl der Todesopfer nach den Erdbeben in Venezuela ist auf fast 2600 gestiegen. Die Rettungsarbeiten gehen weiter. Interimspräsidentin Rodriguez hat Kritik an den langsamen Rettungseinsätzen zurückgewiesen. In Wien gibt es Meldungen über 5 weitere möglicherweise asbestverseuchte Straßen. Ergebnisse der Proben der ersten 8 Fälle sollen im Lauf des Sommers vorliegen. Und rund 8000 Bewerberinnen und Bewerber treten heute beim Aufnahmetest für das Medizinstudium in Wien an. Etwa 800 Studienplätze stehen zur Verfügung. Aufnahmetests finden auch in Graz, Linz und Innsbruck statt. Das waren die Schlagzeilen, damit zum Wiener Wetter und Sascha Bogdan.
0: 19 bis 22 Grad hat es jetzt. In der Früh und am Vormittag sind die Wolken noch hartnäckig. Es kann auch ein paar Regentropfen geben. Am Nachmittag wird es dann zunehmend sonnig bei bis zu 28 Grad. Der Ausblick aufs Wochenende, der Sonnenschein überwiegt am morgigen Samstag, auch wenn immer wieder Wolken durchziehen. Der Nordwestwind bleibt spürbar. Und die Temperatur ändert sich nur wenig, bis zu 28 Grad werden es da morgen. Und übermorgen am Sonntag ist es wechselhaft bei 26 Grad. Radio Wien Verkehrsinformation um 8.31 Uhr, Caroline.
2: Da gibt es nach wie vor das Problem im 10. Bezirk. Die Favoritenstraße ist beim Bahnübergang bei der Bahnlände gesperrt, weil ein defekter Güterzug über die Kreuzung steht. Es gibt Stau in beiden Richtungen, also auf der Favoriten- und auch auf der Himberger Straße. Laut ÖBB wird es bis ca. 10 Uhr dauern, bis der Zug weggezogen werden kann. Ausweichen können Sie am besten über die Laherbergstraße bzw. die Laxenburger Straße. Und wenn Sie mit der U-Bahn unterwegs sind, seit heute gibt es Bauarbeiten bei der U4. Bis zum 3. August fährt sie nicht zwischen Schwedenplatz und Landstraße.
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0: Der Freitagmorgen auf Radio Wien, 8.39 Uhr ist es ja und endlich sind sie da, ja, die Ferien. Heute gibt es einmal Zeugnis und dann sind einmal 9 Wochen Erholung angesagt.
1: Genau, wie ist da die Stimmung vor der Schule? Ich denke mir, wahrscheinlich sehr gut. Radio Wien-Reporter Bernie Weisinger ist für uns bei der Volksschule Lavandgasse im 21. Bezirk. Schönen guten Morgen und Bernie, du als Papa auch ein bisschen aufgeregt.
2: Es ist ein wahnsinnig spannendes Schuljahr für mich zu Ende gegangen, aber nicht nur für mich, vor allem auch für meinen Sohn den Nils und für seinen besten Freund den Felix. Die stehen jetzt nach der Schule schon vor mir und haben ein Zeugnis bekommen. Felix, wie fühlt sich das an?
3: Gut.
2: Ja, wie ist es ausgefallen?
3: Also letztes Mal die Schulnachricht, die war nur 1er. Ja. Deswegen hoffe ich, dass es jetzt auch nur 1er sind.
2: Liz, wie war es bei dir?
4: Es war auch schön und ganz besonders.
2: Ja. Wie war denn der Schule? Was lernt man im ersten Schuljahr alles?
4: Vieles. Ja. Und das meiste macht richtig Spaß.
2: Okay, Felix, was hast du gelernt, wo du dir gedacht hast, da bin ich jetzt richtig stolz drauf?
4: Das Turnen, das hat mir sehr Spaß gemacht.
2: Okay, jetzt haben wir das erste Schuljahr erledigt. Jetzt kommt das Allerwichtigste, die ersten großen Ferien. Felix, was wirst du machen mit Mama, Papa und Schwester?
4: Wegfliegen.
2: Ja, wohin?
4: Nach Malaga in Spanien.
2: Oh, nicht schlecht.
4: Und ja, ich werde viele Ausflüge machen. Ja.
2: Nils?
5: Wir fahren nach Italien.
2: Ja, das weiß ich. Da bin ich dabei.
5: 2-mal nach Italien.
2: Oh, nicht schlecht.
5: Einmal nach Toskana und einmal nach Gaorle.
2: Ja.
5: Und wir werden auch vieles herumschauen dort und uns vieles anschauen.
2: Ja. Jetzt werde ich ein bisschen kleine Augen. Kann das sein, dass ihr gestern länger aufwärts wegen der Fußballnationalmannschaft?
5: Ja.
2: Und enttäuscht?
5: 3-0 für Spanien.
2: Seid ihr traurig? Jetzt sind nämlich beide Fußballer. Seid ihr traurig?
5: Ich bin dann für Argentinien.
2: Okay, ist auch gut, ja. Und Felix?
4: Ja, aber das Beste war eigentlich, dass Lamine Yamal kein Tor geschossen hat.
2: Wisst was, ihr zwei, dann wünsche ich euch jetzt ganz, ganz schöne Ferien. Genießt die ersten großen Ferien. 9 Wochen frei, das wird schön, oder?
4: Ja.
5: Nur schade war, dass sich der Gregoritsch nicht so groß machen konnte.
0: Ja, sonst hätte das geklappt mit dem Kopfball.
1: Ja, mit dem Kopfball, ne? Ja. Schade.
0: Na, wünsch mir schöne Ferien auf jeden Fall.

0: Schönen guten Morgen Wien, am Freitag ein paar Regentropfen könnten jetzt noch dabei sein. Die Wolken, die gehen dann am Nachmittag weg, da wird es zunehmend sonnig. Im Moment bis zu 22 Grad in der Stadt und bis zu 28 Grad werden es heute noch. 8.46 Uhr ist das Radio Wien Verkehrsinformation, Caroline.
1: Im 10. Bezirk ist die Favoritenstraße beim Bahnübergang bei der Bahnlände gesperrt, weil ein defekter Güterzug über die Kreuzung steht. Es gibt Stau in beiden Richtungen, also auf der Favoriten- und auch auf der Himberger Straße. Und laut ÖBB wird es bis ca. 10 Uhr dauern, bis der Zug weggezogen werden kann. Ausweichen können Sie am besten über die Lahrbergstraße oder die Laxenburger Straße. Betroffen auch davon die Wiener Linien, die Buslinien 16 und 17a sowie 67a und B. Die werden umgeleitet beziehungsweise kurz geführt. Und apropos Wiener Linien, wenn Sie mit der U-Bahn unterwegs sind, seit heute gibt es Bauarbeiten bei der U4. Bis zum 3. August fährt sie nicht zwischen Schwedenplatz und Landstraße.
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0: Der Freitag auf Radio Wien. Ab 9 Uhr heißt es wieder Wien-Wetter-Wochenende mit Kevin Hebenstreit.
1: Schönen Vormittag. Ja,
2: hallo.
0: Guten Morgen, Kevin. Wir klären jetzt noch gemeinsam
3: die Frage zum Tag.
0: Da haben wir heute schon berichtet. Morgen startet das Filmfestival am Rathausplatz.
2: Seit 1991 gibt es das kostenlose Open-Air-Festival mit Konzerthighlights auf der großen Leinwand und kulinarischem aus der ganzen Welt.
1: Unsere Frage, die beschäftigt sich heute aber mit den vierbeinigen Besuchern. Wann wurde denn beim Filmfestival am Rathausplatz zusätzlich zur Gastronomie für Menschen eine Hundebar mit Trockenfutter und Wasser eingeführt?
2: Ja, Hundebesitzer wissen das vielleicht, aber man kann es auch googeln. Auf jeden Fall müssen Sie schnell anrufen, wenn Sie es wissen. 89 9 95 3.
1: Es wartet ein Radio Wien Überraschungspaket auf Sie.
0: Ich glaube, Hunde interessieren sich besonders für den Opernteil auf dem Filmfestival, oder?
1: Das meinst du?
0: Ganz ja. Die Auflösung bei uns auf Radio Wien kurz nach 9.

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6: Freitag, der 3. Juli, es ist 9 Uhr, die Nachrichten mit Thomas Kickinger.
7: Schönen Vormittag.
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9: Die Regierung in Venezuela wehrt sich gegen Vorwürfe wegen langsamer Rettungseinsätze nach den Erdbeben. 5 weitere Straßen in Wien könnten mit Asbest verseucht sein und das Wiener Wetter heute wechselhaft und windig. Nach den verheerenden Erdbeben in Venezuela ist die Zahl der Todesopfer auf fast 2600 gestiegen. Das hat Interimspräsidentin Rodriguez in der Nacht bekannt gegeben. Gleichzeitig betont sie, dass die Such- und Rettungsarbeiten noch lange nicht beendet sind und sie wehrt sich gegen Kritik. Barbara Chandl berichtet.
10: Es ist ihre erste Pressekonferenz seit dem Sturz von Nicolas Maduro durch die USA im Jänner. Und es ist keine leichte Aufgabe für Delcy Rodriguez. 855 Gebäude seien bei den beiden Erdbeben zerstört worden. Über 12.000 Menschen sind verletzt, gibt sie bekannt. Und sie wehrt sich gegen Kritik an einem zu langsamen Krisenmanagement nach dem Beben. Es ist erbärmlich, eine so dramatische humanitäre Situation wie diese zu politisieren. Obwohl wir keine Mühen gescheut haben, alle öffentlichen, privaten, internationalen und nationalen Kräfte zu mobilisieren. So Rodriguez. Gleichzeitig betont sie, dass die Rettungsarbeiten noch lange nicht zu Ende seien. Man könne immer noch Menschen lebend finden, sagt sie. Auf einer inoffiziellen Liste im Internet wurden zuletzt noch rund 38.500 Menschen als vermisst gemeldet.
9: Heute finden die Aufnahmetests für das Medizinstudium in Wien, Graz, Linz und Innsbruck statt. Die mit Abstand meisten Anmeldungen gibt es auch heuer wieder an der Medizinischen Universität Wien. Auf über 8000 Bewerberinnen und Bewerber kommen dabei 800 Studienplätze. Mehr dazu finden Sie im Internet auf wien.orf.at. In Wien gibt es Meldungen über 5 weitere möglicherweise asbestverseuchte Straßen. Die Proben der 8 ersten Fälle sind mittlerweile im Labor und werden dort untersucht. Mit Ergebnissen ist aber erst im Laufe des Sommers zu rechnen. Mehr von Thomas Edinger.
11: Anrainerinnen und Anrainer haben Greenpeace auf die 5 Straßen aufmerksam gemacht, die ebenfalls mit Asbest verseucht sein könnten, alle in der Nähe der bisherigen Funde im 23. Bezirk, sagt Stefan Stadler von der Umweltschutzorganisation. Er ruft auf, jeden Verdacht zu melden.
12: Also diese grünen Asphalte mit diesen weiß-grauen Einschlüssen, dann bitte bei der Greenpeace gibt es jetzt ein Formular, wo man das online einmelden kann und dann können wir dem nachgehen und auch das mit der Stadt teilen.
11: Betroffen sein müssen nicht nur Straßen, sagt Stadler, Asbest belastete Steine könnten auch auf Spielplätzen oder Gehwegen gefunden werden.
12: Überall, wo Asphalt ist, kann das theoretisch sein. Wir wissen auch, dass im Burgenland sehr viele Schotter verkauft wurden. Es kann auch sein, dass diese Asbestschotter auch in Wien gelandet sind.
11: Die Zusammenarbeit mit der Stadt lobt Stadler einmal mehr. Wien habe vorbildlich reagiert.
9: Und das waren die Nachrichten, damit zum Wiener Wetter und Kevin Hebenstreit.
6: Da messen wir aktuell 20 bis 22 Grad in der Stadt. Jetzt am Vormittag ziehen zeitweise dichte Wolken durch, aus denen fallen aber nur hier und da ein paar Regentropfen. Richtig nass wird man davon nicht. Ab Mittag setzt sich dann immer mehr die Sonne durch bei uns. Am Nachmittag oft sogar strahlender Sonnenschein. Der Nordwestwind, der wird aber noch etwas zulegen. Bis zum Nachmittag erreichen wir dann auch in der Stadt und nicht nur in den Wienerwaldhöhen Böen bis zu 50 km/h. Die Temperatur schafft heute Nachmittag um 27 Grad. Schauen wir noch aufs Wochenende. Das bringt morgen einiges an Sonne, weitgehend und trockenes Wetter. Der Sonntag wird der wechselhaftere Tag sein, da gibt es teils dichtere Wolken und auch den ein oder anderen Regenschauer. Es bleibt windig am Wochenende, die Höchstwerte liegen bei 26 bis 28 Grad. Die beste Verkehrsinformation der Stadt, Caroline Bogdor, da gibt es schon noch ein paar Meldungen.
7: Da gibt es einiges. Im zweiten Bezirk ist nämlich jetzt die untere Augartenstraße gesperrt. Grund ist ein Polizeieinsatz. Ausweichen können Sie über die Taborstraße. In Oberlaa ist die Favoritenstraße in Höhe Bahnlände beim Bahnübergang gesperrt, weil ein defekter Güterzug die Kreuzung nach wie vor blockiert. Es gibt Stau in beiden Richtungen. Die Sperre dauert voraussichtlich bis 10 Uhr. Ausweichen geht über die Lahrbergstraße oder die Laxenburger Straße. Betroffen davon auch die Linien 16 und 17a sowie die Linien 67a und b, die werden umgeleitet bzw. kurz geführt. Und wenn Sie mit der U-Bahn unterwegs sind, seit heute gibt es Bauarbeiten bei der U4. Bis zum 3. August fährt sie nicht zwischen Schwedenplatz und Landstraße.
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6: Ja, auch wenn Österreich das Spiel verloren hat, Feierstimmung im Doppelpack gibt es am Wochenende, Ferienbeginn und Donauinselfest. Und Caro, bei dir, bei euch beginnt ja auch der wohlverdiente Urlaub mit heute.
7: Ja, am Sonntag geht's los, genau.
6: Schön. Ein paar Dinge gibt es jetzt vor dem Wochenende, vor dem Donauinselfest aber noch zu klären. Zum Beispiel, was müssen wir denn alles mitnehmen auf die Insel?
14: Gute Laune, ein paar Euro, damit man sich was kaufen kann und den Willen zum guten Wetter.
6: Ja, also ums Wetter kümmere ich mich, auch um das Vergangene. Wir schauen nämlich in einer halben Stunde zurück auf die Wetterkapriolen in der Donauinselfestgeschichte und da gibt es einige. Jetzt würde ich sagen, schauen wir aber mal nach vorne in den Urlaub. Sommerurlaub ist angesagt auf Radio Wien. Adriano Celentano ist das mit Azzurro. Schönen Ferienstart.

0: So, bei uns auf Radio Wien wird's jetzt noch einmal tierisch.
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0: Bei mir sind jetzt noch einmal die Bogdors, Caroline und Sascha. Hallo,
2: hallo ihr beiden. Kevin.
3: Hallo.
0: Und am Telefon habe ich jetzt die Karin. Hallo Karin.
4: Morgen.
5: Hallo, schönen Vormittag.
6: Hallo.
0: Karin, haben Sie denn einen Hund?
5: Nein, ich habe keinen Hund.
0: Okay, aber kennen Sie jemanden oder wieso kommen Sie auf die Lösung der Frage zum Tag heute?
5: Ja, ich kenne jemanden mit Hund und bin öfters auch mit Hund unterwegs, spazieren. Aha. In der Stadt und das... da kriegt man dann immer wieder so die neuen Plätzchen sozusagen präsentiert.
4: Es geht ja ums Filmfestival am Rathausplatz. Das gibt es ja schon lange, seit

0: 91.
1: Und unsere Frage war dann nämlich, wann wurde dort zusätzlich zur Gastronomie für Menschen eine Hundebar mit Trockenfutter und Wasser eingeführt?
2: Karin.
3: Ja, 2001.
2: Genau. Das ist richtig, 2001. Vollkommen richtig.
1: Waren Sie schon dort?
0: Also bei Trockenfutter und Wasser, meinen wir jetzt.
3: Natürlich. Für Mensch und Hund natürlich.
1: Ja, super.
2: Wunderbar. Das heißt, für Sie gibt es ein Radio Wien Überraschungspaket. Das schicken wir Ihnen zu. Wie werden Sie das Wochenende verbringen?
3: Ein bisschen entspannen, vielleicht ein bisschen auf die Donauinsel schauen, je nach Wetterlage. Mhm. Und ja, einfach genießen.
2: Das klingt gemütlich.
0: Wetterlage, super. Kevin, für die
2: Wetterlage habe ich im Griff. Morgen ist der bessere Tag. Auch weil da natürlich die große Radio Wien Festbühne bespielt wird.
0: Richtig.
3: Ja gut, dann werde ich den einplanen. Dankeschön.
2: Schönen Tag noch. Baba.
3: Dankeschön. Danke, Baba.
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0: Sie hören Radio Wien am Freitagvormittag und jetzt ist es soweit. In diesen Minuten werden in den Schulen der Stadt die Zeugnisse verteilt. Unser Reporter Bernie Weisinger ist für uns draußen unterwegs, jetzt bei der Volksschule Lavantgasse in Floridsdorf. Und ich glaube, da ist schon fast Schluss, Bernie.
1: 1, 2, 3, werft eure Lesehütte weg, weil wir haben es geschafft, Ferien sind. 1, 2, 3,
2: Felix und Nils, die zwei besten Freunde, sind jetzt mit dem ersten Schuljahr fertig. Felix, wie war's?
3: Gut, sehr gut.
2: Wir haben ganz kurz schon geplaudert. Wie ist der Zeugnis ausgefallen?
3: Nur eins.
2: Oh. Nils?
4: Auch nur eins.
2: Ihr seid im Sommer unterwegs oder nicht heuer?
3: Doch.
2: Was macht's denn?
3: Wir werden viele Ausflüge machen. Wir werden viel wohin fahren.
2: Nils, was machst du heuer im Sommer?
4: Wir fahren auf Urlaub.
2: Und die letzte Frage. Österreich hat gestern verloren. Seid ihr sehr traurig?
3: Ja.
2: Schon? Du nicht?
4: Bisschen nur.
2: Wer wird Weltmeister?
4: Argentinien oder Spanien?
3: England.
2: Viel Spaß in den Ferien. Ihr habt es euch verdient.
0: Ganz genau, ja. Das heißt, jetzt, wo Ferien sind, kann man auch ein bisschen länger aufbleiben, Fußball schauen und vor allem alles Einser. Sehr, sehr brav. Wohlverdiente Ferien.

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4: Wir werfen einen Blick aufs Wiener Wetter und da hat es aktuell knapp über 20 Grad in der Stadt. Das ist ein leichtes, schwaches Tief, das uns da jetzt in diesen Stunden erreicht und ein paar dichtere Wolken schickt. Hier und da kann auch ein kurzer Regenschauer oder können ein paar Regentropfen fallen. Es wird aber nicht viel Regen sein und der Nachmittag ist dann schon wieder zunehmend sonnig. Dann wird es auch sommerlich warm. Der Höchstwert liegt heute um 27 Grad. Der Blick auf die Straßen, die beste Verkehrsinformation der Stadt in Oberla. Da ist die Favoritenstraße in Höhe Bahnlände beim Bahnübergang voraussichtlich noch bis 10 Uhr gesperrt, weil ein defekter Güterzug die Kreuzung blockiert. Es gibt Stau in beiden Richtungen. Ausweichen geht über die Lahrbergstraße oder die Laxenburger Straße. Ja, und im zweiten Bezirk, da ist die untere Augartenstraße gesperrt wegen eines Polizeieinsatzes. Ausweichen ist möglich über die Taborstraße. Und den Öffi-Hinweis, der U4, die Linie U4 ist zwischen den Stationen Schwedenplatz und Landstraße wegen Bauarbeiten außer Betrieb und wird geteilt geführt. Ausweichen geht's auf die Linien U1, U2 und U3. Das Ganze dauert bis 3. August.
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Heute Freitagvormittag auf Radio Wien. Ja, irgendwie ganz ungewohnt, dass da draußen einmal nicht die Sonne scheint, aber irgendwie auch angenehm. Knapp über 20 Grad hat es draußen. Wir schauen uns gleich das Wetter vom Donauinselfest genauer an. Und zwar auch das Vergangene. Nach Michael Bolton, Love is a Wonderful Thing.

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1: Ja, seit 1984 findet es statt, das Donauinselfest. Und in diesen mehr als 40 Jahren hat es viele Geschichten geschrieben. Immer wieder kommt darin auch das Wetter vor. Ich habe in meinen Wettergeschichtsbüchern geblättert und die wildesten Wetterkapriolen rausgesucht. Legen wir los. Gleich zu den Anfängen, nämlich 1987, hat das bisher kälteste Donauinselfest stattgefunden. Temperaturen von unter 5 Grad in der Nacht und nicht einmal 10 Grad tagsüber. Außerdem Regen und auf unseren Hausbergen sogar Schneeflocken, das alles war für die Besucherinnen und Besucher aber trotzdem kein Grund, nicht hinzugehen.
2: Ja, war im Anzug.
3: Sind nicht empfindlich.
4: Das Wetter könnte ein bisschen besser sein, ne?
2: Das ist schon irgendwo aufgewärmt?
4: Ja, da gerade in der Kabarett zählt.
3: Ich habe einen Blumen im Mantel. Das genügt eh schon.
1: Also sehr hart gesotten. Schauen wir mal 9 Jahre weiter. 1996 war nämlich das nasseste Donauinselfest. Allein am Samstag ist damals der halbe Juni-Regen runtergekommen, über 40 Liter pro Quadratmeter. Und das Programm am Samstag musste dadurch auch abgesagt werden. Das Jahr 2007 geht dann ein als das stürmischste Donauinselfestjahr. Einen Tag vor Beginn gab es nämlich orkanartige Windböen von über 110 Kilometer pro Stunde. Vieles wurde einfach um- oder mitgerissen. Trotzdem konnten die Veranstalter bis zum Start alles wieder herrichten. Und das Fest, das hat am Ende, immer noch bei starkem Wind, stattgefunden. In der jüngeren Vergangenheit war dann immer öfter die Hitze das Thema.
5: Wir haben uns eingeschmiert, wir trinken viel und irgendwann werden wir dann nochmal in die Donau springen, bevor es uns umhaut.
1: Das bisher heißeste Donauinselfest ist aber dann doch schon 24 Jahre her, 2002 nämlich. Da gab es Höchstwerte von über 35 Grad und selbst zum Sonnenuntergang am Abend hatte es noch 27 Grad. Klingt jetzt eigentlich gar nicht nach so viel verglichen mit der Hitze, die wir in den vergangenen Tagen schon erlebt haben. Und deshalb kommt jetzt die beste Nachricht zum Schluss. Heuer wird das Donauinselfestwetter nicht in die Rekordgeschichtsbücher eingehen. Wir haben der Jahreszeit entsprechende Höchstwerte, 26 bis 28 Grad. Dazu gibt es einiges an Sonne. Heute Abend und morgen ist es durchwegs trocken. Der Sonntag dann wechselhafter mit dem ein oder anderen Regenschauer. Also, den Wind, den spüren wir übrigens auch das ganze Wochenende, aber von den Orkanböen aus 2007 sind wir weit entfernt. Zusammenfassend also:
6: Aufstehen und Inseln gehen!
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0: Der Freitagvormittag auf Radio Wien, in Kürze ist es 10 Uhr. Damit kommen wir zu den Nachrichten, die gibt's heute von Thomas Kickinger.
1: Schönen Vormittag.
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1: Tausende Mitarbeiter des Mercedes-Konzerns protestieren heute gegen Gehaltskürzungen. Am Beginn der Sommerferien bietet die katholische Kirche wieder einen Reisesegen to go an und das Wiener Wetter heute wechselhaft und windig. Die deutsche Autoindustrie ist weiter unter Druck. Der VW-Konzern hat angekündigt, bis zu 100.000 Stellen zu streichen. Bei Mercedes soll die Arbeitszeit ohne Lohnausgleich verlängert werden. Dagegen wollen heute tausende Mitarbeiter protestieren. Mehr von Maria Kern.
3: Auslöser der geplanten Proteste bei Mercedes-Benz ist ein Schreiben des Vorstandes an die Belegschaft. Darin heißt es, dass man weiterhin mit Hochdruck die Kosten senken müsse, um wettbewerbsfähig zu bleiben. Die Situation sei dramatisch. Als Sofortmaßnahme wurde angekündigt, dass eine Sonderzahlung, die im Juli fließen hätte sollen, auf das kommende Jahr verschoben wird. Weiters will das Management mit dem Betriebsrat über eine Verlängerung der Arbeitszeit ohne Lohnausgleich verhandeln. Bis dato gibt es bei Mercedes-Benz eine 35-Stunden-Woche. Die Gewerkschaft wirft der Konzernspitze vor, keine echten Problemlösungen zu suchen. Die Beschäftigten seien nicht schuld an der Misere. Daher soll heute an Mercedes-Standorten in ganz Deutschland protestiert werden.
1: Der frühere Linzer Bürgermeister Klaus Luger von der SPÖ steht heute wegen Untreue vor Gericht. Er soll bei der Auswahl des Geschäftsführers für das Brucknerhaus einem Kandidaten die Fragen für das Hearing im Voraus verraten haben. Luger hat sich heute am Beginn des Prozesses nicht schuldig bekannt. Ihm drohen bei einem Schuldspruch bis zu 3 Jahre Haft. Für 520.000 Kinder und Jugendliche in Wien, Niederösterreich und im Burgenland beginnen heute die Sommerferien. Zum Start in die Ferien bietet die katholische Kirche einen Reisesegen to go an. Seit der Früh am Wiener Hauptbahnhof und am Vormittag vor der Kirche Maria Hitzing und der Spitalskirche Mödling. Daniel Ammerhauser berichtet.
4: Im Raum der Stille am Hauptbahnhof wird der Segen bis 19.30 Uhr gespendet. Weihbischöfe, Priester und Diakone spenden Einzelpersonen, Familien oder Gruppen den Segen für den Sommer und anstehenden Urlaub. Für die Teilnehmenden wird ein kurzes Gebet gesprochen und ihnen dabei der Schutz, die Begleitung und die Nähe Gottes zugesagt. Damit soll der Sommer unter ein gutes Vorzeichen gestellt werden. Die Tradition des Reisesegens gibt es bereits mehrere tausend Jahre und geht auf Zeiten zurück, als Reisen noch nicht alltäglich und mit vielen Gefahren und Risiken verbunden war. Alleine am Hauptbahnhof wird er mit Unterbrechungen seit rund 8 Jahren gespendet.
1: Und der Flughafen Wien-Schwechat nimmt zum Ferienbeginn neue Scanner in Betrieb. Damit können Reisende künftig Flüssigkeiten bis zu 2 Liter im Handgepäck mitnehmen. Und das waren die Nachrichten, damit zum Wiener Wetter und Kevin Hebenstreit.
0: Und da tut sich heute, und das ist recht angenehm, einmal vorerst gar nichts bei der Temperatur. 20 bis 22 Grad messen wir, wie schon vor einer Stunde und wie auch schon vor 2 Stunden. Es ziehen jetzt am Vormittag außerdem dichtere Wolken über die Stadt. Ein tiefer Ausläufer überquert uns, der bringt zum Teil ein paar Regentropfen. Vor wenigen Minuten gab es etwa vor allem im Norden der Stadt in Floridsdorf, etwa in Donaufeld oder auch in Stammersdorf ein paar Regentropfen. Viel Regen kommt aber nicht mehr nach. Ab Mittag beginnt es dann immer mehr aufzulockern. Der Nachmittag wird sehr sonnig sein, allerdings windig. Der Nordwestwind bläst da heute mit Böen bis zu 50 km/h und die Temperatur steigt dann auf sommerlich angenehme 27 Grad. Das Wochenende ein bisschen zweigeteilt beim Wetter. Morgen ist nämlich der sonnigere, der trockene Tag. Da bleibt es weitgehend trocken und das mit bis zu 28 Grad. Am Sonntag 26 bis 28 Grad. Diese Spanne deshalb, weil sich die Sonne nicht immer zeigen wird. Teils sind dichtere Wolken dabei und im Lauf des Tages werden am Sonntag auch einzelne Regenschauer durchziehen. Der Wind bleibt das gesamte Wochenende sehr lebhaft, teils kräftig. Der Blick auf die Straßen, die beste Verkehrsinformation der Stadt. In Oberla, da ist die Favoritenstraße in Höhe Bahnlände beim Bahnübergang voraussichtlich noch bis 10.30 Uhr gesperrt, weil ein defekter Güterzug die Kreuzung blockiert. Es gibt kurzen Stau in beiden Richtungen. Ausweichen geht über die Lahrbergstraße oder die Laxenburger Straße. Im zweiten Bezirk ist die untere Augartenstraße gesperrt wegen eines Polizeieinsatzes. Ausweichen ist möglich über die Taborstraße. Und dann noch ein wichtiger Hinweis für die Öffis, die Linie U4 ist nämlich seit heute zwischen den Stationen Schwedenplatz und Landstraße wegen Bauarbeiten außer Betrieb und wird geteilt geführt. Ausweichen geht auf die Linien U1, U2 und U3.
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0: Ja, das Schuljahr, es war lang. Jetzt ist es aber soweit. Ja, ich kann mich noch gut erinnern, das waren immer die schönsten Stunden. Raus aus der Schule und jetzt erstmal 9 Wochen Pause. Aber einige Schülerinnen und Schüler sind heute auch ein bisschen traurig, wenn es nämlich das letzte Schuljahr vor einem Wechsel war und man viele Freundinnen und Freunde jetzt vielleicht nicht mehr so oft sieht. Unser Reporter Bernie Weisinger schaut in Kürze für uns bei einer 4. Klasse vorbei und fragt einmal nach, wie die Stimmung dort so ist. Bei uns auf Radio Wien gibt es jetzt, ich würde sagen, fast gefährlich gute Stimmung, weil das ist Roxette und Dangerous. Einfach gute Musik auf Radio Wien. Schönen Freitagvormittag.

Sie hören Radio Wien am Freitagvormittag. R.E.M. kommt jetzt. Shiny Happy People. Ja, viele Schülerinnen und Schüler in der Stadt werden heute sehr, sehr happy sein nach der Zeugnisverteilung mit dem Ferienbeginn. Aber sind es wirklich alle? Unser Reporter Bernie Weisinger schaut gleich bei einer vierten Klasse vorbei, wo jetzt ein neuer Lebensabschnitt beginnt und man manche Freunde vielleicht in Zukunft nicht mehr so oft sieht.

0: Ja, ja, bei manchen ist heute nach der Zeugnisverteilung wahrscheinlich auch ein weinendes Auge dabei, nämlich dann, wenn es nach der vierten Klasse in eine andere Schule oder in den nächsten Lebensabschnitt geht und man einige gute Klassenkameraden in Zukunft vielleicht nicht mehr so oft sieht. Unser Reporter Bernie Weisinger ist jetzt beim Ella-Lingens-Gymnasium und fragt für uns nach, bei einer vierten Klasse, wie denn die Stimmung so ist.
1: Wie traurig ist der Abschied nach einer vierten Klasse?
2: Sehr. Also wir haben alle schon geweint.
1: Echt jetzt? Ja. Schaut's gar nicht so aus. Wer geht alle weg?
2: Ich gehe weg.
1: Ja. Ja, wohin?
2: In die De La Salle Buffett.
1: Okay.
3: Ich bleib hier, also ich gehe Französisch-Zweig in der Oberstufe.
1: Wieso ist denn das so schlimm, wenn man in der vierten weggeht oder wenn die Freundinnen weggehen?
3: Naja, weil man die jeden Tag sieht und wenn das auf einmal weg ist, ist das so, als würdest du die ganze Zeit verlieren.
1: Aber jetzt ganz ehrlich, glaubt ihr nicht, dass man das noch irgendwie aufrechterhalten könnte über die Ferien?
3: Ja, schon. Also vor allem, weil man keine Schule hat, man kann sich immer treffen, aber es tut trotzdem weh.
1: Viel geweint heute, viele Tränen vergossen.
2: Ja, schon. Man sieht halt die Freundin nicht mehr.
1: Kommen noch Tränen heute oder war es das jetzt dann?
3: Ich glaube zu Hause schon noch, weil ich will nicht vor anderen Leuten weinen, aber ansonsten geht's eh.
1: Okay, das Wichtigste, was macht ihr alle in den Ferien?
3: Viel mit den Freunden treffen und einfach noch die Zeit genießen, bevor es dann richtig losgeht in der Oberstufe.
1: Ferienplan?
2: Viel Urlaub einfach und entspannen.
1: Sehr guter Plan.
3: Kroatien.
1: Wegfahren einfach.
3: Ja.
1: Dann wünsche ich euch ganz viel Spaß. Wie waren die ersten 4 Jahre? Wie werden die nächsten 4?
3: Also die ersten 4 waren richtig gut, vor allem dieses Jahr. Und ich hoffe, die nächsten 4 werden auch noch erfolgreich.
1: Was steht in den nächsten 4 Jahren an?
2: Ich glaube, man wird sich noch viel weiterbilden, vor allem in einem Beruf und so.
3: Ja, also einfach nochmal neue Freunde kennenlernen in der Schule. Ich glaube, das wird schon cool.
1: Alles Gute, viel Spaß noch.
3: Danke.
1: So, also man hört, lieber Kevin, die 4. Klasse von meiner Tochter trennt sich und es gab schon ganz viele Tränen.
0: Oh je.
1: Ich muss ganz ehrlich gestehen, ein bisschen feuchte Augen hatte ich auch, vor allem wenn meine Tochter rauskommt und schon so cool ist und sagt, Papa, ich will jetzt nicht reden.
0: Oh.
1: Okay, alles klar. Aus dem 21. Bernie Weisinger, Radio Wien.
0: Ja, es geht auf in ein neues Kapitel, aber ich bin mir sicher, es wird genauso schön. Schöne Ferien.

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1: In Kürze, 10.30 Uhr, wir werfen einen Blick aufs Wiener Wetter. 21 bis 23 Grad hat es in der Stadt, da war ich jetzt noch in der Hitze, denn vor ein paar Tagen hatten wir um die Zeit schon über 30 Grad. Nein, heute 21 bis 23 Grad, es ist angenehm draußen und da tun sich jetzt, wie ich sehe, am Himmel schon wieder größere Wolkenlücken auf. Das heißt, die dichtesten Wolken, die ziehen schon langsam ab. Es wird sich heute im Laufe des Tages vermehrt die Sonne durchsetzen. Viel Regen haben uns diese Wolken leider nicht gebracht. Hier und da in der Stadt ein paar Regenspritzer. Mehr ist nicht ausgegangen. Der Nachmittag, wie gesagt, sehr sonnig, aber auch ziemlich windig. Nordwestwind mit Böen von 50 km/h. Und die Temperatur, die schafft dann am Nachmittag bis zu 27 Grad. Wir schauen auf die Straßen. 10 Minuten länger dauert es wegen Überlastung auf der A23 der Südosttangente Richtung Graz von Stadlau bis zum Knoten Prater. Dann hätte ich aber noch zwei gute Nachrichten für Sie. In Oberlader wird die Sperre der Favoritenstraße in Höhe Bahnlände beim Bahnübergang in diesen Minuten aufgehoben. Der defekte Güterzug, der die Kreuzung blockiert, wird gerade abgeschleppt. Es gibt kurzen Stau in beiden Richtungen. Und im zweiten Bezirk, da ist die untere Augartenstraße wieder frei. Der Polizeieinsatz ist nämlich beendet.
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1: Und hier kommen jetzt die Bee Gees mit Alone auf Radio Wien. Kommen Sie gut durch diesen Freitagvormittag.

Musik aus Österreich war das Onklo mit Like 16, nicht mit 16, sondern mit 9 hat der schon seine musikalische Karriere begonnen. Auch länger im Musikbusiness Aretha Franklin und George Michael mit I Knew You Were Waiting For Me. Wir warten übrigens auch schon, ich zumindest, auf unseren Pflanzenexperten Karl Bloberger. Der kommt in Kürze, in wenigen Minuten zu mir und da reden wir heute ein bisschen über den perfekten Sommer, wie man nämlich endlich einmal ein bisschen entspannen kann im Garten, weil sonst macht er eh so viel Arbeit. Also gleich in knapp 4 Minuten.

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1: Und da ist er schon, wie jeden Freitag bei uns, Radio Wien Pflanzenexperte Karl Ploberger. Hallo.
2: Schönen Vormittag, servus.
1: Karl, wir starten heute in die Ferien und wer einen Garten oder einen Balkon hat, sollte das natürlich auch genießen können. Und deshalb bringst du heute einmal keine Arbeit mit.
2: Für viele beginnt da quasi die richtige Gartenzeit und manche sagen, ja, ich will jetzt nichts tun. Und ich habe mir 7 Punkte überlegt, wie man eigentlich den Garten am besten nutzen kann. Dann beginnt man mal das richtige Gießen. Wenn man keine automatische Bewässerung hat, dann empfehle ich immer zeitig am Morgen zu gießen. Da bringt es den Pflanzen am meisten. Mhm. Ist auch ein schöner Morgensport, muss ich auch sagen dazu. Mhm. Das zweite ist, generell Pflanzen wählen, die wenig Wasser brauchen, die hitzeverträglich sind.
1: Okay, die brauche ich auch. Welche sind das zum Beispiel?
2: Das sind zum Beispiel Thymian, Rosmarin, viele Kräuter, dann Ziergräser, robuste Sommerblumen gibt es ganz viele, Pelargonien zum Beispiel, extrem hitzeverträglich, der Lavendel und dann die Ziergräser, die dann im Spätsommer natürlich noch schöner ausschauen.
1: Jetzt habe ich mir gerade erst einen kleinen Balkon-Elektrogrill besorgt, weil zum Genuss gehört ja auch das Kochen oder das Essen im Freien oder im Garten dazu, oder?
2: Es ist etwas, was wirklich absoluter Trend ist, so Outdoor-Küchen. Und die muss jetzt nicht die teuerste Outdoor-Küche sein, das kann man ganz einfach auch machen. Oder das Zweite, was ich so oft jetzt schon gesehen habe, das Schlafen unterm Sternenhimmel.
1: Oh.
2: Das ist etwas, was ganz besonders wichtig ist.
1: Und was man sich auch gut überlegen sollte, wo denn der Sitzplatz im Garten ist.
2: Immer dran denken, einen Morgensitzplatz für die frühen Stunden und einen späten Abendsitzplatz braucht man dazu. Da gehört zum Beispiel auch etwas dazu als ein Punkt, irgendwas Plätscherndes, so eine Wasseroase. Das ist etwas, was ganz schön ist.
1: Mhm. Und zum Schluss schauen wir noch auf die Beleuchtung.
2: Und die sollte so sein, weil da muss man auch aufpassen als Naturgärtner. Grundsätzlich sollte man kein Fremdlicht in den Garten holen. Wenn man sie im Garten hat, dann die Strahler nach unten und nur dann, wenn man draußen ist. Also nicht die ganze Nacht brennen lassen, sondern wirklich nur kurze Zeit, dann werden die Insekten nicht irritiert. Und dann steht einem schönen Sommer nichts mehr im Wege, oder?
1: Ah, das klingt entspannend. Alle Tipps können Sie auf wien.orf.at nachlesen. Nächste Woche wird es dann ein bisschen ernster wieder beim Wetter oder bei uns. Wir reden nämlich über das Thema Trockenheit.
2: Was man nämlich tun kann, um die Trockenheit ein bisschen abzufedern. Bis dahin viel Spaß beim Garten.
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0: Sie hören Radio Wien am Freitag, dem 3. Juli, Zeugnistag ist und wir haben jetzt genau 11 Uhr. Die Nachrichten hat für Sie Thomas Kickinger.
1: Schönen Vormittag.
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1: Von den Waldbränden in Frankreich sind auch hunderte Urlauber betroffen. Bei der Fußball-WM gehen am Abend und in der Nacht die letzten 16. Finalspiele über die Bühne und das Wiener Wetter wechselhaft und windig. Die schweren Waldbrände im Süden Frankreichs nehmen kein Ende. Immer mehr Menschen müssen ihre Häuser verlassen. Auch Urlauberinnen und Urlauber sind betroffen. Auf einem Campingplatz sind Dutzende Wohnmobile abgebrannt. Barbara Tschandl berichtet.
3: In Sainte-Marie-de-la-Mer, der Ort liegt zwischen Marseille und Montpellier direkt an der Küste, sind 3000 Menschen in Sicherheit gebracht worden. Die Hälfte davon musste von einem großen Campingplatz geholt werden, auf den das Feuer übergegriffen hat. Auf Videoaufnahmen ist zu sehen, dass Fahrzeuge und Gebäude auf dem Campingplatz komplett niedergebrannt sind. In Südfrankreich wüten derzeit mehrere große Brände. Hunderte Einsatzkräfte kämpfen nach Behördenangaben gegen die Flammen. Zwei Feuerwehrleute wurden dabei leicht verletzt. Premierminister Sébastien Lecornu hat bekannt gegeben, dass in Frankreich in dieser Saison bisher schon 8.700 Hektar verbrannt seien, darunter alleine 1.200 am Mittwoch.
1: In Wien sind weitere 5 Verdachtsfälle von möglichen asbestbelasteten Straßen aufgetaucht. Die Proben der ursprünglich 8 möglicherweise belasteten Flächen sind im Labor. Die Auswertung soll im Lauf des Sommers fertig sein. Heute beginnt das Donauinselfest. Bis Sonntag wird auf 14 Bühnen rund 700 Stunden Programm angeboten. Die Einsatzkräfte sind mit einem Großaufgebot vertreten. Details dazu finden Sie im Internet auf wien.orf.at. Mit dem klaren 0:3 gegen Spanien ist Österreichs Fußballnationalteam bei der WM in den USA ausgeschieden. Spieler und Betreuer sind mittlerweile auf der Heimreise. Am Abend finden die letzten 16. Finalspiele dieser Fußball-WM statt. Im Einsatz ist dabei das Überraschungsteam Kap Verde gegen Titelverteidiger Argentinien. Australien hofft gegen Ägypten auf die 3. Achtelfinalteilnahme. Mehr von Martin Lang.
4: Vor 20 und zuletzt vor 4 Jahren war Australien schon im Achtelfinale, damals noch die erste K.O.-Runde. Und Ägypten ist ein K.O.-Phasen-Neuling, Banktumstürmerstar Mo Salah, der am Oberschenkel verletzt ist. Spielbeginn in Dallas ist um 20 Uhr. Und ab Mitternacht trifft WM-Titelverteidiger Argentinien in Miami auf das Überraschungsteam der Kap Verde. Als Gruppendritter mit 3 Remis aufgestiegen, kann man als Außenseiter gegen Messi und Co. praktisch nichts verlieren, Deroy Duarte.
5: Yeah, we knew already before that it was a possibility.
4: Über die Möglichkeit, gegen Argentinien zu spielen, haben wir vorher gewusst, eine neue Chance, Geschichte zu schreiben. Warum nicht?
5: Another chance to make history, so why not?
4: Nach Argentinien, Kap Verde spielt ab 3.30 Uhr im letzten 16. Finale in Kansas City, Kolumbien gegen Ghana.
1: Und das waren die Nachrichten, damit zum Wiener Wetter und Kevin Hebenstreit.
0: Da setzt sich jetzt schon wieder zunehmend die Sonne durch bei uns in Wien. Das heißt, die meisten Wolken, die haben die Stadt schon überquert. Es wird heute Nachmittag sogar sehr sonnig sein, allerdings nicht heiß, trotzdem sommerlich warm. 22 bis 23 Grad messen wir aktuell in der Stadt. Rund 27 Grad gehen sich am Nachmittag aus. Viel Sonnenschein, wie gesagt, aber auch viel Wind. Vor kurzem jetzt schon in der Innenstadt Windböen von bis zu 50 km/h. Und damit müssen wir auch in den übrigen Bezirken im Laufe des Nachmittags rechnen. Ein bisschen lästig, dieser Nordwesten. Er bringt uns aber die vergleichsweise frische Luft auch noch am Wochenende. Da ist es weiterhin sommerlich. Morgen gibt es viel Sonnenschein bei bis zu 28 Grad. Der Sonntag wird wechselhafter sein. Da zieht dann im Laufe des Tages der eine oder andere Regenschauer durch. Und es hat je nach Sonnenstunden 26 bis 28 Grad. Wir kommen zur besten Verkehrsinformation der Stadt und da merkt man, dass die Ferien beginnen. 20 Minuten länger dauert es wegen Überlastung auf der A23 der Südosttangente Richtung Graz von Hirschstetten bis zum Knoten Prater. Eine gute Nachricht gibt es aber aus Oberla. Dort ist die Bahnkreuzung auf der Favoritenstraße in Höhe Bahnlände wieder frei. Der defekte Güterzug ist hier entfernt worden. Und eine wichtige Information für alle, die mit der U4 unterwegs sind, die ist nämlich zwischen den Stationen Schwedenplatz und Landstraße seit heute wegen Bauarbeiten außer Betrieb und wird geteilt geführt. Ausweichen geht auf die Linien U1, U2 und U3.
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0: Heute Ferienbeginn, jetzt beginnt auch die Zeit der Unternehmungen und zwar nicht nur an den Wochenenden. Deshalb gibt es in ein paar Minuten bei uns wieder die Radio Wien Freizeittipps. Ja, und weil Sommer ist, schauen wir natürlich auch auf einen Wasserspielplatz. Da plätschert schon ein bisschen im Hintergrund und zwar in Rodaun. Also dranbleiben, in ein paar Minuten ist es dann soweit. Jetzt machen wir weiter mit einfach guter Musik. Billy Paul ist das. So, das Plätschern, das stellen wir jetzt langsam wieder ab. Wobei, irgendwie ganz angenehm, oder? Schönen Freitagvormittag, guten Ferienstart an alle.

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1: Ja, jetzt wo die Hitze vorbei ist, jetzt können wir auch wieder bei normalen Sommertemperaturen raus. Bevor es aber rausgeht, haben wir zwei Tipps für drinnen für Sie.
2: Ausstellung.
1: Schaufenster des Alltags. So heißt die aktuelle Ausstellung, die das MAC der bereits verstorbenen Wiener Fotografin Barbara Pflaum widmet. Sie war eine der wenigen Frauen, denen es in den 1950er Jahren gelang, als Fotojournalistin für illustrierte Magazine zu arbeiten. Ihre Fotografien zeigen den Alltag von Stadtbewohnern genauso wie Szenen bei Straßenprotesten. Zu sehen ist die Schau noch bis Mitte August.
2: Veranstaltungen.
1: Im Studio F der Stadthalle ist derzeit die immersive Ausstellung Impressionisten zu Gast. Großformatige Projektionen, Musik und multimediale Inszenierungen von mehr als 1000 Werken von bedeutenden Künstlern ermöglichen das Eintauchen in die Zeit der Kunstrevolution des 19. Jahrhunderts. Die Schau geht noch bis 26. Juli.
2: Für Kinder.
1: Mit einem 750 Quadratmeter großen Wasserspielplatz für Kinder wartet der Stadtpark Atzgersdorf in Wien-Rodaun auf. Und auch wenn die große Hitze jetzt vorbei ist, bis zu 28 Grad am Wochenende sind natürlich auch Hochsommertemperaturen und wahrscheinlich sogar viel angenehmer als 38 Grad. So lässt sich dort etwa Wasser eines kleinen Baches kinderleicht mit Keilen aufstauen und umleiten, bevor es dann wieder in der Sandmatschzone mündet. Das habe ich als Kind immer sehr, sehr gern gemacht. Wenn Sie noch weitere Infos brauchen, die gibt es zu den genannten Tipps und Veranstaltungen beim Radio Wien Service Point unter 89 9 95 3.
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Sie hören Radio Wien und das war Musik aus Österreich, Klaus Brünster mit Wunderwelt. Und jetzt kommt der nächste Superstar, Adele, Rolling in the Deep.

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2: Wir schauen aufs Wiener Wetter, es ist 11.30 Uhr und kaum ist die Sonne zurück, wird es auch schon wieder wärmer, aber alles in Grenzen heute. Sommer, wie eigentlich typisch wäre für Anfang Juli. Aktuell 23 bis 24 Grad, die Sonne wird sich jetzt in Richtung Nachmittag immer besser behaupten, der Nachmittag zeitweise strahlend sonnig, außerdem weiterhin windig, 50 km/h erreichen die Nordwestwindböen. Die Temperatur schafft am Nachmittag um 27 Grad und die Luft, die wird noch etwas trockener, also keine Schwüle, sondern angenehme Sommerwärme. Das Wochenende auch mit Höchstwerten von 26 bis 28 Grad. Der sonnigere und trockenere Tag am Wochenende ist der morgige Samstag. Am Sonntag wird es etwas wechselhafter sein. Wir schauen zur besten Verkehrsinformation der Stadt und wir merken den Ferienbeginn. A4 Ostautobahn Richtung Budapest zwischen dem Knoten Prater und Altsimmering. Wegen der Arbeiten nach einem Unfall ist nur eine Fahrspur frei, Stau gibt's und eine Viertelstunde Zeitverlust. 30 Minuten länger brauchen Sie wegen Überlastung auf der A23 der Südosttangente und Richtung Graz von Hirstetten bis zum Knoten Prater. Stau gibt's auch auf der Zufahrt auf der A22 ab dem Tunnel Kaisermühlen. Eine wichtige Info gibt es dann auch für die Öffis. Alle, die mit der U4 unterwegs sind, die ist nämlich seit heute zwischen den Stationen Schwedenplatz und Landstraße wegen Bauarbeiten außer Betrieb und wird geteilt geführt. Ausweichen geht auf die Linien U1, U2 und U3. Und dann schauen wir noch ins Burgenland. A2 Südautobahn Richtung Graz nach Pinkerfeld melden Radio Wien-Hörer Behinderungen und kurzen Stau nach einem Unfall am baulich getrennten linken Fahrstreifen. Kommen Sie gut durch diesen Freitag.
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Radio Wien ist das 11:45 am Freitag. Ja, irgendwie lassen die Tiefs momentan so ein bisschen aus beim Wiener Wetter, weil schon die Juna am Mittwoch hat uns ja nur wenig Regen gebracht und das heute am Vormittag, also in den vergangenen Stunden, die dichteren Wolken, das war auch ein Tief, das war die Zoe und die hat auch nur hier und da ein paar Regentropfen gebracht. Das heißt, die Trockenheit in der Stadt, die geht leider weiter. Ab Sonntag wird es dann ein bisschen wechselhafter. Die Details zum Wetter, die gibt es dann um 12 nach dem Stadtjournal. Jetzt einmal die Bad Shop Boys. Always on my mind.

0: Radio Wien am Freitag, dem 3. Juli. Es ist 11.48 Uhr, das heißt, in 12 Minuten gibt es das Radio Wien Stadtjournal, heute mit Hubert Kickinger. Hallo.
1: Schönen Vormittag.
0: Thema bei dir unter anderem die von der Regierung angekündigten Reformen.
1: Genau, zwei Tage nach der Einigung zur sogenannten Reformpartnerschaft haben die Regierungsparteien heute noch einmal den Fokus auf den Gesundheitsbereich gelegt und neben dem neuerlichen Versprechen für kürzere Wartezeiten auf Arzttermine und für eine Entlastung der Spitäler wurde da heute stark die nun verankerte gemeinsame Planung im Gesundheitsbereich betont.
0: Wie das Ganze einzuordnen ist, das hören Sie dann gleich im Stadtjournal um 12.
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0: 12 Uhr, das Startjournal hat für Sie Hubert Kickinger.
1: Schönen Mittag.
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1: Regierung verspricht erneut kürzere Wartezeiten auf Arzttermine. Die Wiener Polizei klärt Einbruchserie mit 1 Million Euro Schaden. Das Wiener Wetter überwiegend sonnig und windig. 2 Tage nach der nächtlichen Einigung zur Reformpartnerschaft richtet die Regierung heute noch einmal den Fokus auf die Ergebnisse im Gesundheitsbereich. Dort sei nämlich sehr wohl viel weitergegangen, argumentieren ÖVP, SPÖ und NEOS in einem Hintergrundgespräch. Julian Paschinger war für uns dabei. Wieso hält die Regierung das für einen großen Wurf?
3: Also ich kann den weiterhin nicht erkennen. Die Regierung hat da wieder kürzere Wartezeiten auf Arzttermine versprochen und eine Entlastung der Spitäler. Besonders betont hat man heute auch die jetzt verankerte gemeinsame Planung im Gesundheitsbereich. Bund, Länder und Sozialversicherungen wollen da den Spitals- und Niedergelassenenbereich künftig gemeinsam planen und zwar gleich auf 15 Jahre. Bei Konflikten soll es statt Blockaden neue Schiedsgerichte geben, die dann auch zu einer Entscheidung kommen. Ob und welche Sanktionen es da aber geben soll, wenn sich etwa ein Bundesland nicht daran hält, dass ein Spital geschlossen werden soll, das muss erst geklärt werden und das klingt vorerst recht zahnlos, finde ich.
1: Stichwort Spitalsschließungen, die hat der Bundeskanzler zuletzt nicht ausgeschlossen. Geht es für kleinere Krankenhäuser nun also ums Überleben?
3: Nein, nicht wirklich, denn die Länder können in dieser Frage weiterhin mitreden und da wird der Widerstand wohl groß sein, wenn es um die Schließung konkreter Standorte geht. Als Zukunftsmodell für ländliche Regionen sieht die Regierung etwa den Umbau in eines der 9 Fachärztezentren, dann vielleicht mit angeschlossener Notfallambulanz. Weiterhin werden da aber viele Ebenen mitreden, bevor es zu Entscheidungen kommt. Ein großer Wurf sieht für mich anders aus.
1: Danke, Julian Paschinger. Mehr als 200.000 Schülerinnen und Schüler sind mit heute in Wien in die Sommerferien gestartet. Die vergangenen Schulwochen sind noch zumindest auf politischer Ebene ereignisreich gewesen. Daniel Ammerhauser.
4: Hitze in vielen Klassenräumen, die schnelle Lösung, die Ferien verschieben. Eine Idee, die aus anderen Bundesländern Unterstützung erhält, so Bildungsstadträtin Bettina Emmerling von den NEOS.
5: Jetzt geht es darum, das zu prüfen seitens auch Bundesministerium und bin zuversichtlich, dass wir vielleicht eine gemeinsame Lösung finden.
4: Ebenfalls ein Bundesthema mit Auswirkungen auf Wien, der Chancenbonus, ein Programm, das sogenannten Brennpunktschulen mehr Personal bringen soll.
5: Da ist die Ausschreibung, glaube ich, ziemlich am Ende und man hat genügend Personal gefunden, soweit ich das höre.
4: So Emmerling, und künftig übernimmt die Bildungsdirektion die komplette Personalabwicklung für Pflichtschulen.
5: Das Personal aus einer Hand heißt einfach, dass es eine bessere Steuerung gibt, mehr Effizienz.
4: So Emmerling, nach dem Schulschluss gibt es also vor dem Schulbeginn viel zu tun.
1: Heute, zeitgleich mit Ferienbeginn, geht das Donauinselfest wieder los. Bei freiem Eintritt wird die Donauinsel für 3 Tage zum Open-Air-Gelände mit 14 Bühnen und rund 700 Stunden Programm, darunter sowohl internationale als auch heimische Künstlerinnen und Künstler wie etwa Neck, My Ugly Clementine, Nico Santos oder SDS-Urgestein Gerd Steinbecker. Alle Infos dazu finden Sie bei uns im Internet auf wien.orf.at. Die Wiener Polizei hat 12 Wohnungseinbrüche mit einem Gesamtschaden von über 1 Million Euro geklärt. Als mutmaßlicher Täter ist ein Georgier in Haft. Er dürfte die Einbrüche aber nicht allein begangen haben. Die Suche nach Mittätern läuft. Thomas Edinger.
6: Die Täter haben voriges Jahr am Heiligen Abend und ein paar Tage später am 28. Dezember zugeschlagen in 12 Wohnungen im 1. und 3. Bezirk. Bei den Ermittlungen sind Spuren gefunden worden, die jetzt zu einem mutmaßlichen Täter geführt haben, sagt Markus Dietrich von der Wiener Polizei.
7: Der georgische Staatsangehörige ist bei dem Grenzübertritt in die Slowakei festgenommen worden. Es gab bereits einen Festnahmeauftrag, einen europäischen Haftbefehl. Aus Österreich.
6: Die Polizei geht davon aus, dass er Teil einer Bande ist. Dafür spricht schon allein die Zahl von 12 Einbrüchen in 2 Tagen.
7: Bei den Einbrüchen sind diverse Wertgegenstände wie beispielsweise Schmuck, Kleidung oder auch technische Geräte gestohlen worden.
6: Gesamtschaden 1,1 Millionen Euro. Vom Diebesgut ist bisher nichts aufgetaucht.
1: Und wir kommen zum Sport. Wie geht es nach dem WM aus mit Österreichs Fußballnationalteam weiter? Wer bleibt, wer hört auf, mit wem wird Teamchef Ralf Rangnick seine neuen Ziele definieren? Daniel Kulowitz mit einem Ausblick und auch einem Rückblick auf das gestrige Spiel.
8: Man hätte den Spaniern gerne einfach mehr Paroli geboten. Die ÖFB-Spieler mussten sich aber dann doch eingestehen, die Lücke zu

0: zu den absoluten Supernationen ist immer noch zu groß.
1: Das war jetzt kein Außengegner, sagt man in Österreich.
2: Die Qualität muss man dann auch am Ende des Tages vielleicht irgendwo akzeptieren.
1: Trotzdem fehlt es dann gegen eine Mannschaft wie Spanien. Das ist dann leider Gottes eine Nummer zu groß.
0: Arnautović hört auf und hinter der ÖFB-Zukunft von David Alaba steht noch ein Fragezeichen. Laut Ralf Rangnick wird es aber keinen allzu großen Umbruch geben können.
3: Wir werden mit den Spielern auch in zwei Jahren noch spielen, die wir jetzt haben. Und ich schaue sehr viele Spiele in Österreich an, wie Sie wissen, auch viele Spiele der U17, U19, U21. Ich sehe da jetzt im Moment niemanden bei aller Fantasie, der jetzt in den nächsten zwei Jahren in die Fußstapfen treten könnte.
0: Das nächste große Ziel muss aber lauten Teilnahme an der EM 2028.
4: Das war das Stadtjournal, damit zum Wiener Wetter und Kevin Hebenstreit.
5: Und da haben wir es jetzt in vielen Bezirken schon sommerlich warm. 24 bis knapp über 25 Grad die Temperaturen aktuell und es geht heute noch rauf auf 27, vielleicht 28 Grad. Also keine Hitze, aber weiterhin sommerliche Wärme. Der Wind ist und bleibt relativ kräftig. Nordwestwindböen von 40 bis 50 km/h gibt es jetzt auch am Nachmittag. Die Sonne wird sich immer besser behaupten, das heißt die paar Wolkenfelder, die jetzt noch durchziehen, die werden am Nachmittag immer weniger. Schauen wir noch aufs Wochenende, da bringt der morgige Samstag sehr viel Sonnenschein. Es geht außerdem weitgehend trocken durch den Tag. Mit Regen ist morgen so gut wie nicht zu rechnen. Wieder ist es windig bei bis zu 28 Grad. Der Sonntag wird dann wechselhafter sein, da mischen teils dichtere Wolken mit und die können auch den ein oder anderen Regenschauer bringen. Je nach Sonnenstunden hat es am Sonntag 26 bis 28 Grad. Der Blick auf die Straßen, es ist viel los. A4 Ostautobahn Richtung Budapest zwischen dem Knoten Prater und Altsimmering. Wegen der Arbeiten nach einem Unfall ist nur eine Fahrspur frei. Stau gibt's ab der Weißgerberlände und eine halbe Stunde Zeitverlust. 45 Minuten länger wegen Überlastung brauchen Sie auf der A23 der Südosttangente Richtung Graz von Hirschstetten bis zum Knoten Prater. Stau gibt's auch auf der Zufahrt auf der A22 ab dem Tunnel Kaisermühlen. Und eine wichtige Information heute für die Öffi-Fahrerinnen und Fahrer. Die U-Bahn-Linie U4 ist nämlich zwischen den Stationen Schwedenplatz und Landstraße wegen Bauarbeiten außer Betrieb und das seit heute wird geteilt geführt. Ausweichen geht auf die Linie U1, U2 und U3. Das Ganze dauert an bis zum 3. August, also genau ein Monat.
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5: Ja, wir haben es gerade gehört in den Nachrichten. Seit gestern Abend ist klar, Österreich nicht mehr Teil der Fußball-Weltmeisterschaft. Wie groß ist die Enttäuschung?
8: Sehr groß. Oh. Das tut schon sehr weh. Ja, wir haben schon fehlerhaft. Schon 2-1 oder so hätte schon werden können. Also wir haben so einen Traum von Österreich, dachte, dass das einmal wir ein Wunder schaffen sozusagen, aber egal, in 4 Jahren wieder, oder?
5: Das ist die richtige Einstellung. Und die WM, die geht ja auch ohne uns weiter. Morgen Abend beginnen die Achtelfinalspiele und Sie können bei den ersten mit dabei sein. Wir haben wieder reservierte Plätze fürs Public Viewing. Und zwar gibt es die in etwas mehr als einer halben Stunde. Jetzt würde ich sagen, genießen wir mal das Mittagessen mit den Traveling Wilburys und End of the Line. Mahlzeit.

0: 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Ja, ich weiß ja nicht, wie es Ihnen geht, aber wenn ich da momentan so durch die Parks und Grünflächen in der Stadt spaziere, die durch die Trockenheit ja eigentlich gar nicht mehr so grün sind, dann finde ich das schon irgendwie sehr schade. Vor allem an den Wiesen erkennt man die Trockenheit. In den oberen Bodenschichten ist nämlich kaum mehr Wasser. Kein Wunder, war doch der Juni bereits der 5. trockene Monat in diesem Jahr und wir hatten erst 6. Nur der Februar hat etwas mehr Regen bzw. Schneefall gebracht als üblich. Und so ist das Regendefizit auf der Hohen Warte etwa bei der Wetterstation in diesem Jahr schon bei 120 Liter auf den Quadratmeter. Heißt, es müsste auf jeden Quadratmeter eine Dreiviertel Badewanne voll regnen, damit wir wieder dort wären, wo wir eigentlich hingehören. Schauen wir mal auf die nächsten Tage und in die nächste Woche hinein. So viel kommt da bestimmt nicht zusammen, aber immerhin, ab Sonntag wird es etwas unbeständiger. Dann werden bis Mitte nächster Woche so tageweise immer ein paar Schauer durchziehen. Aber wenn es am Ende 10 bis 15 Liter auf den Quadratmeter sind bei uns in Wien, dann wäre das schon viel. Also das Thema Trockenheit, es wird uns definitiv noch länger beschäftigen.
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3: Es ist 12:30 Uhr, 12.30 Uhr. Wir werfen einen Blick aufs Wiener Wetter. Warm haben wir es jetzt schon draußen. 24 bis 26 Grad messen die Wetterstationen in der Stadt derzeit. 1 bis 2 Grad kommen am Nachmittag auch noch dazu. Die Sonne

0: Sonne wird sich gegen die paar Wolken, die jetzt noch durchziehen, immer besser behaupten. Das heißt, sie setzt sich immer mehr durch. Der Nachmittag verläuft sehr sonnig, aber auch sehr windig. Der Nordwestwind, der bleibt recht kräftig mit Böen von 40 bis 50 km/h. Der Blick auf die Straßen mit der besten Verkehrsinformation der Stadt. Die Unfallstelle auf der A4 der Ostautobahn stadtauswärts nach dem Knoten Prater ist jetzt geräumt. Noch aber reicht der Stau zurück bis auf die Weißgerber Lände. Stau gibt's auch auf der Tangente Richtung Graz, 45 Minuten Zeitverlust ab der S2, Richtung Kagran 30 Minuten Zeitverlust ab der Hansonkurve und Stau auch auf der A22 ab dem Tunnel Kaisermühlen. Und eine Information für die Öffis: Seit heute fährt nämlich die U-Bahnlinie U4 zwischen den Stationen Schwedenplatz und Landstraße nicht wegen Bauarbeiten, dort ist sie außer Betrieb. Sie wird geteilt geführt, ausweichen geht auf die Linien U1, U2 und U3.
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0: Und hier kommt jetzt die Cutting Crew mit I Just Died in Your Arms. Schönen Freitag und starten Sie gut ins Wochenende oder in die Ferien.

0: Musik aus Österreich auf Radio Wien, James Cottrell war das. Und jetzt alle Fußballfans die Handys zücken.
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0: Ja, in der Nacht auf morgen, da finden die letzten 16. Finalspiele bei der WM statt und dann geht's morgen Abend mit dem Achtelfinale los. Und ich hätte hier jetzt wieder 2 reservierte Plätze für das Public Viewing morgen Abend im Salettl am Campus. Da sind gleich 2 Spiele hintereinander. Ab 19 Uhr geht's nämlich los. Gastgeber Kanada spielt gegen Marokko und danach einer der großen Favoriten, Frankreich, gegen einen Underdog, der aber schon einen Favoriten rausgeschmissen hat, Paraguay. Die haben ja die Deutschen nach Hause geschickt. Und wenn Sie beim Public Viewing morgen Abend gern dabei wären, dann jetzt anrufen 89 9 953 und einen Gastro-Gutschein für Essen und Trinken gibt's auch noch obendrauf.
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0: Viele, viele Anrufe waren das in den vergangenen 4,5 Minuten.
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0: Ja, es geht um 2 reservierte Plätze für Sie inklusive Gastro-Gutschein für Essen und Trinken. Und zwar für die 2. Achtelfinalspiele morgen am Abend Kanada gegen Marokko und Paraguay gegen Frankreich. Und besonders schnell angerufen hat uns die Monika. Hallo Monika.
2: Hallo.
0: Sie waren besonders schnell in der Leitung. Ich gehe davon aus, Sie sind ein großer Fußballfan oder kennen zumindest jemanden, der großer Fußballfan ist.
2: Ja, mein Mann ist ein großer Fußballfan.
0: Oh.
2: Ja, deswegen habe ich mir gedacht, das würde ihn sehr freuen. Er wollte nämlich gestern ins Public Viewing, gerade in Salettl eben.
0: Ah ja.
2: Das war natürlich eh schon längst ausgebucht und da habe ich mir gedacht, das probiere ich einfach und habe mich sehr gefreut, da jetzt durchzukommen.
0: Ja, und Sie dürfen dem Mann auch gleich, wie heißt er denn, wenn ich fragen darf?
2: Harald.
0: Sie dürfen dem Harald gleich verkünden, ja, Sie sind morgen mit dabei am Abend. Die 2
3: ja,
0: reservierten
3: super,
0: Plätze, die sind für Sie. Sind Sie denn, welche Mannschaft wird es denn machen? Von wem sind Sie denn größter Fan?
2: Oh, von welchem? Also ich denke mir, gestern haben wir natürlich zu Österreich gehalten.
0: Ja.
2: Aber jetzt muss ich sagen, ich denke fast, dass Frankreich ins Finale kommen wird.
0: Oh, na bitte. Und der Harald?
3: Also ich bin ein Fan von den Three Lions.
0: Oh, die Engländer. Ja,
3: ja,
0: das könnte ja spannend werden. Also morgen sehen Sie dann auf jeden Fall einen der Favoriten von Ihnen, Frankreich. Und die Engländer, die spielen ja, glaube ich, am Montag dann. Ja, da sehe ich gerade. Montag gegen Mexiko ist dann das Achtelfinale.
3: Ja, gegen Mexiko.
2: Ja, genau.
0: Ja, dann wünsche ich Ihnen ganz einen schönen Abend.
3: Also ich wünsche mir ein Finale Frankreich gegen England.
0: Das wäre perfekt. Dann können Sie nämlich beide mitfiebern.
2: Ja, genau.
0: Mögen die Besten gewinnen. Jedenfalls schönen Abend morgen und viel Spaß beim Public Viewing.
2: Ja, vielen Dank. Danke. Wie erfahre ich jetzt, dass ich...
0: Die Kollegin wird sich gleich bei Ihnen melden und die sagt Ihnen dann alles, was Sie wissen müssen.
2: Ganz super. Herzlichen Dank, Peter Bolewkowitz. Ich bin ein großer Radio Wien-Fan.
0: Schönen Tag noch.
2: Danke, tschüss.
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1: Es ist jetzt 13 Uhr, die Nachrichten von Hubert Kickinger.
2: Schönen Nachmittag.
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2: Opposition bei Reformpartnerschaft zurückhaltend bis kritisch. Das Donauinselfest beginnt heute und bietet 700 Stunden Programm. Das Wiener Wetter überwiegend sonnig und windig. Die Opposition zeigt sich zurückhaltend bis kritisch, was die ersten Ergebnisse der Reformpartnerschaft angeht, die die Regierung diese Woche präsentiert hat. Mit eingebunden bei den Verhandlungen waren FPÖ und Grüne zuletzt ja nicht. Bei etlichen Vorhaben braucht die Regierung aber eine Zweidrittelmehrheit.

0: im Parlament, also die Zustimmung der Opposition. Felix Nowak.
1: Kein großer Wurf, sondern bestenfalls Reförmchen, so bewertet die grüne Parteichefin Leonore Gewessler die Ankündigungen.
2: Ich sehe da keine echte Partnerschaft zwischen dem Bund und den Bundesländern. Mir kommt eher vor, da ist eine mutlose Regierung auf Landeshauptleute getroffen, denen gut durchgesetzt haben, was alles nicht geht.
1: Bestes Beispiel sei die Gesundheit, so Gewessler. Hier sei den Verhandlern der Mut ausgegangen. Die selbst gesteckten Ziele, Stichwort Finanzierung aus einer Hand, habe man klar verfehlt. Nur vereinzelt können die Grünen Positives erkennen, etwa beim Ausbau der Primärversorgung. Generell warte man aber auf konkrete Gesetzesvorschläge. Gar nichts sagen wollen heute die Freiheitlichen. Die Regierung habe ihnen bislang weder etwas übermittelt noch präsentiert. Daher könne man die Ankündigungen auch nicht bewerten.
0: Der Iran bereitet sich auf das für 3 Tage angesetzte Staatsbegräbnis von Ayatollah Ali Khamenei vor. Neben der Aufbahrung des getöteten obersten Führers des Landes in Teheran ab morgen sind Trauerzeremonien im ganzen Land geplant. Auch zahlreiche ausländische Gäste werden erwartet. Aus den EU-Staaten wurde laut iranischen Angaben niemand eingeladen. Damit nach Österreich exakt 13.248 Personen haben heute am Aufnahmetest für das Medizinstudium teilgenommen. Knapp die Hälfte davon ist in Wien angetreten. Hier haben 6.573 Personen um die verfügbaren 784 Plätze gerittert. Und heute startet das 43. Donauinselfest. Bis Sonntag sind bei freiem Eintritt insgesamt 700 Stunden Programm geplant. Von der Stadt wird das Event mit 1,8 Millionen Euro subventioniert, wobei der Spardruck vor der von der Wiener SPÖ veranstalteten Megaparty nicht Halt macht. Es gibt dieses Mal etwas weniger Bands, diese treten dafür aber länger auf, mehr von Alpha Faber.
3: Bis Sonntag stehen internationale Acts auf der Bühne, wie etwa der Italo-Rock-Musiker Neck, bekannt für seinen Hit Laura Non C'è. Von den heimischen Größen sind der Ex-STSler Gerd Steinbecker und Jazz Gitti vertreten. Für das Festival wurden unter anderem 260 Lager- und Bürocontainer aufgebaut und 450 Kilometer Stromkabel verlegt. Aufgrund der Sperre der S-Bahn-Stammstrecke verweisen die Wiener Linien und die ÖBB auf die dichteren Intervalle, etwa von U6, U1, S45 und der Straßenbahnlinie 31. Die Haltestelle Handelskä wird zudem am Wochenende rund um die Uhr angefahren. Am einfachsten gelangt man mit den U-Bahnlinien U1 und U6 zur Donauinsel. Im Abendverkehr sind doppelt so viele Zuggarnituren wie üblich unterwegs. Auch die Buslinien 11a und 29a fahren in dichteren Intervallen.
0: Wir kommen zum Wiener Wetter. Kevin Hebenstreit.
4: Donauinselfest und das Wetter, es passt. Jetzt am Nachmittag gibt's viel Sonnenschein bei uns in Wien. Die Wolken werden immer weniger. Es ist sommerlich warm, aber nicht allzu heiß. 25 bis 26 Grad messen wir derzeit bei uns in der Stadt. Und 27 bis 28 Grad sind heute die Höchstwerte. Dazu weht den ganzen Nachmittag lebhafter, teils kräftiger Nordwestwind. Der erreicht Spitzen bis zu 50 km/h. Auch das Wochenende bringt uns vor allem morgen sehr viel Sonnenschein. Das ist durchwegs trocken und es hat wieder bis zu 28 Grad. Der Wind bleibt auch am Wochenende Thema, der wird morgen und übermorgen spürbar sein. Am Sonntag ist dann ein bisschen was anders. Da wird es wechselhafter sein, zeitweise ziehen dichtere Wolken durch und die können auch den ein oder anderen Regenschauer bringen. Die beste Verkehrsinformation der Stadt. Stau gibt es im Nachmittagsverkehr auf der Tangente Richtung Graz. 45 Minuten länger brauchen Sie ab der S2 und zwar ab dem Rautenweg. 20 Minuten, Verzeihung, länger dauert es Richtung Kagran, ist auch genug. Ab der Hanson-Kurve, Stau gibt es auch auf der A4 stadteinwärts ab der Schrägseilbrücke und auf der A22 ab dem Tunnel Kaisermühl. Stau weiters am inneren Währinger Gürtel ab dem AKH und auf der Altmannsdorfer Straße stadtauswärts. Eine Meldung für die Öffis, die U-Bahn-Linie U4, die ist zwischen den Stationen Schwedenplatz und Landstraße wegen Bauarbeiten seit heute außer Betrieb und wird geteilt geführt. Ausweichen geht auf die Linien U1, U2 und U3. Und für alle, die jetzt dann am Nachmittag zum Donauinselfest fahren, am besten die Öffis nutzen, denn im Umkreis der Donauinsel gibt es nicht ausreichend Parkmöglichkeiten. Außerdem gilt heute bis 22 Uhr die Kurzparkzonenregelung. Sie können etwa die U-Bahnen nehmen, U1 und U6, die U1 bis zur Station Donauinsel, die U6 bei den Stationen Handelskä oder Neue Donau. Oder Sie nehmen die Straßenbahnen, die BIMS. 25, 26, 27, 31 oder auch die Busse gehen 11a und 9. 29, also damit wir es richtig rausbringen.
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4: Ja, nicht nur Ferienbeginn an diesem Wochenende, sondern 43. Donauinselfest.
7: Insel!
4: Morgen wird auf der Insel die große Radio Wien Festbühne bespielt. Unter anderem eben, wir haben es gerade gehört, vom Italo-Bopper Neck, von Katrina and the Waves. Und natürlich auch das ehemalige Mitglied von STS, Gernd Steinbecker, wird mit dabei sein. Aber schon heute ist dort was los. In ein paar Minuten meldet sich unsere Reporterin Babsi Türschmidt live von der Insel. Jetzt spielen wir mal einfach gute Musik. Soul Sisters sind das The Way to Your Heart. Haben Sie einen schönen Freitagnachmittag.

0: Radio Wien ist es, 13.17 Uhr, ja, und es ist an diesem Wochenende Donauinselfest. Es ist wieder soweit, diesmal fällt das Ganze auf den Ferienbeginn. Morgen dann die große Radio Wien Festbühne auf der Donauinsel, aber natürlich ist auch heute schon was los. Und für uns vor Ort ist unsere Kollegin Reporterin Babsi Türschmidt. Die ist jetzt in der Nähe der Kinderfreundebühne, weil die 2 um 2 senden heute auch live von der Insel. Und Babsi, du hast dir dort jetzt ein richtig gemütliches Platzerl gesucht, oder?
1: Ja, genau, Kevin. Ich stehe da unter ganz dicken Eichenbäumen. Wunderschöner Schatten hier und zwar gemeinsam mit dem Gerhard von der Kinderfreunde. Wir haben nämlich da ein buntes Platzerl gefunden, gell Gerhard? Weil da geht's nur um Spiel und Spaß.
2: Genau, wir sind hier mitten auf der Kinderinsel und der Kasperl hat gerade begonnen. Und die Kinder gehen schon wirklich mit beim Kasperl, da fiebern sie ja immer mit. Wir sind hier beim Spiele- und Mahlzelt, wo die Kinder eher einen ruhigen Bereich haben. Eine Wasserbaustelle, der Spielbus ist mit vielen Spielen da, wie Riesenvier gewinnt. Schminken kann man sich natürlich lassen. Es gibt dann auch auf der Bühne Spieleshows und Musik für Kinder. Also es ist für alle was dabei.
1: Und das Schöne ist, dass hier nicht nur die Kinder spielen, sondern es gibt auch die Erwachsenen, die dürfen diese Spiele auch ausprobieren. Und Kevin, da habe ich einen Namensvetter von dir getroffen. Den Kevin, hallo, schönen Vormittag.
3: Hallo, schönen Tag.
1: Kevin, Sie haben da ein Diavolo gespielt. Seit wann können Sie das?
3: Ja, ich mache das schon relativ lang. Seit meiner Kindheit versuche ich mir da immer wieder und ab und zu gelingt es mir und ab und zu nicht. Und jetzt versuche ich das mit meinen Neffen, mit denen ich da bin, denen ein bisschen das zu zeigen.
1: Genau, die sind ja noch relativ klein, der Nikolaus und der Matteo, gell?
3: Genau, das sind beides Zwillinge, sind jetzt 4 Jahre alt und ja, besuchen uns heute in Wien und ja, wir freuen uns jedes Mal, wenn sie kommen zu uns.
1: Ist doch super, wenn man so einen Onkel hat, der dann mit einem aufs Donauinselfest geht. Das neben mir steht auch einer, der macht gerade ein paar die Jonglierbälle. Also das heißt, wow. Es ist wirklich eine wunderschöne Atmosphäre. Ein bisschen windig ist es, muss ich sagen. Also wenn dann's, ja. Und Sonnencreme würde ich auch mitnehmen, weil der Wind macht es zwar kühler, aber die Sonne, die ist schon ziemlich stark, gell, Kevin?
3: Ja, natürlich. Aber auf der anderen Seite muss man bedenken, bei der Hitzewelle, die wir die letzte Woche gehabt haben, ist der Wind vielleicht eine nette Abkühlung.
1: Können wir froh sein, dass es nicht letzte Woche war, das Donauinselfest. Somit zu dir zurück, Kevin.
0: Vielen Dank, liebe Babsi. Ja, liebe Grüße an den Onkel mit dem besten Namen der Welt, finde ich. Bleibt für uns auf der Insel. Gute Tipps übrigens. Ja, den Wind, den kenne ich schon sehr, sehr gut. Von der Insel die letzten 4 Jahre war es nicht anders. Das gehört einfach dazu. Danke, danke und schönes Donauinselfest.
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4: Uhr, halb zwei, wir schauen aufs Wiener Wetter. Um 26 Grad messen wir derzeit in der Stadt. Es ist sommerlich warm, die Sonne kann sich am Nachmittag immer besser präsentieren, die Wolken werden immer weniger, aber windig ist es. Kräftiger Nordwestwind bläst da heute durch die Stadt mit Böen um 50 km/h. Den Wind werden wir übrigens auch das ganze Wochenende lang spüren. Auf zur besten Verkehrsinformation der Stadt. Da ist heute Ferienbeginn und das ist merkbar. Stau gibt es im Nachmittagsverkehr auf der Tangente. Richtung Graz 45 Minuten Zeitverlust ab der S2 ab dem Rautenweg. Richtung Kagran 20 Minuten länger ab der Hansonkurve. Stau auch auf der A4 stadteinwärts ab der Schrägseilbrücke, auf der A22 ab dem Tunnel Kaisermühlen. Und Stau gibt es auch am inneren Währinger Gürtel ab dem AKH und auf der Altmannsdorfer Straße stadtauswärts. Kommen Sie gut durch den Freitagnachmittag.
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0: Georg Danzer auf Radio Wien. Zuletzt übrigens der letzte große Auftritt auf der Donauinsel 2005 von ihm. Und wenn Sie diese Melodie hören, dann wissen Sie, wer kommt, nämlich die 2 um 2, Robert Steiner und Ratte Rolf Rüdiger. Aber heute kommen die beiden nicht zu mir, sondern heute schalte ich zu Ihnen und zwar auf die Donauinsel. Die beiden sind nämlich live auf der Kinderbühne auf der Donauinsel für uns heute zwischen 14 und 15 Uhr. Und unsere Reporterin Babsi Türschmidt hat die beiden jetzt vom Mikrofon. Babsi.
1: Genau, Kevin. Und ich bin ein bisschen privilegiert heute, weil ich darf in der Garderobe sitzen, Backstage vom Rolf Rüdiger.
2: Wow.
1: Servus, Rolf Rüdiger.
2: Hallo.
1: Rolf Rüdiger, du bereitest dich noch vor, schminkst dich, ziehst was anderes an oder wie geht das?
2: Ich versuche in die Stöckelschuhe zu kommen und der Robert in die Strumpfhose, aber bei diesen Temperaturen ist das sehr, sehr schwierig.
3: Und das Schwierigste ist, dass der Rolf Rüdiger den Lippenstift nicht draufkriegt.
1: Und dann immer wieder abwischt, wahrscheinlich beim Reden.
2: Und deshalb werden wir uns die Babsi Türschmidt schminken.
3: Ja, und kostümieren, das machen wir jetzt.
1: Bitte nicht. Lieber Robert, es geht los um 14 Uhr heute auf der Bühne. Sag mal, wenn du so Bühnenauftritte hast, hast du da immer noch ein bisschen Lampenfieber?
3: Nein, habe ich Gott sei Dank nicht. Es ist ja was Besonderes, wenn man nicht nur hier Publikum vor sich hat und wir sind ja heuer auf der Kinderbühne, sondern wenn man auch live im Radio ist. Und wenn man mit Rolf Rüdiger Sendungen macht, kann immer alles passieren. Das heißt, ich habe schon lange kein Lampenfieber.
1: Das kann ich mir vorstellen.
2: Ich schon, ich habe Lumpenfieber.
1: Sag's mal, wie läuft denn das ab? Darf man sich da ganz spontan anmelden? Kinder, sowohl Erwachsene, jeder kann da kommen, oder?
2: Ja, wir haben uns gedacht, heute, wenn schon unser Publikum vor uns steht und wir sehen, wie die ausschauen, dann dürfen die auch heute hier live direkt mitspielen.
3: Also einfach aufzeigen und dann wählen wir aus und dann kommen die auf die Bühne oder wir kommen runter.
2: Oder mit Geschenken auf uns werfen, das funktioniert auch.
3: Nein, nein.
1: Vielleicht ein paar Teddybären oder so.
2: Ja, Blumen, was zum Essen.
1: Ein paar Cremeschnitten kann man mitnehmen, wenn man vorbeikommt,
2: ja, oder? Kann ich schon. So, jetzt kommt ein bisschen Wind auf, dann werde ich dem Robert Steiner noch Babylotten ins Haupt haben.
3: Das ist schön. Wir können eigentlich den Kevin fragen, bleibt der Wind so oder lässt er nach?
0: Ja,
3: oder wird er sogar noch stärker?
0: Der wird leider bleiben, an den müsst ihr euch gewöhnen.
1: Dafür ist es ein bisschen kühler.
2: Ja, das passt zu mir, ich habe auch meine Winde mitgebracht.
1: Ich glaube, Kevin, ich gebe zurück zu dir.
0: Vielen Dank. Also schauen Sie noch hin zur Donauinsel. 20 Minuten sind noch Zeit und ich wünsche Ihnen schönen Freitag.

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1: Jetzt ist es 14 Uhr. Weiter geht's auf Radio Wien mit den Nachrichten und Hubert Kickinger.
2: Schönen Nachmittag.
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2: Tausende protestieren gegen Sparkurs bei Mercedes in Deutschland. Antisemitische Übergriffe beim Lueger-Denkmal in der Wiener Innenstadt. Das Wiener Wetter überwiegend sonnig und windig. Bei Mercedes protestieren heute die Beschäftigten in Deutschland. Bei VW soll es nächste Woche am Donnerstag Proteste geben. Denn VW will laut Medienberichten bis zu 100.000 Stellen streichen und Mercedes unter anderem die Arbeitszeit ohne Lohnausgleich verlängern. Katja Winkler berichtet.
4: Erst vor wenigen Tagen hat Mercedes-Benz seinen 100. Geburtstag gefeiert. Doch statt zu jubeln, protestieren die Beschäftigten heute. Der Spardruck in der ganzen deutschen Autoindustrie wächst. Der Hauptgrund, das Geschäft in China ist massiv eingebrochen, sagt Brancheninsider Philipp Rasch, der jahrelang bei Mercedes beschäftigt war.
5: Die Gewinne der deutschen Autoindustrie kamen jahrzehntelang maßgeblich aus China und diese Schecks, die kommen jetzt nicht mehr.
4: China habe sich in kürzester Zeit zum weltweiten Technologieführer entwickelt und setzt auch auf künstliche Intelligenz. Ein Ansatz, der bei den deutschen Herstellern fehle.
5: Da sind wir halt einfach noch quasi so ein bisschen vom Denken und vom Produktionsansatz und Fahrzeugentwicklungsansatz noch im letzten Jahrhundert, während sich der Markt eigentlich in diese Software

0: Welt weiterentwickelt hat,
1: sagt Philipp Rasch.
2: Wir kommen nach Österreich. Die Regierungsparteien haben die geplante Gesundheitsreform verteidigt. Besonders hervorgehoben wurde heute die festgelegte gemeinsame Planung und Steuerung. Bund, Länder und Sozialversicherungen wollen ja den Spitals- und niedergelassenen Bereich künftig gemeinsam planen, und zwar gleich auf 15 Jahre. Bei Konflikten soll es statt Blockaden neue Schiedsgerichte geben. Zu schweren antisemitischen Übergriffen ist es vorgestern beim Lueger-Denkmal in der Wiener Innenstadt gekommen. Das berichtet die Tageszeitung Der Standard. Ein jüdischer Künstler wurde von Passanten bespuckt und wüst beschimpft. Ihm selbst droht eine Sachbeschädigungsklage, da er das Lueger-Denkmal in eine Kunstaktion einbezogen hat. Mehr von Bernd Maczedolnik.
3: Es war eine Aktion im Rahmen eines Festivals der Angewandten. Der Künstler Alon Ischai, früher Präsident der jüdischen Hochschülerschaft, versieht das Karl-Lueger-Denkmal mit wasserlöslicher Sprühkreide und Stickern. Die Aktion sollte die antisemitische Vergangenheit Luegers einmal mehr thematisieren. Die Polizei schreitet ein und beendet die Aktion mit mehreren Einsatzfahrzeugen. Gegen Ischai und andere Beteiligte, darunter Vizerektorin Gerhild Steinbuch, wurden Anzeigen erstattet. Nach dem Polizeieinsatz eskaliert die Lage weiter. Passanten beschimpfen Ischai und andere Teilnehmer antisemitisch. Einer rief SCH...Juden und lobt sogar Hitler. Ischai zeigt sich entsetzt. Zuerst bekomme er als jüdischer Student zwei Anzeigen, dann werde er antisemitisch beleidigt, sagt der Künstler zum Standard.
2: Und Österreich hat heute einen neuen Hochleistungscomputer offiziell eröffnet. Er trägt den Namen Multisite Computer Austria, kurz MUSICA. Er ist auf drei Standorte im Land verteilt, nämlich Wien, Linz und Innsbruck. Und Österreich steigt damit erneut in die Liste der weltweit 100 schnellsten Rechner ein. Wir kommen zum Wiener Wetter live von der Donauinsel. Rolf Rüdiger und Robert Steiner.
4: Wir können nur Gutes berichten. Die Sonne scheint vom Himmel, es gibt nur wenige Wolken. Einziges Problem ist wirklich lebhafter bis kräftiger Nordwestwind mit Spitzen bis 50 oder sogar 60 km/h. Die höchste Temperatur derzeit um die 25 Grad, aber es wird noch ein paar Grad wärmer. Wir erreichen heute noch 28 Grad. Damit ist es 2:03. Wir schauen auf die Straßen. 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Und es gibt Stau im Nachmittagsverkehr, auch auf der Tangente Richtung Graz. Sie brauchen da ca. 45 Minuten mehr ab der S2, ab dem Gewerbepark Stadtlau. Stau gibt es auch auf der A22, ab dem Tunnel Kaisermühl. Stau gibt es weiters am inneren Währinger Gürtel, ab dem AKH, auch auf der Altmannsdorfer Straße stadtauswärts. Und eine wichtige Meldung vom öffentlichen Verkehr. Die U-Bahnlinie U4 ist jetzt zwischen den Stationen Schwedenplatz und Landstraße wegen Bauarbeiten außer Betrieb und wird geteilt geführt aus geht, und zwar über die Linien U1, U2 und U3. Wir wünschen gute und sichere Fahrt.
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4: Herzlich willkommen vom Donauinselfest. Hier ist die Ratte Rolf Rüdiger.
7: Hallöchen, Popöchen.
4: Ich bin der Robert Steiner und wir melden uns von der Kinderfreunde und OF Kids Bühne am Donauinselfest. Sind alle gut gelaunt?
8: Ja.
4: Wow, was sagst du dazu, Rolf Rüdiger?
7: Ich bin auch gut gelaunt, ich habe mich gestärkt. Von mir aus kann es losgehen.
4: Das Tolle ist, heute hat es ja Zeugnis gegeben. Wer hat denn ein Zeugnis gekriegt? Ganz ehrlich, na schau, einige. Die Großen nicht? Aha, okay. Na, das müssen wir noch ändern. Vielleicht haben wir ein Zeugnis gekriegt, oder?
7: Ja, die Frage ist natürlich, was im Zeugnis drinnen steht.
4: Ja. Was stand denn bei dir drinnen?
7: Ich habe kein Zeugnis bekommen. Das ist der Hauptgrund, warum wir hier auf der Donauinsel uns versteckt haben, damit die Chefin uns nirgendwo finden
4: kann. Ja, das stimmt. Heute sind wir nicht im Studio, heute sind wir mitten auf der Donauinsel. Und es ist ganz angenehm, oder?
7: Es ist sehr angenehm.
4: Ein bisschen ein Lüftchen.
7: Ein Lüftchen. Und wenn einem heiß wird, kann man ein bisschen planschen gehen.
4: Ich würde sagen, wir widmen uns jetzt mal der Musik. Und alle, die mitspielen wollen, bleiben einfach hier bei uns vor der Bühne. Gibst du das Kommando?
7: Ja, heute dürfen alle, die da sind, mitspielen. Ich sag mal, auf die Plätzchen.
4: Fertig.
7: Los geht's.
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0: Das hatten wir auch noch nicht so oft. Wir melden uns heute live von der Donauinsel. Wie schön ist das? Bist du begeistert, Rolf Rüdiger?
1: Du meinst bei schön das Publikum?
0: Ja, selbstverständlich.
1: Die sind wunderschön.
0: Das Wetter auch, oder?
1: Ja, schau mal, die Muttis sind schön.
0: Ja.
1: Die Kinder sind schön.
0: Ja.
1: Und die Papas sind schön dick.
0: Mach aus jetzt. Wir haben schon unsere erste Kandidatin gefunden. Das ist die Babsi, stimmt's?
2: Ja, genau.
1: Hallo.
0: Liebe Babsi, kommen Sie ruhig näher. Sind Sie zufällig vorbeigekommen oder hatten Sie das geplant?
2: Ganz lange schon geplant.
0: Wirklich?
2: Ja, letztes Jahr waren wir auch hier.
0: Na bitte. Dann spielen wir jetzt unser erstes Spiel.
1: Ja?
2: Ja.
1: Ich hätte da eine Badehaube für Sie zum Aufsetzen. Moment.
0: Nein, das ist keine Badehaube.
1: Entschuldigung.
0: Ich würde sagen, wir starten mal unser Spiel. Los geht's. Wörthersee. Und liebe Babsi, Sie bekommen jetzt gleich das erste Wort von mir und müssen dann mit dem Rolf Rüdiger abwechselnd spielen. Das erste Wort heißt Sommerferien.
1: Und los geht's.
2: Ferienspiel.
1: Spiel, Zug.
2: Zugfahrt.
1: Fahrt, Wind.
2: Windstärke.
1: Stärken, Stärkenzusatzmittel.
0: Was? Okay, Stärkenzusatzmittel.
2: Mittelaufbringung.
1: Aufbringungsspachtel.
2: Spachtelgröße.
0: Größe, okay.
1: Großvisier.
2: Bitte?
0: Großvisier. Das ist gemein.
2: Visier.
1: Das Publikum darf ein bisschen einsagen, aber nur ein bisschen.
0: Ja, wenn das Publikum was hören würde, würde es was einsagen.
1: Achso, das hört nichts.
0: Visier 1. Visier 2. Visier.
1: Ich hol mal den Preis.
0: 3, der Rolf Rüdiger hat gewonnen!
1: Ja, großartig. Ich hüpfe vor Freude durch die Gegend. Ja, yeah. Ich hab gewonnen.
0: So ein frecher Rolf Rüdiger. Liebe Babsi.
1: Ich war nicht frech.
0: Keine Sorge.
1: Gescheiter Rolf Rüdiger.
0: Ja, auch das. Gescheit und frech. Aber in Wirklichkeit genießt es nicht so, dass du gewonnen hast. Denn die Babsi kriegt jetzt ein Geschenk von uns.
1: Ein Geschenk von uns?
0: Ja, schau mal unter dich.
1: Jö. Wie? Ja, oh. Was, das schenken wir her? Das ist ja viel zu schade.
0: Das schenken wir her. Und zwar eine Radio Wien Shopping Bag. Drinnen ist ein großer Rolf Rüdiger. Was man jetzt in den letzten Tagen immer wieder braucht, ist ein Fächer gegen die Hitze, eine Trinkflasche, ein Lesezeichen und vieles mehr. Applaus für die Babsi! Danke, Babsi!
1: Dankeschön, ich hätte auch noch was zum Reingeben in die. Dann nicht.

0: So, jetzt haben wir wieder Wien-Wissen vom Feinsten und ja. Alle vor der Bühne dürfen mitmachen natürlich.
1: Ja.
0: Es sind schon eine Menge da.
1: Ich frag mal, wer von euch kommt alle aus Wien?
0: Okay, aha. Mit Hand hoch sieht man da natürlich im Radio wenig, deswegen machen wir das mit Lärm. Wer kommt alle aus Wien?
1: Aha.
0: Ja, einige.
1: Und wer kommt aus dem Burgenland?
0: Burgenland?
1: Mhm.
0: Ist keiner da heute.
1: Keiner da. Ne?
0: Nein, aus dem Burgenland.
1: Brauchen eine Zeit lang, bis sie die Donauinsel finden.
0: Du bist so frech, Rolf Rüdiger.
1: So.
0: Ich habe eine Dreifachfrage heute,
1: Dreifachfrage.
0: Weil ich mir gedacht habe, wir dürfen es nicht zu einfach machen, geschätzte Hörerschaft.
1: Genau, weil der Preis, ich meine, das ist ja nicht nix. Das kostet ja also Unsummen.
0: Ja, eben. Deswegen drei Fragen.
1: Drei Fragen.
0: Und bitte drei Lösungen. Erstens. Wie lange ist die Donauinsel?
1: Aha.
0: Wie breit ist sie an ihrer breitesten Stelle?
1: Oh.
0: Und welche Schule gibt's auf der Donauinsel?
1: Ja.
0: Wer die drei Fragen beantworten kann, bitte aufzeigen, kriegt von mir dann sozusagen die Möglichkeit, das im Radio zu verlautbaren.
1: Aber da sieht man ja nichts, wenn sie aufziehen.
0: Ja, ich hole sie natürlich dann auf die Bühne.
1: Ja.
0: Und dann gibt's gleich die Auflösung.

0: Die Klugknasser.
1: Das ist natürlich die passende Musik mit dem Eissalon. Das gefällt dir sicher,
2: oder? Ja, das gefällt aber nicht nur mir, sondern auch unserer Kandidatin, die wie genau heißt?
3: Elisabeth, noch immer.
2: Die Elisabeth.
1: Das ist ja ein geschichtsträchtiger Name in Österreich.
3: Das stimmt, ja.
1: Da kann man ja stolz drauf sein, oder?
3: Ja. Definitiv.
1: Liebe Elisabeth, Sie haben jetzt die Zeit genutzt und waren ganz schnell im Recherchieren.
2: In was?
3: Ja, wirklich.
2: Was nennt man Recherchieren?
3: Das Handy macht's möglich.
2: Ja.
1: Also, wie lang ist die Donauinsel?
3: 21 Kilometer.
1: Genau, 21,1 Kilometer.
2: So, ganz die erste Frage ist somit einmal richtig. Hier applaudiert das Publikum meistens schon wahnsinnig.
1: Zweite Frage, wie breit ist die Donauinsel an ihrer breitesten Stelle?
3: 250 Meter.
1: Stimmt, auch richtig. Und jetzt die spannendste Frage, es gibt ja eine Schule hier, das wissen wenige.
2: Aha.
3: Das Schulschiff.
1: Ja, und wissen Sie auch, wie es heißt? Ich helfe. Das Bertner von Suttner Gymnasium, bitte. Jawohl, auch dafür einen Applaus.
2: Aha. Das Bertner von Suttner.
1: Bertha von Suttner, die berühmte Nobelpreisträgerin, Schriftstellerin, Pazifistin, großartige
2: und
1: Frau.
2: Und Schwimmerin.
1: Nein, nicht Schwimmerin.
2: Nicht Schwimmerin.
1: Die war doch mal, war die nicht mal am 1000-Schilling-Schein oder so? Und jetzt ist sie, glaube ich, auf der 2-Euro-Münze.
2: Dazu bin ich zu jung.
1: Ja, das glauben wir sicher. Liebe Elisabeth, Sie haben gewonnen.
3: Dankeschön.
1: Jetzt darfst du es bringen.
2: Jetzt mag ich nicht mehr.
1: Also, der Rolf Rüdiger hat Ihren Preis, den wird er Ihnen jetzt persönlich übergeben.
2: Herzlich. Ja, ich schaff's nicht, das ist so schwer, das drum. Wo ist eigentlich unsere Assistentin? Wo ist der Besitzer? Na, wo? Dings.
1: Oh, wow, was für eine schöne Tasche. Viel Spaß und danke fürs Mitmachen an Elisabeth.
2: Wobei,

0: melden uns heute live von der Wiener Donauinsel. Und jetzt wollen wir mal wissen, wer sind denn die Kinder, die da in der ersten Reihe stehen? Wie heißt denn du?
1: Florian.
2: Hallo. Marvi.
3: Paul.
4: Alma.
5: Dominik.
6: Maximilian.
7: Oh.
8: Lisa.
9: Simon.
10: Natascha.
0: Aha. So viele sind ja heute da, das ist ja super. Ist,
11: und dann machen wir gleich das erste Spiel, du musst jetzt die Namen alle aufzählen.
0: Ja, ist das. Kannst du mir das nicht vorher sagen, Rolf Rüdiger?
11: Na gut, dann machen wir ein anderes Spiel.
0: Ja, wir machen jetzt das Spiel, das am allermeisten gefordert wird, nämlich da, wo alle mitmachen können, das hier.
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0: Hast du es gehört? Ja, die Gurgelrunde hat das Publikum da gerufen.
11: Und ich habe mir auch ein Becherchen genommen mit frischem Donauwasser und werde jetzt gurgeln.
0: Ach so? Ich bin ja auch gespannt.
11: Was ist denn das hier?
0: Was denn?
11: Ich weiß nicht, wie das in den Becher gekommen ist.
0: Ein Fisch?
11: Ja.
0: Er hat einen Fisch aus der Donau gefangen.
11: So.
0: Oh je, der lebt
11: noch. Nehme jetzt einen Schluckerl und dann geht's auch schon los.
0: Gut. Und alle hören gut zu, was Rolf Rüdiger heute gurgelt. Das war's? Okay, jetzt haben wir zwei Möglichkeiten. Entweder es hat jemand hier vor Ort erkannt.
11: Ja.
0: Oder halt zu Hause vorm Radio.
11: Es gibt eine dritte Möglichkeit. Es hat niemand erkannt. Das wäre blöd.
0: Warten wir mal ab. Wir geben mal sicherheitshalber auch die Telefonnummer durch.
11: Ja?
0: 89.
11: Deine? Achso.
0: Nein, meine. Die von Radio Wien natürlich.
11: Ja, eben. Deine hat jeder.
0: 89.9.95.3. Und gleich ist es 14.30 Uhr. Wir schauen auf die Straße.
11: Ja. So. Was siehst du da? Hier gibt's keine Straßen auf der Tour. Oh ja, am Weg gibt's.
0: Wir machen jetzt ganz normal Radio Wien, deswegen schauen wir auf die Straßen. 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
11: Die ist super. So. Oder auch nicht.
0: Ja. So, Achtung in Wien, Stau im Nachmittagsverkehr, auch auf der Tangente. Richtung Graz brauchen Sie 30 Minuten mehr ab dem Gewerbepark Stadtlau. Richtung Kagran 30 Minuten mehr ab der Hansungkurve vor einer bereits geräumten Unfallstelle beim Knoten Kaisermühlen. Stau gibt's auch auf der A22 ab dem Tunnel Kaisermühlen und auch auf der A4 stadteinwärts ab der Schrägseilbrücke. Stau gibt's weiters am inneren Gürtel zwischen AKH und Nussdorfer Straße sowie auf der Altmannsdorfer Straße stadtauswärts. Und ganz wichtig, nicht vergessen, die U-Bahn-Linie U4 ist zwischen den Stationen Schwedenplatz und Landstraße wegen Bauarbeiten außer Betrieb und wird geteilt geführt. Ausweichen geht, und zwar nur über die Linien U1, U2 und U3. Gute und sichere Fahrt.
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0: Die Gurgelrunde bei die 2 um 2.
1: Habe ich schon erwähnt, dass ich dringend aufs Klo bin?
2: Ja, das hast du zu...
1: Ja, ich mach das jetzt gleich am besten.
2: Nein, nicht jetzt.
1: Oh ja, wir sind auf der Donauinsel, da kann ich ja direkt in die Donau pinkeln.
2: Rolf Rüdiger,
1: das Schöne.
2: Rolf Rüdiger, du bist live im Radio, du kannst jetzt nicht...
1: Ja, im Radio sieht man es ja nicht, aber ich werde jetzt bis in die Donau hinein wischauen, dass wir schön schauen, wie das geht. Da.
2: Ah! Oh mein Gott.
1: Ja! Yeah.
2: Oh mein Gott!
1: Hab ich's geschafft?
2: Das kann aber nicht deins gewesen sein.
1: Doch, doch.
2: Was macht denn diese...
1: Ich hab extra...
2: Deine Hose ist offen.
1: Das
2: ist so peinlich. Es ist die letzte Sendung, es ist alles wurscht.
1: Alles geht schief, es ist schrecklich.
2: Wer hat denn die Melodie erraten vom Rolf Rüdiger? Also einen Papa haben wir da, was sagen Sie?
3: Melodie. Weißenhai.
2: Ach, das glaube ich nicht. Hast du eine Vermutung?
4: Ja.
2: Was?
4: Ich lieb den Frühling.
2: Nein, es ist nicht Ich lieb den Frühling.
1: Aber ich lieb den Frühling.
2: Ja, ich lieb den Frühling auch, aber es ist es leider nicht. Einen Herrn haben wir da noch.
5: Ich glaube, Cindy und Bert, ich komm bald wieder.
2: Ja, richtig.
1: Ah. Wow.
2: Wie großartig. Kommen Sie bitte zu mir rauf auf die Bühne. Das ist ja toll. Hättest du gedacht, dass das heute jemand errät?
1: Ja, hätte ich schon gedacht. Wir haben das beste Publikum von überhaupt.
2: Warte, jetzt helfe ich dir wirklich mit den Preisen, damit du das nicht immer schleppen musst.
1: Ja, weil ich habe ja auch so kleine Füßchen.
2: Jetzt müssen wir als erstes fragen, wer ist denn das?
5: Mein Name ist Klaus Körbler.
1: Hallo aus, Klaus Körbler.
5: Aus Niederösterreich, aus Gerersdorf.
2: Ja, wunderbar. Das sind Ihre Geschenke. Und jetzt machen wir so wie immer im Radio. Mhm. Und zwar, lieber Klaus.
5: Ich würde ganz kurz zwei Leute grüßen lassen.
2: Ja, unbedingt.
5: Zwei Stammhörer, die Ursula Schürz und die Annemarie Hanko. Das sind Stammhörer, die immer bei euch am Sonntag hören und manchmal auch schreiben.
2: Weißt du es nicht? Das ist sehr nett.
1: Ganz liebe Grüße auch von uns.
5: Danke,
1: das finde ich schön, dass wir jetzt wissen, wer die zwei sind, die uns zuhören.
2: Und lieber Klaus, Sie haben jetzt eine wichtige Aufgabe. Müssen wir das übrigens als Schnulze verpacken? Ich glaube schon, oder?
1: Ja, schon. Es ist unbedingt eine Schnulze. Wir machen jetzt eine Schnulze draus.
2: Wir machen eine Schnulze draus.
1: Oh, wo ist das Dings? Da ist es. So.
2: Super. Und lieber Klaus, jetzt geben Sie das Kommando und dann kommen Cindy und Bert.
5: Auf die Plätzchen, fertig, los.
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0: Bitte, das passt hervorragend zu uns. Nach den Sommerferien im September kommen wir zwei nämlich auch wieder auf Radio Wien. Einverstanden?
1: Ja.
0: So, Rolf Rüdiger ist ja bekanntlich eine Ratte, obwohl ich mich manchmal frage, schaut eine Ratte wirklich so aus? Was sagt ihr? Haben nicht Ratten eigentlich ein nackertes Schwanzerl? Nicht?
1: Nein.
0: Eher nicht.
1: Ja, oh ja.
0: Schon, ja.
1: Am Ende bin ich gar keine Ratte, sondern ein Eichkatzerl.
0: Also ein Eichkatzerl wird bei dir nicht durchgehen. Aber heute haben wir eine Aufnahme von einem wirklich, wirklich speziellen Tier.
1: Ja.
0: Wir starten mit diesem Spiel, Paradies der Tiere.
1: Genau. Und da ist es so, da spielen wir immer die Originalgeräusche, die diese Viecher machen. Jetzt wenn man draufsteigt.
0: Jetzt müsst, nein, nicht draufsteigt.
1: Entschuldigung.
0: Du bist ja selber ein Tier, du bist ja auch nicht.
1: Das gehört sich auch nicht.
0: Das gehört sich nicht, ja. Hören Sie bitte ganz genau zu, welches Tier könnte das denn sein?
1: Es klingt, als würde die Frau Klinger mit einem Viech kämpfen.
0: Okay. Ja. Heute machen wir es mal so, wir spielen eine Musiknummer, alle dürfen überlegen und dann gibt es die Auflösung.
1: Aber Schwein ist es keines, es soweit kein kann Schwein. Ich schon mal sagen.
0: Wir kommen gleich zur Auflösung, gleich nach dieser Musik.
1: Wir kommen wieder. Aus.
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0: sind zurück mit dem Paradies der Tiere und es waren sehr viele Meinungen dabei. Jetzt muss ich euch ein Geheimnis verraten. Vielleicht habe ich ein bisschen geschwindelt. Ja, vielleicht war ja schon die richtige Lösung dabei.
1: Was, du hast geschwindelt?
0: Na, es könnte sein. Wir haben nämlich jetzt während dem Electric Light Orchestra mit unserem Publikum ein bisschen geplaudert. Deswegen wiederholen wir jetzt nochmal das Geräusch. Bitte alle ganz genau hinhören. Welches Tier ist das? So, jetzt fangen wir Lösungsversuche ein.
1: Ja.
0: Was glaubst du?
2: Ein Pavian.
0: Nein, aber gar nicht schlecht.
3: Ein Hund?
0: Nein.
1: Nein.
3: Ein Esel?
0: Nein, auch kein Esel.
3: Ein Igel?
0: Auch kein Igel.
3: Ein Panda-Bär?
0: Auch nicht.
3: Eine Hyäne?
0: Nein.
3: Ein Wildschwein?
0: Nein.
3: Kojote?
0: Auch nicht.
3: Ein Wolf?
0: Auch nicht. Hat noch jemand eine? Rolf Rüdiger, gib doch mal einen Hinweis.
1: Also das Tier heißt so wie das, was ich die meiste Zeit mache.
0: Ah, da kommt jemand.
1: Und ich meine es nicht.
4: Faultier.
1: Nein.
4: Ein Faultier.
0: Nein, der Rolf Rüdiger ist doch alles andere als faul.
1: Nein, nein, ich bin fleißig.
0: Gottes Willen, eine Dame mit... Ein Alles, ja,
1: ja das kommt schon näher.
0: Hin, aber es heißt nicht Allesfresser, sondern...
3: Eisbär?
0: Na, also ein Eisbär.
3: Frettchen?
0: Ein Frettchen auch nicht. Bleibt bei dem Allesfresser nur ein bisschen anders.
1: Ja. Wie könnt...
3: Meerschweinchen oder Schnabeltier?
0: Nein, leider auch nicht.
3: Vielfraß?
0: Ja!
1: Ah.
0: Ein Vielfraß! komm rauf zu mir. Unglaublich, jetzt sag einmal, wie heißt denn du?
3: Paul.
0: Hallo Paul.
1: Hallo Paul.
0: Das ist der Rolf Rüdiger.
1: Und das ist der Rüdiger. Hallo, das ist der Robert Steiner.
0: Paul, wie bist du jetzt drauf gekommen?
3: Viel Spaß. Habe ich überlegt, welches Tier noch so ähnlich heißt.
0: Ja, genau. Und der Rolf Rüdiger ist wirklich ein Vielfraß,
1: ja,
0: oder?
1: Ja, ja.
0: Jetzt kriegt der Paul einen Preis, einen Applaus und wir gratulieren recht, recht herzlich.

0: Wie heißt die Sendung?
1: So, jetzt geht's mit dem nächsten Spiel weiter.
0: Ja.
1: Und zwar 1, 2 oder 3. Wen haben wir da?
2: Ich heiße Raffaela.
1: Jetzt gibt's einen Riesenapplaus für die Raffaela. Oh. Raffaela?
0: Schön, dass du da bist. Lieber Raffaello, woher kommst du?
1: Liebe Raffaela.
0: Also, Raffaela.
2: Aus Wien.
0: Aus Wien.
1: Bist du oft auf der Donauinsel?
2: Ja.
1: Hast du schon mal was ganz Besonderes hier gesehen, nämlich die Mähschafe?
2: Nein.
1: Das sind Schafe, die hier leben und dafür sorgen, dass das Gras nicht so hoch wird.
0: Ich habe was Besonderes gesehen.
1: Was denn?
0: Ganz am Ende von der Donauinsel sind lauter Nackerbatzeln. Die sind auch schön zum Anschauen.
1: Du hast immer so tolle Beiträge. Danke dafür, bitte. Rolf Rüdiger. Es gibt tatsächlich Mähschafe. Hat sie jemand von euch schon gesehen?
0: Na schau. Ein Mähschaf.
1: Alle. Raffaela, wir spielen jetzt 1, 2 oder 3.
3: 1, 2 oder 3.
1: Und hier kommt deine Frage. Was glaubst du? Wie viele Mähschafe leben ständig auf der Donauinsel? Sind das
0: 1,
1: 17
0: oder 2,
1: 70
0: oder 3,
1: 77
0: oder 4?
1: Nein, nur 3.
0: Nur 3.
1: Also 17, 70 oder 77. Was schätzt du?
2: 77.
1: Überleg nochmal.
2: 70?
1: Ja!
0: Großartig.
1: Ja.
0: Großartig.
1: Ein bisschen helfen wird man noch dürfen, oder?
0: Ja.
1: Sie hat das gut gemacht.
0: Eben wollte ich noch sagen, und ob Raffaela richtig steht, sieht man, wenn das Licht ausgeht.
1: Aber das geht am Tag hier auf der Donauinsel nicht. Liebe Raffaele, jetzt bekommst auch du ein Überraschungspaket mit Rolf Rüdiger und allem drum und dran. Und nochmal einen großen Applaus.
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0: Doch, doch, die holen dich jetzt. Wir hören Einsatz wegen hier rund um. Ah, das ist die Feuerwehr da gegenüber. Die machen eine Präsentation. Das ist natürlich auch toll. Sag einmal, Rolf Rüdiger,
1: ja?
0: Was wirst du jetzt eigentlich im Sommer machen? Wir verabschieden uns ja jetzt für 2 Monate.
1: Ich werde von der Früh bis am Abend Radio Wien horchen.
0: Boah, ist das lieb.
1: Und besonders zwischen 2 und 3.
0: Sehr schön.
1: Ja, weil immer wenn ich heimkomme, ist die Sendung schon vorbei.
0: Weil du das sonst nicht schaffst. Was habt denn ihr im Sommer vor? Was sind denn eure Pläne?
2: Nach Griechenland fliegen.
0: Oh.
3: Nach Rhodos fliegen.
0: Oh.
1: Wow.
3: Süßigkeiten essen.
1: Ja, das ist schön. Das
0: Süßigkeiten essen.
2: Nach Bulgarien fahren.
0: Nach Bulgarien? Ihr seid ja lauter Urlauber.
3: Ja. Ich fahre nach Japan.
0: Nach Japan?
1: Nach Japan, das wird immer besser.
3: Urlaub machen.
0: Urlaub machen. Mhm. Was machen die Großen? Habt ihr auch was vor?
1: Wir zahlen das alles.
4: Ich bin in Wien.
0: In Wien.
5: Ich werde im Pool planschen.
0: Ja, Pool ist super.
1: Ich werde ins Pool reinpinkeln.
0: Na geh, Rolf Rüdiger. Also wir wünschen euch einen schönen Sommer.
1: Ja.
0: Gleich gibt's noch den Schlusswitz. Mhm. Und dann verabschieden wir uns für 2 Monate.
1: Ja, so.

0: der Wurmwitz.
1: Ja, wir machen jetzt gleich den Wurmwitz, den Schlusswitz.
0: Aber zuvor müssen wir uns verabschieden.
2: Hat's euch gefallen?
0: Ja! Uns auch.
1: Das ist ja toll. Übrigens, ich habe noch einen wichtigen Hinweis. Ja. Morgen gibt's Radio Wien auf der großen Hauptbühne mit ganz viel Show, ganz viel Acts, den ganzen Tag lang bis in die Nacht hinein. Also viel Spaß dabei.
0: So, und jetzt kommt noch ein kleines Witzchen und dann geht's ab in den Urlaub mit uns Zweien.
1: So ist es. Wir starten mit dem Schlusswitz.
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1: So. Und ich weiß nicht, ob ihr euch das vorstellen könnt, aber wir zwei sind jetzt zwei Wurmfrauen.
0: Ja, zwei Wurmfrauen.
1: Ja, Würmer. Genau. Würmer.
0: Also du schaust eh so ein bisschen, naja, nein.
1: Wie bitte?
0: Aus.
1: Okay. Wir treffen uns im Garten und sag einmal.
0: Ja, was denn?
1: Sag einmal, wo steckt denn dein Mann heute eigentlich?
0: Ach, der ist beim Angeln.
1: Tschüss, servus!
4: Es ist Freitag, der 3. Juli, 15 Uhr. Die Infos zum Tag hat für Sie Hubert Kickinger. Schönen Nachmittag.
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6: Der Untreueprozess gegen den Linzer Ex-Bürgermeister Klaus Luger ist vertagt. Das Ende einer ÖBB-Legende in Wien, die S-Bahn 4020, wird ausgemustert. Das Wiener Wetter sonnig und windig. Der Prozess gegen den ehemaligen Linzer Bürgermeister Klaus Luger ist heute Vormittag vertagt worden. Luger wird Untreue vorgeworfen bei der Besetzung des Leiters des Brucknerhauses. Luger soll auch ein juristisches Gutachten um gut 19.000 Euro in Auftrag gegeben haben, das nach Ansicht der Staatsanwaltschaft vor allem in seinem eigenen Interesse gewesen sei. Das Gericht will jetzt noch die Gutachterin als Zeugin befragen, Barbara Ganzfuß.
7: Wann diese Befragung stattfinden wird, ist allerdings noch unklar, denn der Prozess ist auf unbestimmte Zeit vertagt. Zu Beginn der Verhandlung heute hat sich Klaus Luger nicht schuldig bekannt. Die Staatsanwaltschaft wirft ihm vor, er habe im Zusammenhang mit der Brucknerhaus-Affäre für 19.000 Euro ein Gutachten erstellen lassen, vor allem in seinem eigenen Interesse. Dieses Gutachten hätte ihn entlasten sollen. Luger hatte seinem Favoriten für das Brucknerhaus die Hearing-Fragen vorab verraten. Das sei ein großer Fehler gewesen, hat Luger heute eingeräumt.
6: In Deutschland protestieren heute tausende Beschäftigte von Mercedes. Bei VW soll es nächste Woche Proteste geben, denn in der deutschen Autoindustrie wächst der Spardruck. VW will laut Medienberichten bis zu 100.000 Stellen streichen und Mercedes unter anderem die Arbeitszeit ohne Lohnausgleich verlängern. Die Grünen wollen dem Budget kommende Woche im Nationalrat nicht zustimmen. Die Superreichen müssten einen Beitrag leisten, sagte Parteichefin Leonore Gewessler heute bei einer Pressekonferenz. Auch eine Zustimmung der Freiheitlichen zum Budget ist unwahrscheinlich. Dort

0: verwies man aber noch auf die nächste Clubsitzung. Und eine Legende nimmt Abschied. Am Vormittag ist in der Heiligenstadt der letzte Schnellbahnzug der Reihe 4020 abgefahren. Fast 5 Jahrzehnte hat der blau-weiße Zugklassiker die Wiener Schnellbahn geprägt. Nun wird er ausgemustert, Thomas Edinger berichtet.
1: Zwischen 1978 und 87 sind 120 Garnituren des 4020er gebaut worden. Sie waren unter anderem im Großraum Innsbruck und im Rheintal im Einsatz, bevor sie schließlich alle nach Wien übersiedelt sind. Hier war der Fernseher, wie der blau-weiße Schnellbahnzug wegen seiner markanten Frontscheibe auch genannt worden ist, bis heute im Einsatz. Jetzt entspricht er aber nicht mehr den Anforderungen an einen modernen Nahverkehrszug. Nach und nach ist der 4020er daher durch den Cityjet ersetzt worden. Nach dem letzten Einsatztag heute werden die ausgemusterten Garnituren noch als Ersatzteilspender für andere Züge genutzt. Im Lauf der nächsten Monate werden sie dann zum Verkauf angeboten. Fans des 4020er haben schon Initiativen gesetzt, um den einen oder anderen ausgemusterten Zug zu retten.
0: Und Bilder vom 4020er gibt es bei uns im Internet auf wien.orf.at. Wir kommen zum Wiener Wetter, Tom Turger.
2: Und wir kommen zu 26 bis 27 Grad. 1 Grad mehr geht sich heute noch aus. Höchst 28 Grad sind als Höchstwert prognostiziert. Es geht überwiegend sonnig durch den restlichen Tag, aber auch überwiegend windig. Es gibt Böen von 50 bis 60 Stundenkilometer, die über die Stadt hinweg wehen. Die Nacht wird dann wieder kühl. Der Wind wird etwas weniger, macht eine kurze Pause, bevor er dann morgen wieder loslegt. Untertags steigt die Windgeschwindigkeit dann wieder. Es wechselt sich generell morgen Sonne und Wolken ab, vor allem am Nachmittag und am Abend sind die Wolken dann dichter. Das heißt, am Donauinselfest vor der Radio Wien Festbühne stehen sie nicht in der knallenden Sonne, was auch sehr angenehm sein kann. Am Sonntag verläuft das Wetter eher wechselhaft. Auch Regenschauer sind mit dabei. Konstant einzig der Höchstwert, weil es sind auch am Sonntag wieder 28 Grad. 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
3: Und 30 Minuten länger dauert es auf der Tangente in Richtung Graz von Hirschstetten bis Inzersdorf. In Richtung Kagran von der Hansongkurve bis zur Praterbrücke. 10 Minuten auch auf der A22 ab der Reichsbrücke. 20 Minuten sind sie in der Hardigasse ab unter St. Veit. 10 Minuten außerdem auf der Altmannsdorfer Straße stadtauswärts, dann am äußeren Gürtel ab der Eichenstraße und auch am inneren Währinger Gürtel. Und noch Niederösterreich, da sind es 15 Minuten auf der A1 in Richtung Wien. Zwischen Losdorf und der Raststation St. Pölten, da ist nach einem Unfall die Überholspur blockiert. Gute Fahrt.
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2: Schönen Freitagnachmittag.

0: Genau das richtige Tempo für den Freitagnachmittag auf Radio Wien. Erst ein paar Stunden alt und dieses diesjährige Donauinselfest hat den ersten Höhepunkt schon hinter sich gebracht. Sie haben es gerade gehört, die 2 um 2, Rolf Rüdiger und Robert Steiner waren live auf der Kinderbühne. Babsi Türschmidt ist jetzt für Sie live auf der Donauinsel. Babsi, du checkst jetzt einmal, wie es denn dem jungen Publikum gefallen hat, oder?
1: Genau, weil ich habe da 3 Damen und Herren getroffen, die sind richtige Wow-Fans, aber haben den Rolf Rüdiger noch nie live gesehen. Die Raffaela, Servus Raffaela.
2: Hallo.
1: Servus Felix.
3: Grüß Gott.
1: Und der Georg.
4: Servus.
1: Wie war das so? Hast du den Rolf Rüdiger live so vorgestellt, wie er war?
4: Ja, ich habe ihn mir ein bisschen anders vorgestellt, aber...
1: Wie? Größer, kleiner?
4: Eigentlich eine Spur größer.
1: Wirklich?
4: Ja. Und eigentlich, ich habe ein Bild zu Hause mit einem blauen Leiberl.
1: Okay. Na, er zieht sich ja immer um. Der hat ja heute sogar ein Dirndl gleich lang gehabt, gell? Wie schaut es bei dir aus, Felix? Wie hast denn du vorgestellt?
2: Ja, wir haben eben so einen Sticker auch zu Hause und da hat er eh ziemlich gleich.

0: gleich ausgeschaut. Halt, das T-Shirt ist unterschiedlich, aber das ist egal.
1: Genau. Die Raffaela hat ihn noch viel näher gesehen, weil du warst sogar auf der Bühne, gell? Und hast da ein Goodiebag gekriegt. Warum das? Was hast du geschafft?
2: Also ich habe bei 1, 2 oder 3 halt mitgespielt.
1: Super. Du, Raffaela, sag einmal, jetzt, wie schaut denn das Zeugnis aus? Heute war ja Zeugnisverteilung. Wie schaut's aus?
2: Ja, es ist sehr gut. Wow. Ich habe mit ausgezeichnetem Erfolg abgeschlossen.
1: Oh. Wow.
2: Ja.
1: Das heißt, du hast da richtig Urlaub und Ferien verdient heuer, oder?
2: Ja. Ja.
1: Wo geht's denn hin?
2: Also in den Ferien werde ich auf jeden Fall schwimmen gehen. Dann werde ich wahrscheinlich noch wegfahren. Wohin ist noch nicht fix. Ja.
1: Super. Jetzt zeigt mir gerade der Papa, der stolze Papa von der Raffaela, das Zeugnis. Wow, wow, wow, lauter Einser. Na servus. Super. Wie schaut es bei dir aus, Felix?
0: Ja, ich habe das Zweitbeste beim Zeugnis. Also ich habe nicht ganz gute Noten, aber...
1: Ist trotzdem gut, super. Ja. Ihr habt es geschafft, das ganze Jahr. Du auch, gell?
3: Ja, ich habe lauter Einser geschrieben.
1: Wahnsinn.
3: War ein Aufwand, aber okay.
1: Ja. Ihr zwei seid ja Brüder, wo geht's denn hin heuer im Urlaub?
3: Nach Bulgarien.
0: Ja, eben nach Bulgarien.
1: Und jetzt ein bisschen Donauinselfest, tut schon noch ein bisschen genießen, oder? Weil es gibt ja viel, viel dieses Wochenende.
3: Na, wir sind eigentlich wegen Rolf Rüdiger da.
1: Der freut sich jetzt sicher, dass ihr nur wegen dem Rolf Rüdiger gekommen seid. Ja, du siehst, die Stimmung ist gut hier, Tom.
4: Ja, absolut.
1: Der schattige Platzerl auch, weil es ist wahnsinnig heiß, trotz Wind. Also wenn wer kommt, bitte unbedingt einschmieren und Kapperl aufsetzen. Somit zu dir zurück, Tom.
4: Dankeschön, das sind gute Tipps. Also mit Kapperl auf die Donauinsel heute noch. Morgen gibt es dann das ein oder andere Wölklein, das die Sonne fernhalten wird am großen Radio Wien-Tag auf der Donauinsel. Da sind wir ja live auf der Festbühne. Bis dahin gibt's einfach gute Musik für Ihren Freitagnachmittag. Wir starten gemeinsam rein in Richtung Wochenende.

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3: Es ist Freitag, der 3. Juli, 15.30 Uhr, halb vier. Wir schauen aufs Wiener Wetter. Um die 27 Grad sind es aktuell gerade in der ganzen Stadt. Es ist überwiegend sonnig und so geht es auch durch den restlichen Tag, aber eben auch mit ordentlich Wind. 50 bis 60 km/h Böen wehen da durch die Häuserschluchten. 28 Grad sind heute der Höchste, also ein Grad mehr geht sich noch aus, bevor es dann in der Nacht wieder ordentlich abkühlt und auch der Wind eine kurzzeitige Pause macht, um dann morgen wieder durchzustarten. Morgen am Samstag wechseln sich nämlich Sonne und Wolken bei ziemlich starkem Wind wieder ab. Vor allem am Nachmittag und am Abend sind die Wolken dann dichter und es werden wieder bis zu 28 Grad, genauso wie auch heute. Und weil es so schön ist, gibt es auch am Sonntag 28 Grad, wobei der sonst eher wechselhaft verläuft und auch der ein oder andere Regenschauer mit dabei sein kann. 15.31 Uhr, Radio Wien mit der besten Verkehrsinformation der Stadt. Heidi Miesow bringt ein Plus von 20 Minuten auf der Tangente mit.
4: Und zwar in Richtung Graz von Stadlau bis Inzersdorf. In Richtung Kagran von der Hansonkurve bis zur Praterbrücke. 10 Minuten sind es in der Westausfahrt ab unter St. Veit, dann am äußeren Gürtel ab der Eichenstraße und auch am inneren Margaretengürtel. Und noch Niederösterreicher 1 Richtung Wien. Zwischen Losdorf und der Raststation St. Pölten, da ist die Unfallstelle geräumt, da gibt's keine Behinderungen mehr. Gute Fahrt.
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0: Mit einfach guter Musik auf Radio Wien geht's durch den Freitagnachmittag. Schön, dass Sie bei uns sind.
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0: und Fußball dazu beim Public Viewing. Das wird man Ihnen sehr gerne schenken für zwei Personen gleich auf einmal. Nämlich fürs Spiel übermorgen am Sonntag, den 5. Juli, Brasilien gegen Norwegen. Anpfiff ist da um 22 Uhr, aber Sie können schon ab 21 Uhr hinkommen in Salettl am Campus. Wenn sich das in irgendeiner Form gut anhört für Sie, dann jetzt sofort diese Telefonnummer wählen. 89 9 95 3. Vielleicht kommen Sie zu mir ins Studio und dann kommen Sie auch direkt zum Match, zum Public Viewing.
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0: Das ist der Freitagnachmittag auf Radio Wien. Fußball schauen allein macht schon Spaß, aber mit einer größeren Gruppe noch viel besser.
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0: Und dazu noch ein gutes Essen und ein gutes Trinken, das wäre schon was. Spiel für es geht ums Spiel von Brasilien gegen Norwegen am Sonntag ab 21 Uhr. Und ich hoffe, Radio Wien-Hörer Herwig, ich hoffe, Sie haben Zeit.
2: Ja, ich habe Zeit.
0: Sie haben Zeit, Sie sind mit dabei. Herzlichen Glückwunsch.
2: Super. Vielen, vielen Dank.
0: Ja, sehr gerne. Brasilien gegen Norwegen. Wem würden Sie vor den beiden Teams da eher die Daumen drücken?
2: Brasilien.
0: Das kam aber sehr schnell. Wieso sind Sie eingefleischter Brasilien-Fan?
2: Ich bin ein Brasilien-Fan, ja. Aha. Dazu stehe ich.
0: Das ist ja
2: nach Österreich, nachdem Österreich ausgeschieden ist, muss man zu Brasilien halten.
0: Ja, also Brasilien, wir verraten Brasilien nicht, dass sie die zweite Wahl sind, aber trotzdem, da kann Brasilien natürlich die Daumen drücken. Das heißt, Sie werden auch, wie schaut das aus? Inwieweit adjustieren Sie sich im Brasilien-Outfit für das Match?
2: Nein. Also ich glaube nicht, ich habe momentan nichts, da müsste man morgen was besorgen.
0: Also grün-gelb innerlich sozusagen.
2: Ja, grün-gelb innerlich.
0: Wunderbar. Sie kriegen auch was Gutes zum Essen, es gibt einen Gastrogutschein für Burger und Bier für zwei Personen. Wer darf mit?
2: Ich denke, mein Sohn.
0: Ah, ich hoffe, er hat es jetzt gehört, weil dann ist es verbindlich. Dann wünsche ich Ihnen und Ihrem Sohn einen wunderbaren WM-Abend.
2: Ja, der hat nämlich heute Geburtstag.
0: Na,
2: das
0: bitte.
2: Das wird Überraschung.
0: Herzlichen Glückwunsch. Wie heißt er?
2: Gregor.
0: Gregor, alles Gute. Es gibt was Gutes zum Essen und es gibt das Superspiel am Sonntag als nachträgliches Geburtstagsgeschenk dann.
2: Super.
0: Wünsche Ihnen noch einen schönen Tag, Herwig. Alles Gute.
2: Vielen, vielen Dank.
0: Gerne.
2: Danke.
0: Tschüss.
2: Danke.
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5: Es ist Freitag, der 3. Juli, 16 Uhr. Die Infos zum Tag hat für Sie Hubert Kickinger.
6: Schönen Nachmittag.
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6: Litauen will Atomwaffenverbot aufheben. Debatte über Vorverlegung der Sommerferien läuft. Das Wiener Wetter ist überwiegend sonnig und windig. Das Baltikum fühlt sich seit Beginn des Ukraine-Kriegs bedroht. Litauen will nun auf nukleare Abschreckung setzen. Es will Atomwaffen auf seinem Staatsgebiet erlauben. Dafür muss die Verfassung geändert werden, Ansgar Gersmann berichtet.
8: Präsident Gitanas Nuseda hat die Vertreter von Regierung und Parlament in den Präsidentenpalast eingeladen. Es geht um die Abschaffung des Verfassungsparagrafen 137. Fast alle sind sich vor dem Hintergrund des Ukraine-Kriegs einig. Die Regelung soll gestrichen werden. Sie stammt aus den 90ern. Damals ging es um den Abzug der sowjetischen Truppen. Der Paragraph verbietet bisher ausnahmslos die Stationierung ausländischer Truppen und Massenvernichtungswaffen im Land. Eine Änderung könnte bis Jahresende umgesetzt werden. Präsident Nuseda betont aber, Litauen bleibt ein friedliches Land. Die Abschaffung des Verbots sei ausschließlich für den Krisenfall gedacht.
6: Die Ukraine soll beim bevorstehenden NATO-Gipfel in Ankara eine Zusage für weitere milliardenschwere Militärhilfen bekommen. Konkret soll es über 2 Jahre hinweg insgesamt 140 Milliarden Euro geben. Damit nach Österreich. Für rund 239.000 Schülerinnen und Schüler haben heute in Wien die Sommerferien begonnen. Die vergangenen Schulwochen sind noch, zumindest auf politischer Ebene, ereignisreich gewesen. Daniel Ammerhauser mit einer Zusammenfassung.
9: Hitze in vielen Klassenräumen, die schnelle Lösung, die Ferien verschieben. Eine Idee, die aus anderen Bundesländern Unterstützung erhält, so Bildungsstadträtin Bettina Emmerling von den NEOS.
10: Jetzt geht es darum, das zu prüfen seitens auch Bundesministerium und bin zuversichtlich, dass wir vielleicht eine gemeinsame Lösung finden.
9: Ebenfalls ein Bundesthema mit Auswirkungen auf Wien, der Chancenbonus. Ein Programm, das sogenannten Brennpunktschulen mehr Personal bringen soll.
10: Da ist die Ausschreibung, glaube ich, ziemlich am Ende und man hat genügend Personal gefunden, soweit ich das höre.
9: So Emmerling, und künftig übernimmt die Bildungsdirektion die komplette Personalabwicklung für Pflichtschulen.
10: Das Personal aus einer Hand heißt einfach, dass es eine bessere Steuerung gibt, mehr Effizienz.
9: So Emmerling, nach dem Schulschluss

0: gibt es also vor dem Schulbeginn viel zu tun.
1: Und beim WM-Public Viewing bei einem Lokal am Donaukanal ist am Abend eine Frau schwer verletzt worden. Ein Spanien-Fan hatte sich mit Österreich-Anhängern eine Auseinandersetzung geliefert. Er warf einen Aschenbecher und traf die Freundin eines seiner Kontrahenten im Gesicht. Die 25-Jährige verlor mehrere Zähne und erlitt einen Kieferbruch. Der Spanien-Fan wurde festgenommen. Wir kommen zum Wiener Wetter. Tom Turga.
2: Das ist weniger dramatisch. Um die 28 Grad und überwiegend sonnig geht es durch den restlichen Tag, aber auch überwiegend windig geht es durch den restlichen Tag. 50 bis 60 Kilometer pro Stunde Böen warten da auf Sie und wehen durch die Stadt. Die Nacht, die wird dann wieder kühl, der Wind macht eine kurze Pause, morgen startet er dafür wieder ordentlich durch. Am Samstag wechseln sich Sonne und Wolken also ab. Vor allem am Nachmittag und am Abend gibt es dann dichtere Wolken über der Stadt, die aber harmlos sind, also Regen ist keiner zu erwarten. 28 Grad sind auch morgen wieder das Maximum. Der Sonntag, der verläuft dann wechselhaft mit auch Regenschauern, die am Sonntag dann wirklich dabei sein können. Das einzige Konstante ist dann der Höchstwert, weil der ist so wie heute und so wie morgen wieder bei 28 Grad. Gerade Wien mit der besten Verkehrsinformation der Stadt. 4 nach 4, 4 mal 4 gibt 16, plus nochmal 4 sind 20 Minuten länger auf der Tangente, Heidi.
3: Und zwar in Richtung Kagran, von der Hansonkurve bis zum Handelsgate. In Richtung Graz sind es nur mehr 10 Minuten von Stadtlau bis zum Knoten Prater. 20 Minuten auch noch in der Westausfahrt ab unter St. Veit und 10 Minuten am Franz-Josefs-Gate. Gute Fahrt.
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2: Das Entgegenfiebern auf den Radio Wien-Tag auf der Festbühne am Donauinselfest hat fast schon ein Ende. Morgen ist es dann soweit. Was Sie da alles erwartet, vor allem musikalisch, das schauen wir uns gleich gemeinsam an. Direkt nach einfach guter Musik von Diana Ross und jetzt zum Start die Doobie Brothers.

0: Durch den Freitagnachmittag geht's mit Radio Wien und einfach guter Musik. Viel ist geplant worden, viel ist vorbereitet worden und jetzt läuft's. Das 43. Donauinselfest und morgen gehört die große Festbühne uns, gehört sie Radio Wien. Und dieser Radio Wien-Tag bringt internationale und heimische Stars und auch Acts, die gerade erst durchstarten. Zum Beispiel Anna-Maria Schnabel mit ihrer Band AMS, Gewinnerin des Rock the Island Contest 2026. Die Oberösterreicherinnen eröffnen morgen ab 15.45 Uhr die Radio Wien Festbühne. Anna-Maria, was erwartet denn das Publikum?
1: Also, es wird ein Dialektmusikkonzert mit groovigen Melodien, groovigen Rhythmen. Und bei uns hört man alles, was man sieht, und man sieht alles, was man hört. Das ist so ein bisschen ein AMS-Signature-Ding. Wir sind zu dritt auf der Bühne und genau das hört man. Und auf das freue ich mich.
0: Und eure aktuelle Single, Zeitung heißt sie, die klingt so.

0: Urlaubsfeeling pur mit Italo-Pop-Hits. Die liefert morgen ab 16.15 Uhr ein gewisser Filippo Neviani. Sie kennen ihn aber so.
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0: Bei 50 Jahren Bühnenkarriere bestimmt keine leichte Songauswahl für morgen, Gerd.
1: Naja, wir werden Songs spielen aus allen Jahrzehnten. Und das ist ja eine ziemliche Zeit, die da hinter mir liegt. Und da ich ja mit dem Thomas Spitzer bei ERV als Sänger angefangen habe, oder bei Mephisto vorher schon, wird auch der Thomas dabei sein und wir werden zwei Songs aus dem Repertoire von Thomas bringen.
0: Also Gerd Steinbecker und Band und Stargäste morgen auf der großen Radio Wien Festbühne beim Donauinselfest. Ab 22 Uhr legen die Herrschaften los. Zum Einstimmen jetzt ein Hit aus dem Jahr 1985 mit der Kultformation STS natürlich.
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0: Das erste ist von STS morgen auf der Donauinsel am Abend, Gerd Steinbecker. Wir schauen auf die Straßen. Es ist 16.18 Uhr auf Radio Wien, die beste Verkehrsinformation der Stadt. Der große Trail war heute schon vor ein paar Stunden. Mhm. Es ist schon ein bisschen früher losgegangen. Hängt vielleicht ein bisschen mit dem Zeugnis zusammen, dass da schon einige unterwegs waren, Heidi. Aber ein bisschen was ist noch los.
1: Genau, ein bisschen geht immer. 20 Minuten sind es noch auf der Tangente. Und zwar in Richtung Kagran von der Hansunkurve bis zum Handelskai. 10 Minuten in der Westausfahrt ab unter St. Veit und auch noch rund um den Praterstern. Gute Fahrt.
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2: Es ist Freitag, der 3. Juli, 16:30 gleich, also 16.30 Uhr. Die Radio Wien Schlagzeilen hat für Sie Hubert Kickinger.
3: Schönen Nachmittag. Die Regierungsparteien haben heute erneut Werbung für ihre Gesundheitsreform gemacht. Dabei wurde betont, kleinere Spitäler sollen nicht geschlossen, aber weiterentwickelt werden. Die Ukraine soll beim bevorstehenden NATO-Gipfel in Ankara eine Zusage für milliardenschwere Militärhilfen bekommen. Konkret soll es über 2 Jahre hinweg insgesamt 140 Milliarden Euro geben. Und zu schweren antisemitischen Übergriffen ist es beim Lueger-Denkmal in der Innenstadt gekommen. Ein jüdischer Künstler, der das Denkmal in eine Kunstaktion einbezogen hat, wurde von Passanten bespuckt und wüst beschimpft. Soweit die Meldungen. Wir kommen zum Wiener Wetter. Tom Turga.
2: Wärmer als jetzt wird's nicht mehr. 28 Grad, ziemlich in der ganzen Stadt, und das ist auch der Höchstwert für heute. Überwiegend sonnig geht's in Richtung Abend, aber auch mit ordentlich Wind. Die Böen um die 50 bis 60 Kilometer pro Stunde, die da durch die Stadt wehen. In der Nacht wird der Wind weniger, es kühlt wieder ab. Und morgen am Samstag wechseln sich dann Sonne und Wolken ab. Aber am Nachmittag kommen dann mehr Wolken und auch wieder mehr Wind dazu. Auch morgen sind wieder 28 Grad. Das ist der Höchstwert. Und auf die Gefahr hin, mich zu wiederholen, auch am Sonntag sind es 28 Grad. Also das ist ziemlich konstant. Der Tag allerdings verläuft dann eher wechselhaft. Da sind dann auch der ein oder andere Regenschauer mit dabei. 16.31 Uhr, Radio Wien mit der besten Verkehrsinformation der Stadt und immer noch einen Plus von 20 Minuten auf der Tangente, Heidi.
4: Und zwar in Richtung Kagran von der Hansong-Kurve bis zum Handelskay. 10 Minuten sind es in der Westeinfahrt ab dem Umspannwerk und auch noch am inneren Währinger Gürtel. Und noch Niederösterreicher 1 Richtung Wien. Bei Losdorf gibt Stau nach 2 Unfällen jeweils auf der Überholspur und 20 Minuten Zeitverlust. Kommen Sie gut an Ihr Ziel.
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0: Auch wenn es wehtut, das aus gestern für Österreich gegen Spanien bei der Fußball-Weltmeisterschaft. Die FIFA hat lange überlegt und hat sich entschlossen, den Bewerb trotzdem fortzusetzen. Sie läuft auch ohne uns weiter. Das ist Radio Wien am Freitagnachmittag. Cristiano Ronaldo zum Beispiel ist weiter mit Portugal. Algerien muss sich der Schweiz geschlagen geben. Hallo an dieser Stelle, Radio Wien Sportreporter Philipp Watzak.
1: Und jetzt heißt es im Achtelfinale Youngster gegen Routinier, Lamine Yamal gegen Cristiano Ronaldo, Spanien gegen Portugal. Einen schönen Nachmittag. Mit einem 2:1 gegen Kroatien schafft Portugal den Aufstieg und ist eine Runde weiter. Dort treffen sie auf unseren 16-Finalgegner Spanien. Algerien hatte mit der Schweiz vielleicht das leichtere Los, hat es aber nicht nutzen können. Sie verlieren mit 0:2. Die Schweiz trifft im Achtelfinale entweder auf Kolumbien oder Ghana. Heute Abend um 20 Uhr spielt Australien gegen Ägypten. Um 0 Uhr ist Anpfiff für Messi und Argentinien. Sie spielen gegen Kap Verde, die in der Gruppenphase jedes Spiel unentschieden gespielt haben. Kap Verde darf man also nicht unterschätzen. Um 3:30 Uhr spielt dann noch Kolumbien gegen Ghana. Alle Spiele live zu sehen in ORF 1. Julian Nagelsmann ist als Teamchef der deutschen Fußballnationalmannschaft zurückgetreten, wenige Tage nach dem WM-Aus im 16-Finale gegen Paraguay. Als Nachfolger soll Jürgen Klopp bereitstehen. Die Frauen der Wiener Austria bekommen von ÖFB-Teamspielerin Verena Henschauer Verstärkung. Die 32-Jährige wechselt nach 16 Jahren im Ausland zurück in ihre Heimat nach Wien. Abseits von Fußball steht beim Tennis-Grand-Slam-Turnier in Wimbledon Lukas Miedler mit seinem portugiesischen Doppelpartner Gabal im Achtelfinale. Ebenfalls weiter ist Neil Oberleitner mit seinem tschechischen Partner Peter Nusa. Im Basketball spielt Österreich heute um 18 Uhr die erste Qualifikationsrunde für die Weltmeisterschaft 2027. Sie treffen in der Sportarena Wien auf Polen. Und die Formel 1 ist zurück in Silverstone. Lewis Hamilton konnte im ersten freien Training die Bestzeit setzen. Antonelli und Leclerc folgen auf Plätzen 2 und 3. Um 17.30 Uhr startet das Sprint-Qualifying. Live zu sehen in ORF 1.
0: Danke Philipp für das Sportupdate.

0: Freitagnachmittag, Radio Wien hier und es ist Zeit, das Jahreszeugnis an die Tangente zu verleihen. Ich muss sagen, sie hat sich sehr auffällig verhalten das ganze Jahr über, betragen somit gerade noch ausreichend. Ich weiß es nicht. Heidi Misoff, aktuell immer noch Thema, die Tangente.
1: Momentan sind es 15 Minuten und zwar in Richtung Kagran von der Sterngasse bis zum Knoten Prater. 10 Minuten in der Westeinfahrt ab dem Umspannwerk und auch am inneren Währinger Gürtel. Und noch Niederösterreich, da sind es 20 Minuten auf der A1 in Richtung Wien. Und zwar bei Losdorf nach 2 Unfällen.
0: Das nächste Update gibt's schon wieder in einer Viertelstunde.

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1: Es ist Freitag, der 3. Juli, 17 Uhr. Die Infos zum Tag hat für Sie Hubert Kickinger.
2: Schönen Nachmittag.
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2: Warnung vor Einschränkungen im Traumazentrum Meidling. Antisemitische Übergriffe beim Lueger-Denkmal in der Innenstadt. Das Wiener Wetter wird morgen warm und zeitweise sonnig. Der Schockraum im Traumazentrum Meidling könnte künftig nachts nicht mehr einsatzbereit sein. Das berichtet der Standard. Der Grund für diese Maßnahme könnten gravierende Sparzwänge beim Spitalsbetreiber, der AUVA, sein. Karl Reis berichtet.
4: Derzeit können auch nachts Operationssäle und der Schockraum für die Erstversorgung parallel benutzt werden. Der Spitalsbetreiber wolle aber Dienste einsparen. Daher könne es in der Nacht künftig heißen, bei Operationen kein Schockraum und in dieser Zeit keine Rettungszufahrten, warnt der ärztliche Betriebsrat Oberarzt Heinz Brenner. Die AUVA wolle auch die Zahl der planbaren Eingriffe wie Hüft-, Knie- und Schulterprothesen massiv senken.
5: Da war ich selber in der Morgenbesprechung und habe gehört, wie das vom ärztlichen Leiter verkündet wurde.
4: Grund dafür seien gravierende finanzielle Nöte der AUVA. Diese habe sich finanziell überhoben, so Betriebsrat Brenner. Wir kommentieren keine Gerüchte, heißt es dazu von der AUVA. Schriftlich betont man ORF Wien gegenüber, die Notfallversorgung habe Vorrang und sei sichergestellt.
2: Zu schweren antisemitischen Übergriffen ist es vorgestern beim Lueger-Denkmal in der Innenstadt gekommen. Ein jüdischer Künstler wurde von Passanten bespuckt und wüst beschimpft. Ihm selbst droht eine Sachbeschädigungsklage, da er das Lueger-Denkmal in eine Kunstaktion einbezogen hat. Mehr von Bernd Matschedolnik.
6: Es war eine Aktion im Rahmen eines Festivals der Angewandten. Der Künstler Alon Ishai, früher Präsident der jüdischen Hochschülerschaft, versieht das Karl-Lueger-Denkmal mit wasserlöslicher Sprühkreide und Stickern. Die Aktion sollte die antisemitische Vergangenheit Luegers einmal mehr thematisieren. Die Polizei schreitet ein und beendet die Aktion mit mehreren Einsatzfahrzeugen. Gegen Ishai und andere Beteiligte, darunter Vizerektorin Gerhild Steinbuch, wurden Anzeigen erstattet. Nach dem Polizeieinsatz eskaliert die Lage weiter. Passanten beschimpfen Ishai und andere Teilnehmer antisemitisch. Einer rief SCH...Juden und lobt sogar Hitler. Ishai zeigt sich entsetzt. Zuerst bekomme er als jüdischer Student zwei Anzeigen, dann werde er antisemitisch beleidigt, sagt der Künstler zum Standard.
2: Die Wiener Polizei hat 12 Wohnungseinbrüche mit einem Gesamtschaden von über 1 Million Euro geklärt. Als mutmaßlicher Täter ist ein Georgier in Haft. Er dürfte die Einbrüche aber nicht allein begangen haben. Die Suche nach Mittätern läuft. Thomas Edinger.
7: Die Täter haben voriges Jahr am Heiligen Abend und ein paar Tage später am 28. Dezember zugeschlagen in 12 Wohnungen im 1. und 3. Bezirk. Bei den Ermittlungen sind Spuren gefunden worden, die jetzt zu einem mutmaßlichen Täter geführt haben, sagt Markus Dietrich von der Wiener Polizei.
8: Der georgische Staatsangehörige ist bei dem Grenzübertritt in die Slowakei festgenommen worden. Es gab bereits einen Festnahmeauftrag, einen europäischen Haftbefehl aus Österreich.

0: Die Polizei geht davon aus, dass er Teil einer Bande ist. Dafür spricht schon allein die Zahl von 12 Einbrüchen in 2 Tagen.
1: Bei den Einbrüchen sind diverse Wertgegenstände wie beispielsweise Schmuck, Kleidung oder auch technische Geräte gestohlen worden.
0: Gesamtschaden 1,1 Millionen Euro. Vom Diebesgut ist bisher nichts aufgetaucht.
2: Tag 1 am Donauinselfest. Heute ist Europas größtes Open-Air-Festival gestartet. Bei freiem Eintritt wird bis Sonntag auf 14 Bühnen rund 700 Stunden Programm geboten. Mit dabei sind Künstler wie etwa Neck, Zartmann, Nico Santos oder SDS-Mitbegründer Gerd Steinbecker. Alle Infos dazu finden Sie bei uns im Internet auf wien.orf.at. Und eine Legende nimmt Abschied. Am Vormittag ist in der Heiligenstadt der letzte Schnellbahnzug der Reihe 4020 abgefahren. Fast 5 Jahrzehnte hat der blau-weiße Zugklassiker die Wiener Schnellbahn geprägt. Nun wird er ausgemustert, wie Werner Trinker berichtet.
3: Zwischen 1978 und 87 sind 120 Garnituren des 4020er gebaut worden. Sie waren unter anderem im Großraum Innsbruck und im Rheintal im Einsatz, bevor sie schließlich alle nach Wien übersiedelt sind. Hier war der Fernseher, wie der blau-weiße Schnellbahnzug wegen seiner markanten Frontscheibe auch genannt worden ist, bis heute im Einsatz. Jetzt entspricht er aber nicht mehr den Anforderungen an einen modernen Nahverkehrszug. Nach und nach ist der 4020er daher durch den CityJet ersetzt worden. Nach dem letzten Einsatztag heute werden die ausgemusterten Garnituren noch als Ersatzteilspender für andere Züge genutzt. Im Laufe der nächsten Monate werden sie dann zum Verkauf angeboten. Fans des 4020er haben schon Initiativen gestartet, um den einen oder anderen ausgemusterten Zug zu retten.
2: Das war das Stadtjournal. Willkommen zum Wiener Wetter. Tom Turger.
4: Optisch sehr sonnig, gefühlt sehr windig endet dieser Tag. 50 bis 60 km/h Böen, keine Seltenheit in der Stadt. Aktuell sind es noch 25 bis 28 Grad. Ab jetzt gehen die Temperaturen dann runter. In der Nacht kühlt es dann ziemlich ab auf unter 20 Grad in der gesamten Stadt. Und auch der Wind macht eine kurze Pause. Aber er rastet sich nur aus, morgen legt er dann wieder ziemlich zu. Samstag, also morgen am Samstag, wechseln sich dann Sonne und Wolken ab. Vor allem am Nachmittag und am Abend dann die Wolken etwas dichter. Was gut ist, wenn Sie vorhaben, zur Radio Wien Festbühne zu gehen, am Donauinselfest. Da sind Sie dann nicht der direkten Sonne ausgesetzt, durchgehend. Es wird allerdings auch wieder windig und 28 Grad sind genauso wie heute auch morgen das Maximum. Diese 28 Grad kann ich Ihnen für Sonntag auch gleich noch einmal mitgeben. Außer, dass das Wetter sonst sich ein bisschen ändern wird. Es verläuft nämlich eher wechselhaft und auch der ein oder andere Regenschauer wird mit dabei sein. 17.06 Uhr, Radio Wien mit der besten Verkehrsinformation der Stadt und einem Plus von 20 auf der Tangente. Heidi.
5: Und zwar in Richtung Kagran von der Hansumkurve bis zur Praterbrücke. 10 Minuten sind es noch in der Westeinfahrt ab dem Umspannwerk und auch am inneren Währinger Gürtel. Nach Niederösterreich A1 Richtung Wien. Kurz nach Losdorf 30 Minuten Zeitverlust nach einem Unfall. Die zweite Unfallstelle kurz vor Losdorf, die ist mittlerweile geräumt. Und nicht zu schnell unterwegs sein, geblitzt wird auf der A2 in Richtung Graz zwischen dem Knoten Wiener Neustadt und dem Knoten Siebenstein.
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4: 54 ist es schon, das Wiener Ferienspiel. Auch diese Sommerferien wieder mit viel Programm für die Kids. Einen kleinen Auszug haben wir gleich für Sie.

0: Kann es an den Foo Fighters liegen, dass heute am Nachmittag einiges immer noch los ist? Vor allem auf der Tangente, immer schon auf und ab, 15 Minuten, 20 Minuten. Jetzt sind es wieder, Heidi?
1: 15 Minuten. Und zwar in Richtung Kagran, von der Hansungkurve bis zum Handelsgay. 10 Minuten sind sie in der Westeinfahrt ab dem Umspannwerk und auch am inneren Währinger Gürtel. Und noch Niederösterreich, A1 Richtung Wien. Kurz nach Losdorf, 20 Minuten Zeitverlust nach einem Unfall.
0: Das nächste Info-Update gibt es schon wieder um halb. Jetzt ist es 17.17 Uhr. Hallo auf Radio Wien.

0: Radio Wien am Freitagnachmittag, dem Zeugnistag, heißt ab heute Sommerferien für alle Kids und vor allem für die Kids, die nicht oder nur wenig wegfahren, die dann in der Stadt sind, hat das Wien-Extra-Ferienspiel wieder viel im Programm. Lila Madavian weiß dazu mehr direkt von Jutta Hofer-Schettler von Wien-Extra.
1: Ja, rein geht's in die Ferien gleich einmal mit Spiel und Spaß. Nächstes Wochenende, also am 11. und 12. Juli, mit dem Ferienspiel Startfest im Donaupark.
2: Wir haben ein wunderbares Bühnenprogramm. An beiden Tagen gibt's Musik und Tanz und Clowns und jede Menge Spaß auf der Bühne, vor der Bühne. Und die Kinder können basteln, sie können mit der VHS-Sternwarte in die Sterne, in die Sonne schauen. Es gibt eine Hüpfburg, es gibt eine Fußballwand, es gibt vom Marktamt einen kleinen Wagen, wo die Kinder selber Aufstriche machen können. Also basteln, schminken, alles ist dabei.
1: Theater im Grünen erleben die Kinder bei Vorhang auf im Park.
2: Wo wir an drei verschiedenen Parks zu drei verschiedenen Terminen mit unserem Programm in den Park kommen. Am Nachmittag 2 Stunden von 17 bis 19 Uhr. Die Künstlerinnen sind auf der Wiese, die Kinder sitzen auf der Wiese, alles auf einer Ebene und Augenhöhe. Und da gibt es ganz tolle Sachen, Theaterstücke, die aufgeführt werden, Musikprogramm, aber auch Akrobatik und Clownerie. Ganz was Feines, einfach vorbeischauen und sich gemütlich machen und die 2 Stunden genießen.
1: Hollis Kretzeltour ist auch die ganzen Ferien in der Stadt unterwegs mit den Aktivrädern, die voll bepackt sind mit Brett- und Kartenspielen. Und zum Abschluss der Sommerferien steht auch wieder ein Fest auf dem Programm. Diesmal geht's ins Rathaus.
2: Die Kinderstadt im Wiener Rathaus Winopolis. Eine Woche lang können die Kinder Stadt gestalten und verwalten und regieren. Es wird täglich gewählt. Die Kinder können einfach vorbeikommen, holen sich ihren Pass und sind schon Bürgerinnen. Unbedingt vorbeikommen und mitmachen.
0: Alle Infos über das gesamte Programm bekommen Sie im Internet auf wienextra.at.
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4: Hallo, am Freitag, den 3. Juli, es ist 17.30 Uhr, 5:30. Die Radio Wien Schlagzeilen hat für Sie Hubert Kickinger.
5: Schönen Nachmittag. Die Regierungsparteien haben heute erneut Werbung für ihre Gesundheitsreform gemacht. Dabei wurde betont, kleinere Spitäler sollen nicht geschlossen, aber weiterentwickelt werden. Aus ihnen könnten zum Beispiel Facharztzentren oder Primärversorgungseinheiten werden. Heute hat in 4 Bundesländern der alljährliche Medizinaufnahmetest stattgefunden. Insgesamt haben knapp 13.250 Personen teilgenommen. In Wien kommen auf einen Studienplatz rund 10 Bewerberinnen und Bewerber. Und der Schockraum im Traumazentrum Meidling könnte in der Nacht nicht mehr durchgehend einsatzbereit sein. Der Grund für diese Maßnahme dürften gravierende Sparzwänge bei der AUVA sein. Soweit die Meldungen. Wir kommen zum Wiener Wetter. Tam Turga.
4: 25 bis 27 Grad sind es aktuell. Es ist angenehm sonnig, aber auch ziemlich windig draußen. Böen von 50 bis 60 Kilometer pro Stunde sind da aktuell noch unterwegs. In der Nacht wird es kühl, der Wind wird eine kurze Pause machen, aber wirklich, er rastet sich nur aus. Morgen legt er dann wieder los. Morgen wechseln sich dann auch Sonne und Wolken ab. Vor allem am Nachmittag, falls Sie aufs Donauinselfest gehen, vor die Radio Wien Festbühne stehen, die Künstlerinnen und Künstler anschauen am Abend, ist dann genauso, sind die Wolken dichter. Das heißt, sie sind vor der Sonne weitestgehend geschützt. Und es wird auch wieder windig, mit 28 Grad dem Höchstwert. Übermorgen am Sonntag, da verläuft das Wetter wechselhaft. Es sind dann auch der ein oder andere Regenschauer mit dabei. Konstant ist aber der Höchstwert, genauso wie heute und morgen, bei 28 Grad. Radio Wien mit der besten Verkehrsinformation der Stadt, 17.32 Uhr und es ist immer noch hartnäckig auf der Tangente, Heidi.
6: Immer noch 15 Minuten und zwar in Richtung Herr Gram von der Hansumkurve bis zum Knoten Prater. 10 Minuten sind Sie in der Westeinfahrt ab dem Umspannwerk. Und noch A1 Richtung Wien, kurz nach Losdorf, da ist die Unfallstelle geräumt und der Stau löst sich auf. Gute Fahrt.
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0: Die Zahl des Nachmittags bei uns auf Radio Wien bei der besten Verkehrsinfo der Stadt ist 15. Tangente natürlich.
1: Genau, und zwar in Richtung Herr Gran von der Hansenkurve bis zum Knotenbrater. Aber dafür, das war's.
0: Was?
1: Ja.
0: Wow, das hat mich aber ordentlich überrascht. Yeah. Viertelstunde noch, dann gibt's schon wieder das nächste Update.

0: Bis zum letzten Cool von Wham! Radio Wien hier am Donnerstag, am Freitagabend. Es ist 17.51 Uhr, heißt, wir schauen einmal gleich, was die Kollegen und Kolleginnen von Wien heute vorbereitet haben. Hallo Elisabeth Vogel an dieser Stelle.
1: Hallo, schönen guten Abend Tom.
0: Und danke fürs gemeinsame Grooven mit Wham! Gerade.
1: Ja, das ist auch eine meiner Lieblingsnummern und man bekommt sofort das Urlaubsfeeling.
0: Es ist Sommergefühl und das nehmen wir auch gleich mit in eure Sendung, nämlich mehr als 200.000 Schülerinnen und Schüler sind heute in Wien in die Sommerferien reingestartet.
1: Ja, für die Schülerinnen und Schüler beginnen also jetzt die Ferien. Für die politisch Verantwortlichen startet die Arbeit oder sie geht weiter. Bildungsminister Wiederkehr hat ja angekündigt, bis zum Herbst einen Vorschlag für eine Hitzefreiregelung vorzulegen. Und diskutiert wird auch, die Sommerferien vorzuverlegen. Mhm. Der Chancenbonus, der Schulen mit vielen Kindern mit Deutschdefiziten entlasten soll, der kommt aber jedenfalls fix. Alles dazu sehen Sie dann bei uns in Wien heute.
0: Und natürlich, in Wien kommt man nicht dran vorbei. Das dreitägige Donauinselfest hat begonnen.
1: Auf 14 Bühnen machen bis Sonntagabend 200 Acts Programm. Und den Auftakt, den hat heute Mittag der österreichisch-isländische Singer-Songwriter Thorstein Einarsson gemacht. Auch alles dazu gibt es bei uns in Wien heute und wir schalten live auf die Donauinsel.
0: All das in Wien heute mit Elisabeth Vogel um 19 Uhr ORF 2.
1: Auf Wiedersehen.

0: So geht's rein in den Freitagabend am 3. Juli um 18 Uhr. Die Infos zum Tag hat für Sie Hubert Kickinger.
1: Schönen Abend.
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1: Regierung verspricht, keine Spitäler zu schließen, spricht aber von Umwandlung. Über 13.000 Bewerber rittern um knapp 2.000 Medizinstudienplätze. Das Wiener Wetter wird morgen windig mit Sonne und Wolken. Die Regierungsparteien machen heute erneut Werbung für die Ergebnisse der Reformpartnerschaft im Gesundheitsbereich. Durch den Ausbau von Gruppenpraxen werde die Wartezeit auf Arzttermine sinken, so das Versprechen. Kleinere Spitäler sollen nicht geschlossen, aber weiterentwickelt werden, heißt es heute. Julian Paschinger berichtet.
3: Nach der Grundsatzeinigung für Reformen fordern die Länder vom Bund, jetzt rasch Vorschläge für die entsprechenden Gesetze zu machen. Der neue Vorsitzende der Landeshauptleutekonferenz, Markus Wallner aus Vorarlberg, sagt zum Beispiel:
4: Ich würde anraten, dass die Gesundheitsministerin sehr schnell diese Idee, Facharztzentren aufzubauen, aufgreift und rasch in Konzeptionen geht.
3: Er habe schon oft von großen Würfen gehört, die dann aber krachend gescheitert seien.
4: Jetzt habe ich den Eindruck, es ist besser, es ist anders. Wir haben nicht vom großen Wurf geredet, sondern zumindest persönlich nicht, sondern ich will konkrete, umsetzbare Schritte sehen, die im Lebensalltag der Bürgerinnen und Bürger in Österreich und Vorarlberg ankommen.
3: Die Länder, so Wallner, würden konstruktiv an der Umsetzung der Reformpartnerschaft mitarbeiten.
4: Man kann aber auch erwarten, dass wir, wenn vitale Länderinteressen verletzt werden, uns wehren.
3: Und das gelte auch für Städte und Gemeinden.
1: Katja Arthofer hat berichtet. Die Grünen wollen dem Budget kommende Woche im Nationalrat nicht zustimmen. Das hat Grünen-Chefin Leonore Gewessler heute angekündigt. Auch eine Zustimmung der Freiheitlichen ist unwahrscheinlich. Dort verwies man aber noch auf die nächste Clubsitzung. Heute hat in 4 Bundesländern der alljährliche Medizinaufnahmetest stattgefunden. Von ursprünglich 16.880 Angemeldeten haben knapp 13.250 am Test teilgenommen. In Wien zum Beispiel kommen auf einen Studienplatz rund 10 Bewerber, Annabella Mini berichtet.
5: Rund 5 Stunden reine Prüfungszeit liegen hinter den Bewerberinnen und Bewerbern des MedAT. Textverständnis, kognitive Fähigkeiten, sozial-emotionale Kompetenzen und schulisches Basiswissen. Ihnen wurde heute viel abverlangt. Manche Bewerberinnen haben genaue Vorstellungen, andere noch nicht.
6: Eigentlich ist mein Ziel, Unfallchirurgin zu werden.
7: Anästhesie war sehr interessant.
6: Dermatologie oder vielleicht auch Gynäkologie. Ja, Arzt, aber ich weiß leider im Fachbereich noch nicht. Also ja.
8: Ja, also das kommt darauf an, wie ich heute abschließe.
9: Ich will schon Arzt werden, denke ich. Und ich weiß nicht, worauf ich mich spezialisieren werde. Das schaue ich nachher.
5: Zuerst heißt es aber, den Test zu bestehen. Von 13.248 Bewerberinnen und Bewerbern bekommen am Ende 1.950 einen Platz an einer der medizinischen Fakultäten in Linz, Graz, Innsbruck und Wien. Die Ergebnisse kommen im Laufe des nächsten Monats im August.
1: Und zu einem tragischen Unfall ist es heute in der Steiermark gekommen. Im Bezirk Hartberg-Fürstenfeld ist zu Mittag ein LKW in ein Friseurgeschäft gekracht. Die 60-jährige Geschäftsinhaberin wurde dabei getötet. 2 Frauen erlitten schwere Verletzungen. Der Lenker war leicht alkoholisiert. Das waren die Nachrichten. Wir kommen zum Wiener Wetter. Tom Durga.
0: Überwiegend sonnig neigt sich der Tag zu Ende. In der Nacht kühlt es dann richtig wieder ab. Der aktuelle Wert 25 bis 27 Grad ist der Höchstwert, der jetzt dann nur mehr nach unten geht. Windig ist es jetzt noch. Der Wind wird in der Nacht dann weniger. Und dann wird es eben, wie gesagt, ordentlich abkühlen. Wieder eine gute Nacht zum Wohnung durchlüften. Morgen am Samstag wechseln sich Sonne und Wolken ab. Vor allem am Nachmittag und am Abend sind die Wolken dann dichter. Aber es wird auch wieder windig bei 28 Grad, genauso wie heute die Temperatur. Und diese Temperatur

0: gibt es auch morgen noch einmal 28 Grad als Höchstwert. Allerdings im Gegensatz zu heute und morgen verläuft der Sonntag dann doch wechselhaft und auch der ein oder andere Regenschauer kann mit dabei sein. Radio Wien um 18.04 Uhr mit der besten Verkehrsinfo der Stadt und einer großen Meldung für die Tangente, Heidi.
1: Genau, die ist nämlich gesperrt zwischen dem Knoten Kaisermühl und dem Stadtlauertunnel. Neben der Tangente brennt eine Lagerhalle. Am besten den Bereich großräumig umfahren, zum Beispiel über die A22 und die Wagramer Straße. In Richtung Kagran brauchen Sie daher momentan 20 Minuten länger ab der Hansung-Kurve und in Richtung Graz 10 Minuten ab Hirschstetten. Wir halten Sie natürlich am Laufenden.
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0: Die Rettung einer S-Bahn. Die wollen einige Studenten aktuell möglich machen. Wie das klappen soll, gleich mehr dazu.

0: Einfach gute Musik am Freitagabend auf Radio Wien. Nicht in die Ferien, sondern in den Ruhestand gehen heute die weiß-blauen S-Bahn-Züge der ÖBB. Aber eine Initiative will jetzt zumindest eine 4020er-Garnitur weitererhalten. Florian Drechsel-Burkhardt und Bruni Aigner wissen mehr zur ganzen Geschichte.
1: Die Initiative Bahnkultur wurde von drei jungen Studenten ins Leben gerufen. Sie wollen einen der ausgemusterten 4020er-Züge vor der möglichen Verschrottung retten. Dafür haben sie ein Crowdfunding gestartet. Die ÖBB verkaufen nämlich alle Fahrzeuge dieser Reihe. Was danach mit ihnen passiert, ist noch unklar. Firmian, ein Mitgründer der Initiative, erzählt, warum ihm die 4020er so am Herzen liegen.
2: Ich selber fahre, seit ich denken kann, eigentlich in die Schule, in den Kindergarten bin ich gefahren mit den Zügen. Also ich wohne entlang der Schnellbahn und sehe die de facto jeden Tag. Und da entwickelt man natürlich schon irgendwie eine Bindung zu den Dingen. Und ja, ich habe mir gedacht, das wäre sicher nett, wenn man da was macht in die Richtung.
1: Die Initiative hätte bereits konkrete Pläne für die Verwendung der Garnitur.
2: Also im ersten Schritt wollen wir sie natürlich einmal vor der Schrottpresse retten, das ist das Wichtigste. Und darauf aufbauend dann eben Sonderfahrten veranstalten, wie das jetzt schon bei vielen Museen und so gängige Praxis ist. Und die auch einfach museal dann irgendwem zur Verfügung stellen, am besten einem Museum, das die Expertise hat in der Richtung. Und schauen, dass der Zug möglichst zu vielen Einsätzen kommt und möglichst viele Leute eine Freude daran haben. Also als quasi kulturelles Andenken, die Bahnkultur erhalten.
1: Firmian, Philipp und Johannes sind die Gesichter der Aktion, können aber auf breite Unterstützung zählen.
2: Im Hintergrund haben wir natürlich ein großes Team, bestehend aus diversen Eisenbahnexperten und auch Leuten von den ÖBB selbst, und haben uns gedacht, ja, wir haben da das Know-how, wir haben die Öffentlichkeitserfahrung irgendwie und arbeiten da zusammen.
1: Sollte das erste Spendenziel von 20.000 Euro erreicht werden, können die Studenten aber nicht einfach direkt zur ÖBB spazieren und sich einen Zug aussuchen. Die alten 4020er werden nämlich über eine externe Verkaufsplattform angeboten, und da gibt es auch andere potenzielle Abnehmer. Es dürfte aber genug für alle da sein.
2: Es gibt derzeit noch ca. 30 Züge, ein bisschen weniger, und wir wissen von ein paar anderen Interessenten, aber im einstelligen Bereich. Und dementsprechend nehmen wir an, dass sich das schon gut ausgehen wird. Also von den, wie gesagt, ca. 27 Zügen, die es jetzt gerade noch gibt, hoffen wir, dass nicht auf einmal noch 20 andere Interessenten auftauchen und sich da was für uns ausgeht.
0: Ja, falls Sie trotzdem eine der alten S-Bahn-Garnituren retten oder auch besitzen wollen und haben ein paar Goldreserven unter der Matratze, auf www.bahnkultur.at gibt es alle Infos dazu.

0: gar nicht mal so gut, was da gerade passiert entlang der Tangente. Radio Wien hier mit der besten Verkehrsinformation der Stadt. Heidi Miesow, es brennt.
1: Genau, die Tangente ist daher zwischen dem Knoten Kaisermühl und dem Stadtlauertunnel weiterhin gesperrt. Neben der Tangente brennt eine Lagerhalle. Am besten den Bereich großräumig umfahren, zum Beispiel über die A22 und die Wagramer Straße. In Richtung Kagran momentan 30 Minuten ab der Hansungkurve, in Richtung Graz 15 Minuten ab Hirschstetten.
0: Wir halten Sie auf dem Laufenden und schauen in einer Viertelstunde nochmal genauer hin.

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1: Es ist Freitag, der 3. Juli, 18.30 Uhr, halb sieben. Die Radio Wien Schlagzeilen hat für Sie Hubert Kichinger.
2: Schönen Abend. Die Südost-Tangente ist am frühen Abend wegen eines Brandes in beide Richtungen zwischen dem Knoten Kaisermühlen und dem Stadtlauertunnel gesperrt worden. Neben der Autobahn ist eine Lagerhalle in Brand geraten. Es kam zu starker Rauchentwicklung. Laut Berufsrettung liegen derzeit keine Meldungen über Verletzte vor. Die Ukraine soll beim bevorstehenden NATO-Gipfel in Ankara eine Zusage für weitere milliardenschwere Militärhilfen bekommen. Konkret soll es über zwei Jahre hinweg insgesamt 140 Milliarden Euro geben. Und bei angenehmen Temperaturen, aber stürmischen Böen ist heute das Donauinselfest in seine 43. Ausgabe gestartet. Zum Auftakt gibt es etwa My Ugly Clementine, Zartmann, Andy Borg oder Reinhold Bilgeri live zu erleben. Willkommen zum Wiener Wetter, Tom Burger.
1: Hubert hat es gerade gesagt, Temperaturen ganz angenehm, aktuell 24 bis 27 Grad, viel Sonne, aber auch viel Wind den ganzen Tag über. In der Nacht kühlt es dann ab, der Wind wird etwas weniger, damit er dann morgen wieder Kraft hat zum kräftig durchstarten. Ansonsten am Samstagmorgen wechseln sich Sonne und Wolken ab. Am Nachmittag und am Abend sind die Wolken dann dichter, also beschatten sozusagen das Donauinselfestgelände. Und wie gesagt, es wird auch wieder windig, 28 Grad, auch morgen das Maximum. Diese 28 Grad gibt es auch am Sonntag, der dann allerdings wechselhaft verläuft und auch mit den ein oder anderen Regenschauer mit sich bringt. Bei der Wien mit der besten Verkehrsinformation der Stadt, 18.32 Uhr und wir haben es gerade in den Schlagzeilen gehört, Heidi, neben der Tangente brennt und das hat Auswirkungen.
3: So ist es. Die Tangente ist daher zwischen dem Knoten Kaisermühlen und dem Stadtlauertunnel weiterhin gesperrt. Am besten den Bereich großräumig umfahren, zum Beispiel über die A22 und die Wagramer Straße. In Richtung Kagran stehen Sie momentan 30 Minuten ab der Hansonkurve, in Richtung Graz ab Hirschstetten. Die ÖBB haben ihren Betrieb im Bahnhof Stadtlau eingestellt. Umsteigen auf die Wiener Linien ist möglich, allerdings die Linie U2 fährt durch die Station Stadtlau durch.
1: Trotz allem kommen Sie gut und vor allem sicher ans Ziel.
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0: Mit einer Hymne geht's durch den Freitagabend hier auf Radio Wien. Einfach gut, die Musik, die wir spielen. Donauinsel oder Sofa? Beides heute am Abend eine gute Wahl. Für alle von Ihnen, die es heute am Abend eher ruhiger angehen wollen, erst morgen am Radio Wien-Tag zur Festbühne kommen wollen. Wohltemperierte Krimispannung steht an. 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
1: Guten Morgen, Frau Dr. Ganger.
2: Ah, guten Morgen.
1: Können Sie mir schon was zum Opfer sagen?
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0: Radewin hier. Am Freitagabend ist es nach wie vor, beschäftigt uns der Brand neben der Tangente, der ist deutlich spürbar, Heidi.
1: Allerdings, die Tangente ist daher zwischen dem Knoten Kaisermühlen und dem Stadtlauertunnel weiterhin gesperrt. Am besten den Bereich großräumig umfahren, zum Beispiel über die A22 und die Wagramer Straße. In Richtung Kagran auf der Tangente stehen sie momentan ab dem Lahrbergtunnel, in Richtung Graz ab Hirschstetten. Die ÖBB haben ihren Betrieb im Bahnhof Stadtlau eingestellt. Umsteigen auf die Wiener Linien ist möglich, allerdings die Linie U2 fährt durch die Station Stadtlau durch.

0: Das ist Radio Wien am Freitag, den 3. Juli, 19 Uhr. Die Infos zum Tag hat für Sie Hubert Kickinger. Schönen Abend.
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2: Tangente wegen Brandes einer Lagerhalle gesperrt. Die Feuerwehr ist im Großeinsatz. Warnung vor Einschränkungen im Traumazentrum Meidling. Das Wiener Wetter wird morgen warm und zeitweise sonnig. Die Südosttangente ist derzeit wegen eines Brandes in beide Richtungen zwischen dem Knoten Kaisermühlen und dem Stadtlauertunnel gesperrt. Neben der Autobahn steht eine Lagerhalle in Brand. Die Feuerwehr ist mit 120 Mann im Großeinsatz und hat mittlerweile Alarmstufe 4 ausgerufen, sagt Feuerwehrsprecher Christian Feiler.
3: Die Rauchentwicklung ist zurzeit stark einzustufen. Es ist ein Brand an einer Lagerhalle, wo Müll gelagert ist. Uns konnte im ersten Angriff einmal gelingen, dass der Sondermüllbereich nicht betroffen ist. Und jetzt konzentrieren wir uns sozusagen auf die restliche Halle. Wir haben mehrere Löschleitungen im Einsatz, wir haben mehrere Atemschutztrupps im Einsatz, wir haben einige Wasserwerfer im Einsatz. Also wir versuchen jetzt wirklich umfassend den Brand dieser Lagerhalle auch auf diese Halle zu beschränken.
2: Laut Wiener Berufsrettung liegen derzeit keine Meldungen über Verletzte vor. Die Regierungsparteien machen heute erneut Werbung für die Ergebnisse der Reformpartnerschaft im Gesundheitsbereich. Kleinere Spitäler sollen nicht geschlossen, aber weiterentwickelt werden, heißt es heute, etwa zu Facharzt- oder Primärversorgungszentren. Wir bleiben bei der Gesundheitsversorgung. Der Schockraum im Traumazentrum Meidling könnte künftig nachts nicht mehr einsatzbereit sein. Das berichtet der Standard. Der Grund für diese Maßnahme könnten gravierende Sparzwänge beim Spitalsbetreiber, der AUVA, sein. Karl Reis berichtet.
4: Derzeit können auch nachts Operationssäle und der Schockraum für die Erstversorgung parallel benutzt werden. Der Spitalsbetreiber wolle aber Dienste einsparen. Daher könne es in der Nacht künftig heißen, bei Operationen kein Schockraum und in dieser Zeit keine Rettungszufahrten, warnt der ärztliche Betriebsrat Oberarzt Heinz Brenner. Die AUVA wolle auch die Zahl der planbaren Eingriffe wie Hüft-, Knie- und Schulterprothesen massiv senken.
5: Da war ich selber in der Morgenbesprechung und habe gehört, wie das vom ärztlichen Leiter verkündet wurde.
4: Grund dafür seien gravierende finanzielle Nöte der AUVA. Diese habe sich finanziell überhoben, so Betriebsrat Brenner. Wir kommentieren keine Gerüchte, heißt es dazu von der AUVA. Schriftlich betont man ORF Wien gegenüber, die Notfallversorgung habe Vorrang und sei sichergestellt.
2: Und der moldauische Premierminister ist heute überraschend zurückgetreten. Nach nur 8 Monaten legte Alexandru Munteanu am Vormittag sein Amt zurück. Damit muss seine gesamte Regierung zurücktreten. Es holpert damit für das EU-Beitrittskandidatenland Moldau auf seinem Weg in die Europäische Union. Wir kommen zum Wiener Wetter. Tom Turga.
0: Sonnig und warm verläuft der Abend, aber auch windig bei aktuell immer noch 24 bis 27 Grad. In der Nacht geht die Temperatur dann runter, überall in der Stadt definitiv unter 20 Grad. Das ist einmal eine gescheite Abkühlung. Und morgen wechseln Sonne und Wolken sich ab, vor allem am Nachmittag und am Abend sind die Wolken dann dichter und es wird auch wieder windig. 28 Grad sind morgen noch einmal das Maximum. Diese 28 Grad gibt es dann auch am Sonntag. Der verläuft allerdings dann wechselhafter als die vergangenen Tage und auch der ein oder andere Regenschauer wird mit dabei sein. Radio Wien mit der besten Verkehrsinformation der Stadt. 19.04 Uhr, Heidi, das Thema auf den Straßen, natürlich auch der Brand neben der Tangente.
6: So ist es. Und daher ist die Tangente weiterhin gesperrt, und zwar zwischen Hirschstetten und dem Knoten Kaisermühlen. Am besten großräumig ausweichen, etwa über die A22 und die Wagramer Straße. In Richtung Kagran stehen sie momentan ab dem Gürtel, in Richtung Graz ab der S1. Die ÖBB haben ihren Betrieb im Bahnhof Stadtlau eingestellt. Der Fernverkehr wird umgeleitet. Umsteigen auf die Wiener Linien ist möglich. Die Linie 2 fährt allerdings durch die Station Stadtlau durch. Wir halten sie natürlich am Laufenden.
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0: Das wird was werden, morgen auf der Donauinsel. Earth, Wind and Fire mit dabei. Was sagen denn Sie? Freuen Sie sich schon auf die Donauinsel?
1: Also ich komme extra wegen Donauinselfest hierher und bin von Stuttgart mit dem Nachtzug gefahren.
2: Das gute Flair, verschiedene Musikrichtungen, die Stimmung allgemein.
3: Einmal das Feeling miterleben auf der Donauinsel, ja.
0: Ja, absolut. Das ist es wert. Kommen Sie vorbei morgen. Was halten Sie davon? Radio Wien-Tag auf der großen Festbühne. Kevin Ebenstreit wird dort sein, unser Wettermann, in einem Zelt vor der Bühne. Können Sie auch die ein oder andere meteorologische Frage stellen. Ansonsten immer hier live natürlich auch um Punkt und um halb Wettereinstiege von der Donauinsel. Am Nachmittag wird moderiert von Lela Madavian und Peter Tichacek und den Abend moderieren dann Alex Jockel und Elisabeth Vogel von Wien heute. Definitiv wird es ein richtig cooler Abend.

0: Rauch über der Tangente, der ist mittlerweile im Wiener Umland auch schon sichtbar. Und ich habe da eine Anfrage bekommen von Radio Wien-Hörerin Nicole aus Himberg, die wollte wissen, was da genau brennt. Die Antwort kommt direkt von der Quelle, dem Sprecher der Wiener Berufsfeuerwehr, Christian Feiler.
1: Ja, wir haben hier in Stadlau einen Brand einer Lagerhalle. Wir haben mittlerweile die sogenannte Alarmstufe 4. Das heißt, wir sind mit circa 31 Fahrzeugen vor Ort und mit 120 Mann im Einsatz.
0: Was das für den Verkehr in der Gegend bedeutet, rundherum um Stadlau, das hören Sie direkt nach Huey Lewis and the News. 3 Minuten etwa, dann gibt's die beste Verkehrsinfo der Stadt mit Heidi Miesow bei uns.

0: Das ist Radio Wien am Freitagabend, einen besonderen Freitagabend, nämlich an einem, wo eine Lagerhalle brennt und das hat Auswirkungen auf die Tangente vor allem, Heidi.
1: So ist es, die bleibt nämlich weiterhin zwischen Hirschstetten und dem Knoten Kaisermühlen gesperrt. Am besten Sie weichen großräumig aus, zum Beispiel über die A22 und die Wagramer Straße. Die ÖBB haben ihren Betrieb im Bahnhof Stadlau eingestellt, der Fernverkehr wird umgeleitet. Umsteigen auf die Wiener Linien ist möglich, die Linie U2 fährt allerdings durch die Station Stadlau durch.
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1: Es ist Freitag, der 3. Juli, 19.30 Uhr, halb acht ist es. Wir schauen direkt wieder auf die Straßen und auch zum Brand neben der Tangente, Heidi.
2: Genau, die Tangente bleibt weiterhin zwischen Hirschstetten und dem Knoten Kaisermühlen gesperrt. Am besten Sie weichen großräumig aus, zum Beispiel über die A22 und die Wagramer Straße. Die ÖBB haben ihren Betrieb im Bahnhof Stadlau eingestellt. Der Fernverkehr wird umgeleitet. Umsteigen auf die Wiener Linien ist möglich. Die Linie U2 hält jetzt auch wieder in der Station Stadlau.
1: Na schau, es ist schon eine gewisse Entwicklung zu erkennen.
0: Bisschen. 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

0: Großeinsatz aktuell der Feuerwehr in Wien. Neben der Tangente brennt ja eine Lagerhalle. Jetzt natürlich fragen sich viele Menschen, wie lange wird es noch dauern? Christoph Feiler, Sprecher der Wiener Berufsfeuerwehr. Es ist noch nicht ganz abzuschätzen, oder?
1: Weil wir jetzt genau in der Phase sind, wo der Rauch mal schwächer, mal stärker wird. Also man erkennt schon einen Löscherfolg. Ich glaube, dass die Brandintensität auch schon großteils gebrochen ist, aber der Qualm der Rauchentwicklung ist noch gegeben.
0: Okay, wir behalten es weiterhin im Auge, halten Sie auf dem Laufenden und gleich gibt es auch wieder das direkte Verkehrsupdate, wie es aktuell ausschaut. Bei den Öffis hat sich ja schon was verbessert, wie es auf der Tangente selbst ausschaut, gibt es direkt.

0: Radio Wien hier am Freitag am Abend. Es brennt neben der Tangente, der Rauch ist gut ersichtbar aus Wien und dem Umland. Heidi Misoff, was hat es dann jetzt für den Verkehr für Auswirkungen aktuell?
1: Das heißt, dass die Tangente weiterhin gesperrt bleibt, und zwar zwischen Hirschstetten und dem Knoten Kaisermühlen. Ausweichen geht über die A22 und die Wagramer Straße. Im Bahnhof Stadlau fahren keine Züge der ÖBB, der Fernverkehr wird umgeleitet. Umsteigen auf die Wiener Linien ist möglich, zum Beispiel auf die U2.
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0: Ausgabe Nummer 43 ist es mittlerweile vom Donauinselfest. Radio Wien hier am Freitagabend. Schön, dass Sie bei uns sind. Von heute bis Sonntag gibt es viele Acts und viel Action noch dazu auf der Donauinsel. Morgen ja auch der Radio Wien-Tag auf der Festbühne. Den ganzen Tag begleiten wir Sie da auf der Donauinsel. Und das Ganze zieht nicht nur Besucher aus Wien oder Österreich an.
1: Wie man hört, komme ich ja ursprünglich aus Deutschland. Und seit ich hier bin, komme ich jedes Jahr her und freue mich natürlich immer auf die Ereignisse, was hier so stattfindet. Also ist total klasse, aber ich hoffe, es passiert heute noch richtig viel.
0: Wird's garantiert. Was ist denn so toll am Donauinselfest?
1: Man ist zusammen mit vielen Leuten und sieht viel, trifft viel, man kann sich entspannen und man sieht eben mal anderes. Es ist so quasi eine Art Tapetenwechsel. Also nicht immer das Eingeschworene, was man so immer hat, sondern eben auch mal neue Leute, neue Gesichter. Und gerade abends dann, man sitzt zusammen und kann Party machen mit Leuten, die kennt man gar nicht. Und trotzdem ist es allgemein immer schön. Also ich finde es total klasse. Gibt es in Deutschland nicht.
0: Ha, haben wir den Deutschen doch noch was voraus. Das ist doch gut. Schauen Sie doch morgen vorbei beim Radio Wien Tag auf der Donauinsel. Wir freuen uns, wenn wir Sie sehen. Sie freuen sich hoffentlich, wenn Sie uns sehen. Es wird ein grandioser Tag morgen.

0: Medizinaufnahmetest stattgefunden. Mehr als 13.000 Bewerber haben teilgenommen. In Wien zum Beispiel kommen auf einen Studienplatz 10 Bewerber. Annabelle Armini berichtet.
1: Rund 5 Stunden reine Prüfungszeit liegen hinter den Bewerberinnen und Bewerbern des MedAT. Textverständnis, kognitive Fähigkeiten, sozial-emotionale Kompetenzen und schulisches Basiswissen. Ihnen wurde heute viel abverlangt. Manche Bewerberinnen haben genaue Vorstellungen, andere noch nicht.
2: Eigentlich ist mein Ziel, Unfallchirurgin zu werden.
3: Anästhesie war sehr interessant.
4: Dermatologie oder vielleicht auch Gynäkologie.
5: Ja, Arzt, aber ich weiß leider im Fachbereich noch nicht. Also ja.
6: Ja, also das kommt darauf an, wie ich heute abschließe.
7: Ich will schon Arzt werden, denke ich. Und ich weiß nicht, worauf ich mich spezialisieren werde. Das schaue ich noch an.
1: Zuerst heißt es aber, den Test zu bestehen. Von 13.248 Bewerberinnen und Bewerbern bekommen am Ende 1.950 einen Platz an einer der medizinischen Fakultäten in Linz, Graz, Innsbruck und Wien. Die Ergebnisse kommen im Laufe des nächsten Monats im August.
0: Der Absturz eines Kleinflugzeugs Anfang Juni in Kroatien mit 4 österreichischen Toten dürfte auf Treibstoffmangel zurückzuführen sein. Nach einem vorläufigen Untersuchungsbericht ist das Triebwerk wegen zu wenig Treibstoff ausgefallen und die Notlandung missglückt, wie die Kleine Zeitung berichtet. Das Kleinflugzeug war am 4. Juni in Lienz in Osttirol in Richtung des Flugplatzes Medulin in Istrien gestartet. 1 Kilometer vor dem Ziel schlug die Maschine auf einer Grasfläche auf. Der EU-Beitrittskandidat Moldau steckt in einer politischen Krise. Nach nur 8 Monaten hat Ministerpräsident Alexandru Munteanu überraschend seinen Rücktritt angekündigt. In Moldau muss dadurch auch die gesamte Regierung zurücktreten. Katharina Wagner informiert.
8: In einem Posting auf X kündigt Alexandru Munteanu heute seinen Rücktritt an. Seine Amtszeit ende mit sofortiger Wirkung. Er habe erkannt, dass er sein Mandat nicht mehr im Einklang mit seinen Prinzipien ausüben könne, schreibt der 65-jährige Kurzzeitpremier Moldaus. Munteanu gehört wie Präsidentin Maia Sandu der proeuropäischen PAS an. Die Partei war zuletzt durch einen Korruptionsskandal rund um die staatliche Flugsicherheitsbehörde unter Druck geraten. Für Moldaus Präsidentin Sandu ist der Rücktritt des Ministerpräsidenten ein schwerer Schlag. Sie will schon kommende Woche mit der Parlamentsfraktion Gespräche über eine Nachfolge führen. Ein neues Regierungsteam müsse eines weiterverfolgen, sagt sie heute. Moldaus Beitritt zur Europäischen Union.
0: Bei der Fußball-WM hat vor wenigen Augenblicken ein weiteres 16-Finalspiel begonnen. Australien trifft auf Ägypten. Es steht 0:0. Um Mitternacht spielt Weltmeister Argentinien gegen Kap Verde, in der Nacht Kolumbien gegen Ghana.
9: Und wir kommen zum Wiener Wetter. 23 bis 25 Grad sind es aktuell. Sonnig und ja, einigermaßen mild verläuft der Abend, aber auch ziemlich windig. In der Nacht geht es dann überall in der Stadt runter unter 20 Grad. Eine angenehme Abkühlung steht also wieder bevor. Morgen dann Sonne und Wolken im Wechsel. Vor allem am Nachmittag und am Abend sind die Wolken dann auch wieder etwas dichter. Das heißt, beim Donauinselfest sind sie gut vor der Sonne, vor der direkten Sonne zumindest geschützt. Es wird auch wieder windig mit bis zu 28 Grad, genauso wie auch heute. Und diese 28 Grad bekommen Sie auch am Sonntag noch einmal serviert. Allerdings das Wetter dann doch etwas wechselhafter und auch Regenschauer sind mit dabei. 20.04 Uhr, Radio Wien mit der besten Verkehrsinformation der Stadt. Heidi Misow, die Tangentensperre ist immer noch aufrecht.
10: So ist es. Die Tangente ist weiterhin zwischen Hirschstetten und dem Knoten Kaisermühlen gesperrt. Ausweichen geht über die A22 und die Wagramer Straße. Die Dauer der Sperre ist derzeit nicht absehbar. Im Bahnhof Stadlau fahren keine Züge der ÖBB. Auch hier hat ein Güterwaggon Feuer gefangen. Der Fernverkehr wird umgeleitet. Umsteigen auf die Wiener Linien ist möglich, allerdings fahren zwischen den Stationen Donaustadtbrücke und Hardeckgasse derzeit keine Züge.
9: Wir wünschen Ihnen einen möglichst schönen Abend. Kommen Sie gut nach Hause, wenn Sie dann noch unterwegs sind, und dann genießen Sie den Wochenausklang. Und wenn geht, morgen das Donauinselfest.
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2: Die österreichischen Fußballspieler haben ein wichtiges Spiel bei der Fußballweltmeisterschaft verloren. Sie haben gestern 0:3 gegen die spanischen Fußballspieler verloren. Dass die Österreicher das Spiel verloren haben, ist wenig überraschend. Die Spanier haben nämlich schon die Fußballweltmeisterschaft im Jahr 2010 gewonnen. Auch haben sie viele Fußball-Europameisterschaften gewonnen. Das gestrige Spiel war das letzte Spiel von Marko Arnautovic, der 49 Tore in der Nationalmannschaft geschossen hat. Insgesamt 16.880 Jugendliche haben sich für einen einheitlichen Medizinaufnahmetest beworben. Der Aufnahmetest hat mehrere Stunden gedauert. Es gibt 1.950 offene Studienplätze an den Medizinuniversitäten in Wien, Graz, Innsbruck und in Linz. Beim Medizinstudium bekommen 95% der Studienplätze junge Menschen aus der EU. 75% der Studienplätze sind für österreichische Studenten mit Maturazeugnis reserviert. Ab heute beginnen für Schülerinnen und Schüler im Osten von Österreich die Sommerferien. Knapp 520.000 Schüler haben in Wien, in Niederösterreich und im Burgenland Sommerferien. Die Schule beginnt in Ostösterreich wieder am 7. September. Die Schüler im Westen von Österreich haben ab 10. Juli Sommerferien. In Westösterreich müssen die Schüler ab 14. September wieder in die Schule. Ab heute bis Sonntag ist auf der Donauinsel in Wien das 43. Donauinselfest. Das Donauinselfest wird seit dem Jahr 1984 von der Wiener SPÖ veranstaltet. Es ist eines der größten Musikfeste weltweit. Der Eintritt ist frei. Beim Donauinselfest gibt es heuer 14 Bühnen mit vielen Sängerinnen und Sängern. Große Rucksäcke, große Taschen, Schirme und Alkohol dürfen Besucher nicht mitnehmen. Das waren die Nachrichten in einfacher Sprache, gelesen von Eva-Maria Fuhn, Redaktion Philipp Maywald und Lorenz Lohr.
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1: Am Mikrofon Paul Kranker. Deutschland unterstützt die geplante Auf-

0: Aufhebung des Atomwaffenverbots in Litauen. In Berlin haben der deutsche Kanzler Friedrich Merz und die baltischen Staats- und Regierungschefs einander militärischen Beistand versprochen. Aus Berlin, Andreas Jalle.
1: Die baltischen Staaten sind schon

0: Land die Bedrohung aus Russland ernst genommen wird. Und insofern habe ich das hier nicht nur nicht zu kritisieren, sondern mit Respekt zur Kenntnis zu nehmen, dass Litauen auch in dieser Hinsicht bereit ist, das Land und damit das NATO-Territorium zu verteidigen.
1: Der Präsident von Litauen, Gitanas Nausėda, will solche Atomwaffen nicht als Aggression verstanden wissen, sondern als nukleare Abschreckung. Der deutsche Kanzler sagt, die Sicherheit des Baltikums sei auch die Sicherheit Deutschlands.
2: Einen Tag vor der offiziellen Trauerfeier im Iran haben Regimevertreter dem getöteten Ayatollah Ali Khamenei die letzte Ehre erwiesen. Präsident Massoud Pezeshkian und ausländische Gäste wie der frühere russische Präsident Dmitri Medvedev oder Pakistans Ministerpräsident Shahbaz Sharif haben die Moschee in Teheran mit dem Sarg besucht. Khamenei war am 28. Februar, dem ersten Tag des Kriegs, durch einen US-Angriff getötet worden. Beim Radrennen Tour de France könnten wegen einer bevorstehenden erneuten Hitzewelle Etappen abgesagt werden. Das Innenministerium in Paris teilt mit, die Sicherheit der Sportler und Zuschauer gehe vor. Vor zwei Wochen sind in Frankreich 2000 Menschen an den Folgen einer Hitzewelle gestorben. Astronomen warnen vor der sogenannten Lichtverschmutzung durch Satelliten. Die Zahl der Satelliten könnte sich in nächster Zeit fast verhundertfachen und den Nachthimmel 3 bis 4 Mal heller machen. Dann könne man den Himmel nicht mehr wissenschaftlich beobachten, teilt die europäische Südsternwarte ESO mit. Robert Czepel informiert.
3: 14.000 Satelliten befinden sich derzeit im erdnahen Orbit. In nächster Zukunft könnten es noch deutlich mehr werden, bis zu 1,7 Millionen, wenn man alle offenen Anträge zusammenrechnet.
4: Das ist wirklich zu viel.
3: Das Hauptproblem ist, so ESO-Astronom Peter Harbison, dass Satelliten Sonnenlicht reflektieren. Bei 1,7 Millionen Satelliten würde das den Nachthimmel 3 bis 4 Mal heller machen, schreibt die Europäische Südsternwarte in einer Studie.
4: Kann man sich das vorstellen, dass ein wirklich finsterer, dunkler, schwarzer Nachthimmel, wenn man den mit dem freien Auge wahrnimmt, zu einem grauen, milchigen Himmel würde? Und das ist eine Katastrophe.
3: Die gute Nachricht, noch sind die Anträge nicht genehmigt. Eine gerade noch verträgliche Zahl, so rechnet die ESO vor, wären insgesamt 100.000 Satelliten.
2: Und nun zum Wetter.
5: Sternenklar verläuft die Nacht im Großteil des Landes und der Wind lässt jetzt überall nach. Es wird kühl, diesmal auch in der Wiener Innenstadt mit einem Tiefstwert um 18 Grad. Am kältesten wird es im Lungau und in manchen höher gelegenen Alpentälern mit einstelligen Temperaturen. Das Wochenende wird ähnlich warm wie heute mit maximal 21 bis 29 Grad. Dabei ist es sehr windig, vor allem auf den Bergen. Die Sonne scheint vor allem am Samstag für viele Stunden. Am Sonntag stellt sich eine Mischung aus Wolken, Schauern und etwas Sonne ein. So viel zum Wetter von Daniel Stanker.
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1: Zum Nachtjournal begrüßt Sie Paul Kerker. Die Themen: Regierung verspricht kürzere Wartezeiten für Arzttermin. Mehr als 13.000 Bewerberinnen und Bewerber beim Medizinaufnahmetest. Massenproteste bei Mercedes in Deutschland. Das Wetter morgen: viel Sonne. Die Regierungsparteien haben heute erneut die Ergebnisse der Reformpartnerschaft im Gesundheitsbereich beworben. Die Regierung sagt, kleinere Spitäler sollen nicht geschlossen werden, sondern sie werden weiterentwickelt. Künftig soll man auch schneller einen Arzttermin bekommen, weil es mehr Gruppenpraxen geben wird. Julian Paschinger berichtet.
2: Die Regierung versteht die Skepsis vieler Experten zur geplanten Reform.

0: Form des Gesundheitssystems nicht. Es sei nämlich sehr wohl viel weiter gegangen. So werde etwa der Ausbau der Primärversorgungs- und Fachärztezentren die Spitäler deutlich entlasten. Kleinere Standorte werden nicht geschlossen, sondern weiterentwickelt, sagt SPÖ-Gesundheitsministerin Corinna Schumann.
1: Es kann natürlich sein, dass Dinge sich weiterentwickeln.

0: weiter ein Mitspracherecht. Bei Konflikten soll es statt Blockaden neue Schiedsgerichte geben, die dann auch zu einer Entscheidung kommen.
1: Die künftig im Spital oder in der Arztpraxis arbeiten wollen, haben heute einen wichtigen Tag gehabt. In 4 Bundesländern hat der alljährliche Medizinaufnahmetest stattgefunden. Mehr als 13.000 Bewerberinnen und Bewerber haben teilgenommen. Und es ist ein hartes, schwieriges Ringen. In Wien zum Beispiel kommen auf einen Studienplatz 10 Bewerber. Annabelle Amini berichtet.
2: Rund 5 Stunden reine Prüfungszeit liegen hinter den Bewerberinnen und Bewerbern des MedAT. Textverständnis, kognitive Fähigkeiten, sozial-emotionale Kompetenzen und schulisches Basiswissen. Ihnen wurde heute viel abverlangt. Manche Bewerberinnen haben genaue Vorstellungen, andere noch nicht.
3: Eigentlich ist mein Ziel, Unfallchirurgin zu werden.
4: Anästhesie war sehr interessant.
3: Dermatologie oder vielleicht auch Gynäkologie. Ja, Arzt, aber ich weiß leider im Fachbereich noch nicht. Also ja.
5: Ja, also das kommt darauf an, wie ich heute abschließe.
6: Ich will schon Arzt werden, denke ich. Und ich weiß nicht, worauf ich mich spezialisieren werde. Das schaue ich nachher.
2: Zuerst heißt es aber, den Test zu bestehen. Von 13.248 Bewerberinnen und Bewerbern bekommen am Ende 1.950 einen Platz an einer der medizinischen Fakultäten in Linz, Graz, Innsbruck und Wien. Die Ergebnisse kommen im Laufe des nächsten Monats im August.
1: In der Causa Pilnacek müssen dessen Vertraute und ihre frühere Mitbewohnerin doch vor Gericht. Das Oberlandesgericht Wien hat die Diversion aufgehoben. Diese ist Anfang Juni gegen die Frauen verhängt worden, wegen falscher Zeugenaussage. Das Oberlandesgericht stuft eine Diversion in dem Fall aber als zu schwach ein. Barbara Ganzfuß berichtet.
7: Es entstehe der Eindruck der Bagatellisierung, wenn bei falschen Aussagen anstatt mit Urteil mit Diversion vorgegangen wird. So begründet das Oberlandesgericht die Aufhebung der Diversion. Und weiter, es bedürfe daher einer spürbaren staatlichen Reaktion, um der Allgemeinheit zu vermitteln, dass solche Delikte mit angemessener Härte verfolgt werden. Ursprünglich mussten die beiden Frauen je 250 Euro bezahlen und 180 Stunden gemeinnützige Arbeit leisten. Ihnen wurde vorgeworfen, dass sie nicht wahrheitsgemäß ausgesagt bzw. verschwiegen haben, wer den Laptop des verstorbenen Justizsektionschefs wann gehabt hat. Eine der beiden hat die Falschaussage danach zugegeben, sie sei an diesem Tag sehr nervös gewesen. Die Wirtschafts- und Korruptionsstaatsanwaltschaft hat gegen die Diversion Beschwerde erhoben und nun Recht bekommen.
1: Litauen plant, seine Verfassung zu ändern, damit wieder Atomwaffen stationiert werden können. Und der NATO-Partner Deutschland unterstützt Litauen. In Berlin haben der deutsche Kanzler Friedrich Merz und die baltischen Staats- und Regierungschefs einander militärischen Beistand versprochen. Eine gemeinsame Position der NATO-Partner, die sich gegen Russland richtet. Aus Berlin Andreas Jalle.
8: Die baltischen Staaten sind schon bisher NATO-Musterschüler. Estland, Lettland und Litauen geben bereits um die 5% ihrer Wirtschaftsleistung für Verteidigung aus. Litauen überlegt jetzt sogar, Atomwaffen auf seinem Staatsgebiet zu erlauben. Dazu müsste die Verfassung geändert werden und weite Teile der Politik sind dafür. Darüber hat heute der litauische Präsident in Berlin informiert. Unterstützung kommt vom deutschen Kanzler. Friedrich Merz sagt, das sei eine Entscheidung von Litauen.
9: Es zeigt aber auch, wie in diesem Land die Bedrohung aus Russland ernst genommen wird. Und insofern habe ich das hier nicht nur nicht zu kritisieren, sondern mit Respekt zur Kenntnis zu nehmen, dass Litauen auch in dieser Hinsicht bereit ist, das Land und damit das NATO-Territorium zu verteidigen.
8: Der Präsident von Litauen, Gitanas Nauseda, will solche Atomwaffen nicht als Aggression verstanden wissen, sondern als nukleare Abschreckung. Der deutsche Kanzler sagt, die Sicherheit des Baltikums sei auch die Sicherheit Deutschlands.
1: In der deutschen Autoindustrie giert es. In jüngster Zeit sind 10.000 Arbeitsplätze verloren gegangen, pro Monat. VW plant laut Medienberichten bis zu 100.000 Stellen zu streichen. Mercedes hat vor, die Arbeitszeit zu verlängern, ohne den Lohn zu erhöhen. Bei Mercedes haben heute Mitarbeiter in ganz Deutschland dagegen protestiert. Katja Winkler informiert.
10: Erst vor wenigen Tagen hat Mercedes-Benz seinen 100. Geburtstag gefeiert. Doch statt zu jubeln, protestieren die Beschäftigten heute. Der Spardruck in der ganzen deutschen Autoindustrie wächst. Der Hauptgrund, das Geschäft in China ist massiv eingebrochen, sagt Brancheninsider Philipp Rasch, der jahrelang bei Mercedes beschäftigt war.
11: Die Gewinne der deutschen Autoindustrie kamen jahrzehntelang maßgeblich aus China und diese Schecks, die kommen jetzt nicht mehr.
10: China habe sich in kürzester Zeit zum weltweiten Technologieführer entwickelt und setzt auch auf künstliche Intelligenz. Ein Ansatz, der bei den deutschen Herstellern fehle.
11: Da sind wir halt einfach noch quasi so ein bisschen vom Denken und vom Produktionsansatz und Fahrzeugentwicklungsansatz noch im letzten Jahrhundert, während sich der Markt eigentlich in diese Softwarewelt weiterentwickelt hat.
10: Sagt Philipp Rasch.
1: Bei der Fußball-Weltmeisterschaft hat vor 3 Minuten im 16. Finalspiel Ägypten gegen Australien die Verlängerung begonnen. Derzeit

0: steht es 1:1. Danach werden die letzten 16-Finalspiele ausgetragen. Philipp Watzak fasst zusammen.
1: Heute in der Nacht um 0 Uhr spielt dann auch noch Messi mit Argentinien gegen Kap Verde und das letzte 16-Finalspiel um 3.30 Uhr heißt Kolumbien gegen Ghana. Der Gewinner aus diesem Duell trifft im Achtelfinale dann auf die Schweiz. Beide Spiele live zu sehen in ORF 1. Julian Nagelsmann ist als Teamchef der deutschen Fußballnationalmannschaft zurückgetreten. Als Nachfolger soll Jürgen Klopp bereitstehen. Beim Tennis-Grand-Slam-Turnier in Wimbledon steht das Doppel von Lukas Miedl und seinem portugiesischen Partner Cabal sowie Neil Oberleitner mit seinem tschechischen Kollegen Peter Nujo im Achtelfinale. Auch Tennisstar Sinner und Djokovic sind im Finale einen Schritt näher gekommen. Im Basketball verliert Österreich das erste Spiel der Qualifikation für die Weltmeisterschaft 2027 gegen Polen mit 77:123. Und die Formel 1 ist zurück in Silverstone. Lewis Hamilton schnappt sich die Pole Position im Sprint Qualifying. Antonelli und Verstappen folgen auf den Plätzen 2 und 3. Morgen um 13 Uhr ist dann der Sprint und um 17 Uhr dann das Qualifying für den Grand Prix am Sonntag. Live zu sehen in ORF 1.
0: Und nun zum Wetter mit Daniel Stanker.
2: Ruhig und sternenklar geht es durch die Nacht. Zum Sonnenaufgang liegen die Temperaturen zwischen 8 Grad im Lungau und 18 Grad in der Wiener Innenstadt. Das Wochenende bringt warmes und sehr windiges Wetter mit Höchstwerten zwischen 21 und 29 Grad. Am Samstag gibt es überall einige Sonnenstunden, die meisten von Tirol bis Kärnten. Einige Wolken mischen dann am Sonntag mit, auch ein paar Regenschauer sind dabei, vor allem von Vorarlberg über Salzburg und die Obersteiermark bis nach Niederösterreich.
0: Das war das Nachtjournal. Auf Wiederhören, sagt Paul Kraker.
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1: Am Mikrofon Paul Kranke. Die Länder verlangen vom Bund eine rasche Umsetzung der Beschlüsse der Reformpartnerschaft. Bei der Übergabe der Landeshauptleute Vorsitzführung im Montafon von Tirol an Vorarlberg hat Landeshauptmann Markus Wallner von der ÖVP gefordert, die Reformen bei Bildung und Gesundheit müssten rasch kommen, zum Beispiel für Facharztzentren. Katja Arthofer berichtet.
2: Nach der Grundsatzeinigung für Reformen fordern die Länder vom Bund, jetzt rasch Vorschläge für die entsprechenden Gesetze zu machen. Der neue Vorsitzende der Landeshauptleutekonferenz, Markus Wallner aus Vorarlberg, sagt zum Beispiel:
3: Ich würde anraten, dass die Gesundheitsministerin sehr schnell diese Idee, Facharztzentren aufzubauen, aufgreift und rasch in Konzeptionen geht.
2: Er habe schon oft von großen Würfen gehört, die dann aber krachend gescheitert seien.
3: Jetzt habe ich den Eindruck, es ist besser, es ist anders. Wir haben nicht vom großen Wurf geredet, sondern ich will konkrete, umsetzbare Schritte sehen, die im Lebensalltag der Bürgerinnen und Bürger in Österreich und Vorarlberg ankommen.
2: Die Länder, so Wallner, würden konstruktiv an der Umsetzung der Reformpartnerschaft mitarbeiten.
3: Man kann aber auch erwarten, dass wir, wenn vitale Länderinteressen verletzt werden, uns wehren.
2: Und das gilt auch für Städte und Gemeinden.
1: Russland hat nach eigenen Angaben einen großen militärischen Erfolg in der Ostukraine erreicht. Wie ein Kreml-Sprecher mitteilt, hat die Armee die Stadt Konstantinivka vollständig eingenommen. Die Stadt ist strategisch wichtig als Stützpunkt, um die letzten größeren Städte in der Donbass-Region zu erobern, die noch von der

0: In 12 Wohnungen im ersten und dritten Bezirk. Bei den Ermittlungen sind Spuren gefunden worden, die jetzt zu einem mutmaßlichen Täter geführt haben, sagt Markus Dietrich von der Wiener Polizei.
1: Der georgische Staatsangehörige ist bei dem Grenzübertritt in die Slowakei festgenommen worden. Es gab bereits einen Festnahmeauftrag, einen europäischen Haftbefehl aus Österreich.
0: Die Polizei geht davon aus, dass er Teil einer Bande ist. Dafür spricht schon allein die Zahl von 12 Einbrüchen in 2 Tagen.
1: Bei den Einbrüchen sind diverse Wertgegenstände wie beispielsweise Schmuck, Kleidung oder auch technische Geräte gestohlen worden.
0: Gesamtschaden 1,1 Millionen Euro. Vom Diebesgut ist bisher nichts aufgetaucht.
2: Ägypten erreicht das Achtelfinale der Fußball-WM. Die Ägypter gewinnen vor wenigen Minuten im Elfmeterschießen gegen Australien 4:2. Nach Verlängerung ist es 1:1 gestanden. In einer Stunde beginnt das Spiel von Weltmeister Argentinien gegen Kap Verde. Das war die Nachricht mit Paul Kranker. Und nun zum Wetter.
3: Klar und ruhig geht es weiter durch die Nacht und dabei kühlt es zum Teil stark ab. Die Tiefstwerte reichen von einstelligen Plusgraden in manchen Tälern bis hin zu 18 Grad in der Wiener Innenstadt. Der Samstag bringt uns recht ähnliche Temperaturen wie heute, also Höchstwerte zwischen 22 und 29 Grad. Dazu gibt es viel Sonne und sehr lebhaften Wind. Am Sonntag ändert sich weiterhin wenig bei den Temperaturen. Dabei sind oft viele Wolken am Himmel mitsamt einigen Schauern und manchmal auch Gewittern. Außerdem bleibt es sehr windig. So viel zum Wetter von Daniel Stanker.
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1: 0 Uhr, heute ist Samstag, der 4. Juli. Die Nachrichten mit Paul Kanker. Die Regierung verteidigt erneut die Ergebnisse der Reformpartnerschaft im Gesundheitsbereich. Die Regierung sagt, kleinere Spitäler sollen weiterentwickelt werden, nicht geschlossen. Künftig soll man auch schneller einen Arzttermin bekommen, weil es mehr Gruppenpraxen geben wird. Julian Paschinger berichtet.
2: Die Regierung versteht die Skepsis vieler Experten zur geplanten Reform des Gesundheitssystems nicht. Es sei nämlich sehr wohl viel weitergegangen. So werde etwa der Ausbau der Primärversorgungs- und Fachärztezentren die Spitäler deutlich entlasten. Kleinere Standorte werden nicht geschlossen, sondern weiterentwickelt, sagt SPÖ-Gesundheitsministerin Corinna Schumann.
3: Es kann natürlich sein, dass Dinge sich weiterentwickeln. Dass man sagt, ein kleineres Spital wird vielleicht ein spezialisierteres oder wird ein Facharztzentrum oder wird ein PVE oder entwickelt sich in einen Standort der Übergangspflege. Das ist etwas, was natürlich dann gemeinsam geplant werden muss.
2: Dabei haben die Länder aber weiter ein Mitspracherecht. Bei Konflikten soll es statt Blockaden neue Schiedsgerichte geben, die dann auch zu einer Entscheidung kommen.
1: In Erfurt beginnt, begleitet von tausenden Polizisten, ein zweitägiger Bundesparteitag der AfD. Die Vorsitzenden Alice Weindl und Tino Chrupalla werden voraussichtlich im Amt bestätigt. Die Sicherheitsbehörden rechnen mit 50.000 Gegendemonstranten, darunter bis zu 2.500 gewaltbereite Aktivisten, sowie mit Straßenblockaden rund um den AfD-Parteitag in der Messe Erfurt. Im Iran beginnen die öffentlichen Trauerfeierlichkeiten für den getöteten obersten Führer Ayatollah Ali Khamenei. Nach 3 Tagen Aufbahrung in einer Moschee in der Hauptstadt Teheran wird Khameneis Leichnam in die Pilgerstadt Qom sowie den Irak gebracht. Am Donnerstag wird er in seiner Heimatstadt Mashhad beerdigt. Khamenei war am 28.

20. Februar, dem ersten Tag des Kriegs, durch einen US-Angriff getötet worden. Papst Leo XIV. Besucht eines der Hauptziele von Migranten, die italienische Mittelmeerinsel Lampedusa.

0: 4 neue Bischöfe geweiht ohne Erlaubnis des Papstes. Der Vatikan hat daraufhin gestern die Pius-Bruderschaft aus der Kirche ausgeschlossen. Die Bruderschaft lehnt praktisch alle Entwicklungen der katholischen Kirche seit den 60er Jahren ab. Die USA feiern 250 Jahre Unabhängigkeitserklärung. Landesweit sind große Partys angekündigt, vor allem in den Metropolen New York, Boston und Los Angeles. US-Präsident Donald Trump hält am Abend eine Ansprache vor dem Präsidentendenkmal am Mount Rushmore. Am 4. Juli feiern die USA die Unabhängigkeitserklärung von 1776 von Großbritannien. Nach wochenlangen Protesten und Betrugsvorwürfen ist die konservative Keiko Fujimori zur Siegerin der Präsidentschaftswahl in Peru erklärt worden. Wie die Wahlbehörde mitteilt, hat Fujimori die Stichwahl vom 7. Juni gewonnen, mit 0,2% Vorsprung auf den linken Abgeordneten Roberto Sanchez. Dieser erkennt Fujimoris Präsidentschaft nicht an. Ägypten erreicht das Achtelfinale der Fußball-WM. Die Ägypter gewinnen im Elfmeterschießen 4:2 gegen Australien. Nach Verlängerung ist es 1:1 gestanden. Aus den USA meldet sich Martin Lang. Verzeihung, das war der falsche Beitrag. Martin Lang wird gleich laufen. Wir werden Martin Lang gleich hören. Martin Lang, bitte aus den USA.
1: Eine ägyptische Jubeltraube bei der Cornerfahne Ehrenrunde. Ägypten feiert den ersten Achtelfinalaufstieg seiner Fußballgeschichte. 1-0 in Führung durch Aschur nach 13 Minuten. Dann sind die Australier besser. Die Ägypter machen aber ein Eigentor und in der Verlängerung auch kein Tor. Und dann das Elfmeterschießen, in dem den Australiern die Nerven versagen. Mo Salah trifft, Hassan macht dann den entscheidenden Elfmeter zum 4:2. 1:1 nach Verlängerung. Ägypten im Achtelfinale und trifft auf den Sieger aus Argentinien, Kap Verde.
0: Dieses Spiel hat vor 4 Minuten begonnen, Kap Verde gegen Argentinien. In 3,5 Stunden trifft Kolumbien auf Ghana. Und nun zum Wetter.
2: Ein sonniger Samstag steht uns bevor und dementsprechend sternenklar geht es jetzt in der zweiten Nachthälfte weiter. Wir starten mit Temperaturen zwischen 8 Grad im Lungau und 18 Grad in der Wiener Innenstadt in den Tag.
0: Das war das Wetter mit Daniel Stanker. 0:05 Uhr.
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1: Am Mikrofon ist Rainer Horns, es ist 1 Uhr. Der Klimawandel bringt auch Risiken für den Sommerurlaub. Häufigere Hitzewellen beeinträchtigen unsere Badegewässer und Bergtouren in den Alpen werden immer unberechenbarer, berichtet Jürgen Freimuth.
2: Europa ist der Kontinent, der sich weltweit am schnellsten erwärmt und das bekommen auch Urlauber immer stärker zu spüren. Wärmere Gewässer begünstigen das Wachstum von Blaualgen, die Hautreizungen und Übelkeit verursachen können, sagt Herbert Vormeier, Klimaforscher an der Universität für Bodenkultur in Wien.
3: Hier sind speziell Cyanobakterien, die landläufig als Blaualgen bezeichnet werden, ein Thema. Hier können natürlich dann höhere Temperaturen zu einer sogenannten Algenblüte führen, das dann dazu führt, dass diese Gewässer gesperrt werden müssen.
2: In den Alpen machen schmelzende Gletscher, auftauender Permafrost und häufigerer Steinschlag viele Wanderwege unsicherer. Hinzu kommen eine höhere Feinstaubbelastung durch Waldbrände sowie die Ausbreitung tropischer Krankheitserreger. Viele dieser Entwicklungen werden nach Einschätzung von Klimaforschern künftig noch häufiger auftreten.
1: Als Reaktion auf die aktuelle Entspannung im Iran-Krieg holt Frankreich jetzt seinen Flugzeugträger Charles de Gaulle wieder aus der Region nach Hause zurück. Das Kriegsschiff werde in seinen Heimathafen Toulon heimkehren, so Präsident Macron am Abend. Französische Minenjäger und Fregatten bleiben aber weiter vor Ort. Sie könnten sich an einer möglichen internationalen Mission zur Sicherung der Meerenge von Hormuz beteiligen, so Macron. Papst Leo besucht heute die Mittelmeerinsel Lampedusa. Nach Papst Franziskus 2013 ist er der zweite Papst, der Lampedusa besucht und das nicht an irgendeinem Tag, berichtet in Rom Cornelia Wospanik.
4: Er wäre zu den Unabhängigkeitsfeiern in die USA eingeladen gewesen, aber Papst Leo zieht es vor, Lampedusa zu besuchen. Ein durchaus politisches Signal an die US-Administration und wohl auch an ihre Migrationspolitik. Papst Leo wird den Friedhof besuchen und das Denkmal, das an die Migranten erinnert, unterm Pier eine Gedenktafel an seinen Vorgänger enthüllen. Papst Franziskus hat im Jahr 2013 sein erster Besuch als Papst hierher geführt. Auf Lampedusa hat er die Globalisierung der Gleichgültigkeit angeprangert. Papst Leo wird am Vormittag eine Messe zelebrieren und zum Mittag wieder nach Rom zurückfliegen.
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1: Halbzeit beim Match zwischen Argentinien und Kap Verde. Argentinien führt zur Pause mit 1:0 durch ein Tor von Lionel Messi in der 29. Minute. Es ist bereits Messis 7. Tor in diesem Turnier. Jetzt zum Wetter mit Nathalie Auer.
6: Oft sternenklar haben wir es heute Nacht und damit auch frisch. Die Tiefstwerte liegen bei meist 10 bis 18 Grad. Tagsüber steigen die Temperaturen dann auf sommerliche 22 bis 29 Grad. Dazu gibt es jede Menge Sonnenschein und das teilweise sogar bei strahlend blauem Himmel.

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1: Am Mikrofon ist Rainer Horns, es ist 2 Uhr. Vizekanzler Andreas Babler von der SPÖ will Erleichterungen beim Einbau von Klimaanlagen und Außenjalousien in Wohnungen. Da sind die Hürden noch sehr hoch. Er will Tempo machen, sagt Babler.
2: Es braucht Gespräche mit Koalitionspartnern immer, wenn wir sozusagen auch dann im Nachfolgeprozess auch Mehrheiten im Parlament, dort wo Dinge beschlossen werden, sicherstellen müssen. Und deswegen kann ich nur sagen, mein Ziel ist, dass nächstes Jahr schon tatsächlich Maßnahmen da sind, dass das erlaubt ist. Das ist die Schnelligkeit, die ich gern vorgeben würde. Aber wie man sieht, in vielen Bereichen manchmal braucht es einen längeren Prozess, aber ich wäre gerne schneller.
1: In Erfurt in Deutschland startet heute ein zweitägiger Bundesparteitag der AfD. Zahlreiche Proteste sind angekündigt. Man rechnet mit 50.000 Gegendemonstrantinnen und Demonstranten. In Deutschland Andreas Pfeiffer.
3: Gegen den Aufmarsch der AfD in Erfurt machen Parteien, Gewerkschaften und Kirchen mobil. Auch das Aktionsbündnis Widersetzen und sein Sprecher Suray Mailitafi.
4: Das ist klar, die AfD ist eine faschistische Partei und wir können nicht tatenlos zusehen, dass sie einfach ungehindert einfach hier ihren Parteitag abhalten will, ihre Pläne, ihre faschistischen Pläne weiter planen kann.
3: Thüringens Innenminister Georg Mayer rechnet allerdings auch mit gewaltbereiten Linksextremisten.
5: Bedauerlicherweise wird dazu aufgerufen, den Parteitag komplett zu verhindern, ihn komplett zu blockieren, und das ist rechtswidrig und dagegen müssten wir dann auch vorgehen.
3: Für den Ernstfall einer Eskalation halten sich in Erfurt einige tausend Polizeikräfte bereit.
1: In Wien ist das 43. Donauinselfest seit gestern in vollem Gang. Auch heute und morgen werden wieder hunderttausende Besucherinnen und Besucher erwartet, berichtet Nina Walli.
6: Etwa 200 Acts werden auf den 14 Bühnen insgesamt zu sehen sein. Das sind etwas weniger als im Vorjahr. Dafür fallen einzelne Auftritte etwas länger aus. Zählt man alle Bühnen zusammen, werden es etwa 700 Stunden Programm. Auf der großen Festbühne wird heute unter anderem Katrina erwartet, die in den 80er Jahren mit Katrina and the Waves und dem Song Walking on Sunshine bekannt wurde. Morgen steht dann etwa die österreichische Popsängerin Ness auf der Hauptbühne. Den Abschluss des Festivals macht der deutsche Singer-Songwriter Nico Santos.
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1: Beim Match Argentinien gegen Kap Verde steht es nach 90 Minuten und gut 8 Minuten Nachspielzeit 1:1. Es geht damit also in die Verlängerung. Und was für die Briten eine Royal Wedding ist, ist für manche in den USA heute die Hochzeit von Taylor Swift und Football-Profi Travis Kelce. Eine Sprecherin hat jetzt bestätigt, dass die beiden geheiratet haben. Trauzeugen waren ihre Brüder. Die Zeremonie hat Schauspieler Adam Sandler geleitet. Jetzt zum Wetter und zu Nathalie Auer.
8: Richtig sommerlich wird's heute. Die meiste Zeit scheint die Sonne und das teilweise bei vollkommen ungetrübtem Himmel. Außerdem wird's ähnlich warm wie gestern mit Höchstwerten von 22 bis 29 Grad. Der Wind, der bleibt allerdings spürbar. Vielorts bläst er mit Böen um die 40 oder 50 Kilometer pro Stunde. Wie geht's morgen weiter? Es bleibt windig und die Temperaturen ändern sich kaum. Dazu gibt's diesmal eine Mischung.